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1: Ich bin Ursula Winkler. Nach der Amokfahrt in Leipzig ist der mutmaßliche Täter in einem psychiatrischen Krankenhaus untergebracht worden. Die Ermittler gehen davon aus, dass von ihm weitere schwere Taten ausgehen könnten. Inzwischen wurde auch bekannt, dass der Mann bis kurz vor der Tat freiwillig in einer psychiatrischen Einrichtung untergebracht war.
2: Warum genau der Mann in Behandlung war, ist nicht bekannt. Laut Sozialministerium gab es aber keinen Grund, ihn am Verlassen der Klinik zu hindern. Es habe keinen Hinweis auf Eigen- oder Fremdgefährdung gegeben. Nach Angaben der Ermittler war der Mann aber schon Polizei bekannt, unter anderem wegen Beleidigungen, aber nicht wegen körperlicher Gewalt. Der 33-Jährige war mit einem Auto durch die Leipziger Innenstadt gerast. Zwei Menschen starben, es gab viele Verletzte. Das Motiv für die Tat ist noch unklar. Thomas Brock, Nachrichtenredaktion.
1: US-Präsident Trump will den Einsatz für eine sichere Durchfahrt von Schiffen durch die Straße von Hormuz für kurze Zeit aussetzen. Während des Stopps von Projekt Freiheit solle geprüft werden, ob ein Abkommen zwischen Washington und Teheran abgeschlossen und unterzeichnet werden könne, teilte Trump mit. Erst am Montag hatten die USA die Initiative gestartet. Sie soll festsitzenden Schiffen helfen, die Straße von Hormuz zu passieren. Der Iran reagierte darauf nach US-Angaben mit mehreren Angriffen. Weltweit wird über Social-Media-Verbote für Kinder und Jugendliche diskutiert. Jetzt hat das Kinderhilfswerk UNICEF Jugendliche dazu befragen lassen. Statt Verboten fordern sie eher einen besseren Schutz auf digitalen Plattformen.
3: Die Teenies sind sich der negativen Seiten von Social Media wie Mobbing, Dauerscrollen und Fake News durchaus bewusst. Auch ist der Großteil überzeugt, dass Jugendliche Wege finden werden, um gesetzliche Altersgrenzen zu umgehen, durch geteilte Geräte zum Beispiel. Helfen könnte ein digitaler Raum, der sicher und altersgerecht ist, durch bessere Inhaltsfilter und schnelle Löschroutinen. Als positiv empfinden die Befragten vor allem die Möglichkeit, über soziale Medien mit ihren Freunden in Kontakt zu bleiben. Viele lassen sich dort auch inspirieren oder entdecken. Neues. Tanja Wagner, Nachrichtenredaktion.
1: Spanien hat dem von Hantavirusfällen betroffenen Kreuzfahrtschiff Hondius das Anlaufen eines Hafens auf den Kanarischen Inseln erlaubt. Das teilte das spanische Gesundheitsministerium mit. Das Kreuzfahrtschiff ankert aktuell vor Kap Verde. Bisher sind 3 Passagiere gestorben. Die Weltgesundheitsorganisation geht aktuell von insgesamt 7 Erkrankungsfällen aus.
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0: kommst du mit, du Kollege.
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1: Ich bin Ursula Winkler. Kerzen, Blumen und stille Anteilnahme prägen das Bild in der Leipziger Innenstadt nach der tödlichen Amokfahrt. Gleichzeitig laufen die Ermittlungen. Ein Haftrichter hat nun die Unterbringung des 33-jährigen deutschen Täters in einer Psychiatrie angeordnet.
2: Was genau den Mann dazu brachte, mit seinem Auto durch die Fußgängerzone zu rasen, ist weiter unklar. Von einem politischen oder religiösen Motiv gehen die Ermittler aktuell aber nicht aus. Bei der Amokfahrt waren 2 Menschen getötet und viele teilweise schwer verletzt worden. Die Stadt Leipzig will nun auch prüfen, ob die Sicherheitsvorkehrungen in der Innenstadt ausreichen. Der Täter konnte offenbar ohne Hindernisse wie etwa Poller in die Fußgängerzone hineinfahren. Thomas Brock, Nachrichtenredaktion.
1: US-Präsident Trump will den Einsatz für eine sichere Durchfahrt von Schiffen durch die Straße von Hormuz für kurze Zeit aussetzen. Während des Stopps von Projekt Freiheit solle geprüft werden, ob ein Abkommen zwischen Washington und Teheran abgeschlossen und unterzeichnet werden könne, teilte Trump mit. Erst am Montag hatten die USA die Initiative gestartet. Sie soll festsitzenden Schiffen helfen, die Straße von Hormuz zu passieren. Der Iran reagierte darauf nach US-Angaben mit mehreren Angriffen. Zweistellige Milliardenbeträge gehen den EU-Ländern jedes Jahr wegen Mehrwertsteuerbetrug durch die Lappen. Im Kampf dagegen sollen EU-Behörden jetzt auf mehr Daten Zugriff bekommen.
3: Der grenzüberschreitende Betrug bei der Mehrwertsteuer ist ein ernstes Problem. Besonders den sogenannten Karussellbetrug finden Finanzminister gar nicht lustig. Dabei werden Waren immer wieder zwischen Firmen verkauft, eine Firma kassiert Mehrwertsteuer und verschwindet, andere Unternehmen in einer ganzen Kette bekommen trotzdem immer wieder Mehrwertsteuer erstattet. Zwischen 12 und mehr als 30 Milliarden Euro soll der Schaden sein. Und dagegen soll ein besserer Datenaustausch zwischen den Ländern jetzt helfen. Dieter Hebeling, Brüssel.
1: Spanien hat dem von Hantavirusfällen betroffenen Kreuzfahrtschiff Hondius das Anlaufen eines Hafens auf den Kanarischen Inseln erlaubt. Das teilte das spanische Gesundheitsministerium mit. Das Kreuzfahrtschiff ankert aktuell vor Kap Verde. Bisher sind 3 Passagiere gestorben. Die Weltgesundheitsorganisation geht aktuell von insgesamt 7 Erkrankungsfällen aus.
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0: Schönen guten Morgen, hier ist Radio Hannover am Mittwoch um kurz nach 5:30.
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0: Es ist so ein kleines bisschen nass, ist meine Jeans immer noch, so an den Oberschenkeln. Nachdem ich durch diesen strömenden Regen zur Arbeit geradelt bin vorhin, also das ist ein echt verregneter Start in diesen Mittwoch, das bleibt auch noch ein paar Stunden so. Und im Laufe des weiteren Tages dann auch viele Wolken, den ganzen Tag ist Regen möglich. Die Temperaturen heute bei maximal 11 Grad, 9 Grad aktuell in Bennigsen, in Lindensüd und auch am Ägi. Morgen dann schon wieder trockener und Richtung Wochenende wird es auch wieder freundlicher.
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0: Auf den Straßen ist momentan noch alles in Ordnung. Gute und sichere Fahrt, wenn ihr schon unterwegs seid an diesem regnerischen Mittwoch. Ich wünsche euch einen guten Start in den Tag. Ich bin Dörte Hansen. Guten Morgen.

0: Morgen.
1: Schönen guten Morgen. Jetzt schon mit dem Blick auf heute Abend. Hier ist Radio Hannover, 5:45 gleich.
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1: Eine Verneigung vor der langen Tradition der großen Zirkuswelt ist die aktuelle GOP-Show Circus. Zirkus und Varieté haben ja auch tatsächlich große Schnittmengen, allein schon mit der beeindruckenden Artistik, die ihr natürlich auch in der neuen Show wieder bewundern könnt. Mit an Bord im GOP sind Regisseure und Akteure aus dem Zirkustheater Bingo aus Kiew. Circus läuft heute um 19.30 Uhr im GOP an der Georgstraße. Tickets gibt's ab 35 Euro. Wie ähnlich oder unähnlich sind sich Menschen in der Stadt und Menschen auf dem Land? Wie tief ist der Graben und was hat das für Folgen für unsere Demokratie? Das beleuchtet Politologe Lukas Haffert in seinem Buch Stadt, Land, Frust, in dem er argumentiert, dass Stadt-Land-Konflikte immer dann besonders scharf werden, wenn sich ökonomische Struktur und Lebensstile in großen Städten besonders stark von denen auf dem Land unterscheiden. Mit seinem Buch ist Lukas Haffert heute zu Gast im Pavillon um 19 Uhr. Der Eintritt ist frei. Und auch wenn das Wetter nicht mehr so perfekt mitspielt wie am langen Wochenende, es gibt trotzdem weiter kostenloses Open-Air-Programm bei der City Freizeit auf dem Opernplatz. Heute singt dort zum Beispiel der Jan Arkadasch Chor, ein interkulturelles Ensemble, das Sängerinnen und Sänger unterschiedlicher Herkunft vereint. Start ist um 17 Uhr.
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wird gerne mal verglichen mit Amy Winehouse oder Adele. Ich finde, man hört schon, warum. Lou Saint, spannende neue Künstlerin war das. Aus Großbritannien. Einfach gute Musik bei Radio Hannover. 5:53 Uhr. Morgen.

0: Schönen guten Morgen hier auf der 100,0. Anfang April mussten Dutzende Bewohner das Seniorenheim des Betreibers Ambiente Care in Laatzen räumen. Nun ist klar, die Pflege- und Seniorenheime des insolventen Betreibers werden in Niedersachsen weitergeführt. Auch der Standort Laatzen hat offenbar einen neuen Träger gefunden. Einzelheiten dazu bei uns in den Hannover News um 6:30. Jetzt ist es 6 Uhr.
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2: Ich bin Diana Kramer. Die schwarz-rote Bundesregierung ist heute genau ein Jahr im Amt. Turnusmäßig findet die Kabinettssitzung unter Leitung von Kanzler Friedrich Merz im Kanzleramt statt. Der Jahrestag fällt in die bisher schwierigste Phase der Koalition. In allen Umfragen haben Union und SPD keine Mehrheit mehr. 87% der Bevölkerung sind laut einer aktuellen Forsa-Umfrage unzufrieden mit der Arbeit der Regierung und 55% rechnen nicht damit, dass die Koalition bis 2029 bestehen bleibt. Nach der tödlichen Amokfahrt in Leipzig wird der Täter in eine Psychiatrie eingewiesen. Ein Ermittlungsrichter hatte gestern die Unterbringung des 33-jährigen Deutschen in einem psychiatrischen Krankenhaus angeordnet.
3: Der Beschuldigte habe die Tat wohl im Zustand der zumindest erheblich verminderten Schuldfähigkeit begangen, heißt es zur Begründung. Und es sei wahrscheinlich, dass er weitere ähnliche Taten begehen würde. Seine Unterbringung in der Psychiatrie diene daher der öffentlichen Sicherheit. Laut Ermittlern wurde der 33-Jährige wenige Tage vor seiner Amokfahrt auf eigenen Wunsch in einer psychiatrischen Einrichtung behandelt, aber dort Ende April entlassen. Bei einer ökumenischen Andacht gedachten am frühen Abend hunderte Menschen der Opfer. Oberbürgermeister Jung erklärte, Leipzig trauert, aber Leipzig steht zusammen. Onni Torau, Nachrichtenredaktion.
2: US-Präsident Donald Trump will den US-Einsatz für eine sichere Durchfahrt von Schiffen durch die Straße von Hormuz für kurze Zeit aussetzen. Während dieses Stops soll geprüft werden, ob ein Abkommen zwischen Washington und Teheran abgeschlossen werden könne, teilte Trump auf seiner Plattform Truth Social mit.
4: Gerade noch hatten seine Verteidigungs- und Außenminister Projektfreiheit gepusht und gepriesen, da macht Trump den Hahn zu. Er glaubt offenbar, dass ein Abkommen mit dem Iran in greifbarer Nähe ist und so lange liegt die Operation US-Hilfe bei der Passage von Frachtschiffen durch die Meerenge nach einem Tag wieder auf Eis. Die US-Blockade gegen iranische Schiffe aber soll bestehen bleiben. Der Iran will die Kontrolle über die Straße von Hormuz behalten mit einem Genehmigungsverfahren, wonach Schiffe nur mit Erlaubnis des Irans passieren dürfen. Tina Eck, USA.
2: Ein weiterer Atommülltransport hat nach einer Fahrt quer durch Nordrhein-Westfalen am frühen Morgen das Zwischenlager in Ahaus erreicht. Der mittlerweile dritte Castortransport sei laut Polizei störungsfrei verlaufen. Der Schwerlasttransporter war am späten Abend im rheinischen Jülich gestartet, begleitet von Protesten.
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0: Also da hat sich ein richtig fettes Regengebiet richtig bequem gemacht, heute früh über der Region Hannover. Vor allem der Vormittag bringt noch richtig viel Regen, aber der ganze Tag bleibt grau, bedeckt und nass. Regen bis zum Abend immer wieder möglich, dazu maximal nur 11 Grad heute. 9 Grad aktuell in Bemerode und Ahlem, 8 in Krähenwinkel. Morgen am Donnerstag dann schon wieder trockener, am Wochenende wird es auch wieder freundlicher.
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0: Das machen wir kurz. Alles okay, gute und sichere Fahrt.
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0: Ja, eine Liebesheirat war das nicht, dann schon eher eine Zweckehe. Die Union und die SPD haben da im vergangenen Jahr sich irgendwie zusammengerauft und heute feiert die schwarz-rote Koalition nun den ersten Hochzeitstag. Ein Jahr Regierung Merz. Zeit für eine Zwischenbilanz. Gibt's gleich hier bei Radio Hannover. Kommt gut in den Mittwoch mit uns. Ich bin Dörte Hansen. Schönen guten Morgen.

0: 10:50, guten Morgen mit Radio Hannover. Ja, schon der Start war damals ja mehr als holprig, als der Kanzler erst im zweiten Wahlgang die nötigen Stimmen bekommen hat. Und holprig ging es weiter. Genau ein Jahr ist die schwarz-rote Bundesregierung mit Kanzler Merz jetzt im Amt und steht mächtig unter Druck. Die Zufriedenheitswerte in der Bevölkerung sind wirklich unterirdisch. Vermutlich auch, weil die Koalition damals mit vielen Versprechen angetreten ist, bisher aber nur sehr wenige erfüllen konnte, sagt der hannoversche Politikwissenschaftler Philipp Köker.
1: Der größte Erfolg, die Verabschiedung des Sondervermögens, hat man noch mit den Stimmen aus dem alten Bundestag zu Wege gebracht. Das größte Scheitern sehen wir aber wahrscheinlich darin, dass bisher eigentlich keine nennenswerten Reformen, gerade im Bereich Sozialwesen, Wirtschaft auf den Weg gebracht worden sind. Und dass die Menschen noch relativ wenig davon spüren, was denn alles mehrfach versprochen wurde, zuletzt auch im Herbst der Reformen.
0: Ja, auf den warten wir jetzt im Frühling leider immer noch. Die Unzufriedenheit ist entsprechend groß. Auch der Kanzler selbst macht laut Umfragewerten bisher keine gute Figur.
1: Bisher hat es Friedrich Merz nicht geschafft, wirklich gute politische Führung zu zeigen, denn die zeichnet sich ja nicht nur dadurch aus, dass man die Richtung vorgibt, sondern dass man auch eine Vision entwirft, die dann wiederum andere mitnimmt. Und bisher hat er sich eher dadurch ausgezeichnet, dass er immer wieder doch sehr starke Statements gemacht hat, von denen er dann wieder zurückrudern musste. Und möglicherweise hat er etwas unterschätzt, was denn von ihm als Kanzler in dieser Führungsrolle gefragt ist.
0: Regierungserfahrung hatte Merz vorher ja auch nicht. Ja, und so wurde viel gestritten im ersten Regierungsjahr zwischen Union und SPD. Frage natürlich, wie geht's da weiter? Hält die Koalition?
1: Die sind zunächst erstmal zum Miteinander regieren verdammt. Es gibt keine andere Möglichkeit. Gleichzeitig sollten wir nicht ausschließen, dass auch diese Legislaturperiode vielleicht nicht ihre 4 Jahre dauert, sondern dass nach 3 oder auch 3,5 Jahren dann doch wieder Schluss ist. Aber das möglicherweise gar nicht so sehr deswegen, weil die Koalitionspartner nicht miteinander klarkommen, sondern weil es hier ums politische Taktieren geht und darum, wer für sich die besseren Chancen ausrechnet, bei einer vorgezogenen Bundestagswahl doch nochmal zumindest mit weniger Verlusten als die anderen in den Bundestag einzuziehen.
0: Okay, so weit sind wir noch nicht. Und die meisten Menschen im Land, die wünschen sich natürlich vor allem auch einfach gutes Regieren von der Koalition.
1: Ich denke, was jetzt ganz wichtig ist, ist, dass die Regierung aufhört, ihre Konflikte so offen aufzutragen, wie sie es bisher getan hat und sich hier möglicherweise auf 3, 4 große Maßnahmen im Bereich Soziales und Wirtschaft einigt, die dann auch von allen mitgetragen werden und diese Maßnahmen dann auch der Bevölkerung zugänglich vermittelt werden, damit auch die mitgenommen wird und sieht, dass tatsächlich politisch was passiert und dass sich die Regierung auch um ihre Belange und ihre Unsicherheiten insbesondere kümmert.
0: Sagt Politikwissenschaftler Philipp Köker im Gespräch mit Radio Hannover. Das Zeitfenster allerdings für die notwendigen Reformen ist klein, denn im Herbst stehen ja dann auch die schwierigen Landtagswahlen in Ostdeutschland bevor. Schauen wir mal, wie sehr die sich dann wieder auswirken, auch auf die Bundesregierung. Die ist heute genau ein Jahr im Amt.

Auf eine Regenpause könnt ihr heute im Laufe des Morgens leider lange warten, so wie das aussieht. Das regnet jetzt erstmal durch für die nächsten Stunden. Kommt gut in den Mittwoch mit Radio Hannover, 6:17 Uhr. Guten Morgen.

Sie war geständig, einsichtig und gelobt Besserung. Hier ist Radio Hannover, 20 nach 6. Britney Spears ist diese Woche dem Gefängnis gerade noch so entgangen. Nach einer Alkoholfahrt im Auto hat ein kalifornisches Gericht sie jetzt zu einer einjährigen Strafe auf Bewährung verurteilt. Außerdem muss Britney ein Programm zum Umgang mit Suchtmitteln absolvieren und sich auch um ihre psychische Gesundheit kümmern. Sie begrüße das Urteil und sei dankbar für die Unterstützung, sagt Britneys Anwalt. Hier ist sie, jetzt bei Radio Hannover mit Elton John. Hold Me Closer. Schönen guten Morgen.

0: auf Rollen mit guter Musik und vielen anderen Menschen durch Hannovers Straßen. Das ist ja immer in der warmen Jahreszeit das Motto bei Veranstaltungen wie zum Beispiel der Velocity Night mit Rädern, also mit Fahrrädern, oder bei Skate by Night, wo es auf Rollschuhen durch die Straßen geht. Heute war eigentlich der Saisonstart geplant für die Skate by Night Reihe. Ja, guckt mal aus dem Fenster zum Start in diesen Mittwoch, schon super regnerisch. Das bleibt auch noch eine ganze Weile so und deswegen haben die Organisatoren den Saisonauftakt tatsächlich jetzt verschoben. Die Wetterprognosen sind dermaßen mies, schreiben sie, dass wir uns jetzt entschieden haben, so nicht in die neue Skate-Saison zu starten. Wir wollen Sonne, Wärme und gute Laune. Jetzt hoffen die Veranstalter auf den 20. Mai. Heute also kein Skate by Night in Hannover. Mehr Infos aus eurer Stadt gibt's gleich um halb bei uns in den Hannover News.
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0: Schönen guten Morgen, hier ist Radio Hannover um genau 6:30.
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2: Mit Marie Müller, guten Morgen. Herbst der Reformen, Winter der Veränderung oder Reformfrühling. Die schwarz-rote Bundesregierung hat seit ihrem Amtsantritt vor genau einem Jahr viele Maßnahmen angekündigt. In der Bevölkerung werden aber kaum positive Veränderungen wahrgenommen. Auch bei den Unternehmen in Hannover ist die Stimmung schlecht, sagt Maike Bierfeld, Hauptgeschäftsführerin der Industrie- und Handelskammer Hannover. Die Regierung habe die Erwartungen an sie nicht erfüllt.
3: Es gibt keine Steuersenkung, keine klaren Erleichterungen in Richtung Bürokratieabbau. Es wird immer nur an so kleinen Stellschrauben gedreht und das ist überhaupt nicht das, was erwartet wird. Und das führt einfach dazu, dass abgewartet wird, dass nicht investiert wird.
2: Hinzu kommen die verschiedenen Krisen der letzten Jahre, wie US-Zölle oder der Iran-Konflikt. Diese sorgen laut der IHK-Hannover-Chefin für eine sehr unsichere Lage. Anfang April mussten Dutzende Bewohner das Seniorenheim des Betreibers Ambiente Care in Laatzen räumen. Nun ist klar, die Pflege- und Seniorenheime des insolventen Betreibers werden in Niedersachsen weitergeführt. Auch der Standort Laatzen hat offenbar einen neuen Träger gefunden. Medienberichte zufolge teilte der Insolvenzberater mit, dass seit Bekanntwerden der Insolvenz eine neue Lösung für die Fortführung des Betriebs erreicht werden konnte. Den Standort in Laatzen soll

0: eine Gesellschaft der Auvictum-Gruppe übernehmen. Diese wolle das bisherige Pflegepersonal weiterhin beschäftigen.
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0: Sie konnte sich durch einen Biss in seinen Arm retten. Ein bisher unbekannter Täter hat bereits am Sonntagabend eine 16-Jährige in einem Waldstück an der A7 bei Wülferode überfallen. Wie die Polizei gestern mitteilte, soll er die Jugendliche über einen längeren Zeitraum gewürgt haben, bis sie sich selbst durch einen Biss befreien konnte. Nun sucht die Polizei nach dem Täter und nach Zeugen. Nachdem am 1. Mai ein Hund einen Mann in Bissendorf angegriffen hat, sucht die Polizei weiterhin nach dem Tier und nach den Haltern. Nun hat das Kommissariat Mellendorf eine Beschreibung des Tiers veröffentlicht. Es soll sich um einen mittelgroßen hellbraunen Mischling handeln. Auffällige Merkmale seien eine lange, nach oben abstehende Rute und nach oben stehende Ohren. Leider kein historischer Abend für die Recken. Die TSV Hannover-Burgdorf hat gestern in der European League das Viertelfinal-Rückspiel gegen die SG Flensburg-Handewitt verloren. Am Ende stand es 35-43. Die Niederlage bedeutet das Aus für die Recken in der European League.
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2: Trocken durch diesen Morgen zu kommen, das ist heute im Grunde ein Ding der Unmöglichkeit, denn es regnet durch. Das bleibt die nächsten Stunden genauso, wie es jetzt ist. Das ist ein richtig dickes Regengebiet aktuell über der Region und ja, dazu ist es auch noch relativ frisch heute. Maximal nur 11 Grad, 8 Grad aktuell in Uetze, genauso wie in Fahrenheide und am Königswarter Platz. Morgen dann am Donnerstag wird schon etwas milder und trockener, Richtung Wochenende dann auch freundlicher.
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2: Vorsicht bitte auf der A7, Hamburg Richtung Hannover, zwischen Mellendorf und dem Dreieck Hannover Nord. Gefahr durch Reifenteile auf der Straße. Ansonsten alles okay. Wenn ihr unterwegs seid, gute und sichere Fahrt und schönen guten Morgen mit Radio Hannover.
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Geheimrat bei Radio Hannover mit Hug Yourself. Schönen guten Morgen. Jetzt mit Hall & Oates. 7 Minuten nach 7:30. Kommt gut in den Mittwoch.

0: Sensation leider verpasst. Die historische Chance ist vertan. Schade. Hier ist Radio Hannover. Guten Morgen, 6.41 Uhr. Der größte Erfolg der Vereinsgeschichte war zum Greifen nah zwischendurch für unsere Handballrecken. Gegen das Top-Team aus Flensburg gab es dann aber gestern doch eine deutliche Heimniederlage in der Swiss Life Hall. Ja, und damit haben die Recken den Einzug ins Final Four der European League leider verpasst. Und das, obwohl sie echt richtig gut angefangen hatten. Die Sensation lag anfänglich in der Luft. Dann hat das Ganze doch aber noch eine andere Wendung genommen. Reckenkapitän Marius Steinhauser nach dem Spiel.
1: Ich glaube, wir kommen ganz gut ins Spiel, führen auch mit plus 3 Toren, aber die letzten 2 Minuten vor der Halbzeit kommt Flensburg und geht in Führung und die ersten 5 Minuten in der zweiten Halbzeit sind zu vergessen und den Rückstand können wir leider nicht mehr zurückholen, auch wenn wir alles probieren, alles vorwerfen, aber ja, es tut unfassbar weh. Wir haben uns das alle anders vorgestellt und haben davon geträumt, im Final vorzustehen. Ja, jetzt müssen wir natürlich nach vorne schauen und weiter Gas geben.
0: Ja, 4 Bundesligaspiele stehen jetzt noch an für die Recken. Da geht's allerdings auch nicht mehr um allzu viel. Auf Platz 11 die Burgdorfer aktuell in der Tabelle. Aber wichtig natürlich trotzdem, diese insgesamt etwas durchwachsene Saison dann zumindest noch anständig zu Ende zu bringen.

Dresscode Regencape heute. Dieser Mittwoch, der fällt echt ziemlich ins Wasser. Vor allem die erste Tageshälfte wirklich total verregnet. Lasst euch die Laune nicht verderben davon. Schönen guten Morgen mit Radio Hannover.

0: Mit einem Krachen ging die letzte Bundesregierung zu Ende. An ihre Stelle rückte die Regierung Merz, eine schwarz-rote Koalition, die natürlich vieles besser machen wollte als die Ampel vor ihr. Schönen guten Morgen mit Radio Hannover, 6.48 Uhr. Heute am 6. Mai ist die neue Bundesregierung genau ein Jahr im Amt. Kommt mir persönlich viel länger vor. Ja, und mit Blick auf die Umfrage- und Beliebtheitswerte, da dürfte sich die Feierlaune bei den beteiligten Parteien und Politikerinnen und Politikern doch in Grenzen halten. Wir haben die Menschen in Hannover gefragt, was hat denn die Bundesregierung in eurer Sicht in ihrem ersten Jahr gut gemacht und was eher nicht so gut?
1: Was sie gut gemacht hat, muss ich zu meiner Schande gestehen, dass mir gar nichts einfällt. Sie ist vieles schuldig geblieben, was sie versprochen hat. Ich habe nicht das Gefühl, dass durch diese Bundesregierung der Zuspruch für die AfD geringer wird. Und das finde ich am allerschlimmsten.
2: Nicht gut gemacht, würde ich sagen, sind so diese ganzen kleinen Flickaktionen wie Tankrabatt etc., was am Ende nicht wirklich das Problem löst, nämlich den Klimawandel, den wir haben.
3: Sie steht aus meiner Sicht weiterhin fest als europäische Nation an der Seite der Ukraine und ist damit durchaus in Differenz zur USA ein starker Partner. Das sollte sie voransetzen. Schwäche, was hat sie nicht so gut gemacht? Ich hatte mir erhofft, dass diese beiden großen Volksparteien es schaffen, mehr den gemeinsamen Erfolg statt Binnendifferenzen in den Vordergrund zu stellen. Aber noch sind 3 Jahre Zeit. Ich bin guter Dinge.
0: Ja, der Streit in der Koalition, das ist auch ein Punkt, den Politikwissenschaftler Philipp Köker aus Hannover mit Blick auf die Merz-Regierung hervorhebt. Wie seine Bilanz ausfällt nach einem Jahr, das hört ihr auch gleich bei uns. Hier bei Radio Hannover um 7:15.

0: Gelernt hat er mal den Beruf des Klempners. Dann hat er mitgemacht in Norwegen bei Pop Idol. Das ist sowas wie Deutschland sucht den Superstar, aber halt in Norwegen. Und hat seitdem die Musik dann für sich als Karriereweg entdeckt. Kurt Nielsen mit She's So High gibt's noch hier bei Radio Hannover vor den Nachrichten um 7 gleich.
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0: Schönen guten Morgen, hier ist Radio Hannover. Anfang April mussten Dutzende Bewohner das Seniorenheim des Betreibers Ambiente Care in Laatzen räumen. Nun ist klar, die Pflege- und Seniorenheime des insolventen Betreibers werden in Niedersachsen weitergeführt. Auch der Standort in Laatzen hat offenbar einen neuen Träger gefunden. Einzelheiten dazu hört ihr bei uns in den nächsten Hannover News um 7:30. Jetzt ist es 7 Uhr.
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2: Ich bin Diana Kramer. Nach einem Jahr schwarz-rote Bundesregierung rechnet die Mehrheit der Menschen in Deutschland damit, dass das Bündnis von Union und SPD vorzeitig zerbricht. In einer aktuellen YouGov-Umfrage sagten 55%, dass sie nicht mit einem Fortbestand der Koalition bis 2029 rechnen.
3: Merz hat am Abend schmerzhaft erfahren, wie unbeliebt seine Regierung ist. Selbst bei einem eigentlichen Heimspiel, seinem Auftritt beim CDU-Wirtschaftsrat, rührt sich kaum eine Hand zum Applaus. Merz sagt in seiner Rede, meine Damen und Herren, oder, wenn ich es unverändert so sagen darf, liebe Freundinnen und Freunde, er merkt, was los ist und verteidigt trotzdem die Regierung. Denn eine Alternative sieht Merz nicht. Bricht Schwarz-Rot auseinander, müsste er sich Mehrheiten mit der AfD oder mit Grünen und Linken suchen und vorstellbar für Merz. Uli Reitinger, Berlin.
2: Im Ukraine-Krieg gilt seit der Nacht eine von Präsident Zelensky einseitig ausgerufene Waffenruhe. Die Feuerpause gelte unbefristet, solange Russland nicht angreife, heißt es aus Kiew. Von russischer Seite hatte Kremlchef Putin einseitig eine Waffenruhe für Freitag und Samstag angeordnet, wenn in Russland an den sowjetischen Sieg im Zweiten Weltkrieg erinnert wird. Weltweit wird über Social-Media-Verbote für Kinder und Jugendliche diskutiert. Nur die, die es betrifft, kommen selten zu Wort. Jetzt hat das Kinderhilfswerk UNICEF Jugendliche dazu befragen lassen. Die Meinung der 14- bis 16-Jährigen ist einhellig. Statt Verboten fordern sie tendenziell eher einen besseren Schutz auf digitalen Plattformen.
4: Die Teenies sind sich der negativen Seiten von Social Media wie Mobbing, Dauerscrollen und Fake News durchaus bewusst. Auch ist der Großteil überzeugt, dass Jugendliche Wege finden werden, um gesetzliche Altersgrenzen zu umgehen. Helfen könnte ein digitaler Raum, der sicher und altersgerecht ist, durch bessere Inhaltsfilter und schnelle Löschroutinen. Als positiv empfinden die Befragten vor allem die Möglichkeit, über soziale Medien mit ihren Freunden in Kontakt zu bleiben. Viele lassen sich dort auch inspirieren oder entdecken Neues. Tanja Wagner, Nachrichtenredaktion.
2: Überschattet von der Blockade der Straße von Hormuz und neuen Zollandrohungen der USA kommen die Handelsminister der G7-Staaten heute in Paris zusammen. Für Deutschland nimmt Bundeswirtschaftsministerin Katharina Reiche daran teil. Im Mittelpunkt stehen Auswirkungen der Nahostkrise auf die Energieversorgung und den Welthandel.
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0: Das ist dann wohl der Tiefpunkt für diese Woche, den wir heute erreichen, wettermäßig. Der regenreichste Tag der Woche. Die Böden, die Natur, die können es gut gebrauchen. Wir müssen da halt dann einfach mal durch. Der Tag heute auf jeden Fall sehr nass. Den ganzen Tag kann es regnen, vor allem die erste Tageshälfte. Da gibt es kaum eine Regenpause. Die Temperaturen dazu aktuell bei 8 Grad in Holtensen, in Hainholz und auch am Stephansplatz in der Südstadt. Höchstwerte heute bei 11 Grad. Die nächsten Tage werden dann langsam wieder etwas milder. Morgen, ja, 13, 14 Grad möglich. Dazu weiterhin viele Wolken, aber weitestgehend trocken. Richtung Wochenende kommt dann auch die Sonne mal wieder vorbei.
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0: Bitte fahrt vorsichtig auf der A7 Hamburg Richtung Hannover. Zwischen Mellendorf und dem Dreieck Hannover Nord Gefahr durch Reifenteile auf der Straße.
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0: Also eine Liebesheirat war das nicht. Dann schon eher eine Zweckehe, die Union und SPD da im vergangenen Jahr eingegangen sind. Heute nun feiert die schwarz-rote Koalition ersten Hochzeitstag. Ein Jahr Regierung Merz. Zeit also für eine Zwischenbilanz. Gibt's gleich hier bei Radio Hannover. Kommt gut mit uns in den Mittwochmorgen. Ich bin Dörte Hansen. Hallöchen.

Radio Hannover nochmal mit dem Verkehrsservice. Gerade reingekommen, wichtige Info für die B217. Springe-Hameln zwischen der Abzweigung nach Domäne Dahle und Altenhagen. Hier sind mehrere Bäume umgestürzt. Vorsicht also in beiden Richtungen auf der B217. Mehrere umgestürzte Bäume zwischen der Abzweigung nach Domäne Dahle und Altenhagen. Gute und sichere Fahrt mit Radio Hannover.

0: 11:07, guten Morgen mit Radio Hannover. Schon der Start damals war ja durchaus holprig, als der Kanzler erst im zweiten Wahlgang die nötigen Stimmen bekommen hat. Und ja, holprig ging es auch weiter. Genau ein Jahr ist die schwarz-rote Bundesregierung mit Kanzler Merz jetzt im Amt und steht mächtig unter Druck. Die Zufriedenheitswerte in der Bevölkerung, die sind wirklich unterirdisch. Vermutlich auch, weil die Koalition mit vielen großen Versprechen angetreten ist, bisher aber nur sehr wenige erfüllen konnte, sagt der hannoversche Politikwissenschaftler Philipp Köker.
1: Der größte Erfolg, die Verabschiedung des Sondervermögens, hat man noch mit den Stimmen aus dem alten Bundestag zu Wege gebracht. Das größte Scheitern sehen wir aber wahrscheinlich darin, dass bisher eigentlich keine nennenswerten Reformen, gerade im Bereich Sozialwesen, Wirtschaft, auf den Weg gebracht worden sind. Und dass die Menschen noch relativ wenig davon spüren, was denn alles mehrfach versprochen wurde, zuletzt auch im Herbst der Reformen.
0: Ja, inzwischen ist Frühling, wir warten immer noch. Die Unzufriedenheit, die ist entsprechend auch groß. Auch der Kanzler selbst macht laut Umfragewerten bisher keine gute Figur.
1: Bisher hat es Friedrich Merz nicht geschafft, wirklich gute politische Führung zu zeigen, denn die zeichnet sich ja nicht nur dadurch aus, dass man die Richtung vorgibt, sondern dass man auch eine Vision entwirft, die dann wiederum andere mitnimmt. Und bisher hat er sich eher dadurch ausgezeichnet, dass er immer wieder doch sehr starke Statements gemacht hat, von denen er dann wieder zurückrudern musste. Und möglicherweise hat er etwas unterschätzt, was denn von ihm als Kanzler in dieser Führungsrolle gefragt ist.
0: Macht sich dann vielleicht doch bemerkbar, dass Merz eben vorher keine echte Regierungserfahrung hatte. Tja, und so wurde unter seiner Führung auch viel gestritten im ersten Regierungsjahr zwischen Union und SPD. Frage natürlich, wie geht's da jetzt weiter und hält die Koalition?
1: Die sind zunächst erstmal zum Miteinanderregieren verdammt. Es gibt keine andere Möglichkeit. Gleichzeitig sollten wir nicht ausschließen, dass auch diese Legislaturperiode vielleicht nicht ihre 4 Jahre dauert, sondern dass nach 3 oder auch 3,5 Jahren dann doch wieder Schluss ist. Aber das möglicherweise gar nicht so sehr deswegen, weil die Koalitionspartner nicht miteinander klarkommen, sondern weil es hier ums politische Taktieren geht und darum, wer für sich die besseren Chancen ausrechnet, bei einer vorgezogenen Bundestagswahl doch nochmal zumindest mit weniger Verlusten als die anderen in den Bundestag einzuziehen.
0: Gut, so weit sind wir noch nicht. Und die meisten Menschen im Land, die wünschen sich vermutlich auch einfach gutes Regieren von der Koalition.
1: Ich denke, was jetzt ganz wichtig ist, ist, dass die Regierung aufhört, ihre Konflikte so offen aufzutragen, wie sie es bisher getan hat. Und sich hier möglicherweise auf 3, 4 große Maßnahmen im Bereich Soziales und Wirtschaft einigt, die dann auch von allen mitgetragen werden. Und diese Maßnahmen dann auch der Bevölkerung zugänglich vermittelt werden, damit auch die mitgenommen wird und sieht, dass tatsächlich politisch was passiert und dass sich die Regierung auch um ihre Belange und ja, ihre Unsicherheiten insbesondere kümmert.
0: Sagt Politikwissenschaftler Philipp Köker. Ja, das Zeitfenster für nötige Reformen, das ist jetzt aber auch erstmal wieder nicht besonders groß, denn im Herbst, da stehen ja dann auch die schwierigen Landtagswahlen im Osten noch bevor. Schauen wir mal, wie sehr die das Ganze dann wieder aufmischen. Und was die Ergebnisse dann auch mit der Bundesregierung machen. Die ist heute genau ein Jahr im Amt.

0: Also wenn man so aus dem Fenster guckt heute früh, dann überrascht diese Info tatsächlich wenig. Die Skate-by-Night-Veranstaltung heute ist wetterbedingt abgesagt. Eigentlich war für heute der Saisonstart geplant, also der erste Termin für dieses Jahr. Aber bei dem Uselwetter da draußen hat da wahrscheinlich niemand so richtig Lust drauf. Deswegen Saisonauftakt verschoben auf den 20. Mai. Das hier könnt ihr heute stattdessen machen. Marisa Porti.
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2: Überraschungseffekte sind vorprogrammiert. Ihr wisst heute Abend nämlich vorher erstmal nicht, was ihr hören werdet. Die monatliche Popular Music Session lädt alle Musikerinnen und Musiker ein, hier aus der Region vorbeizukommen und gemeinsam zu jammen. So entsteht ein vielfältiger Abend, wahrscheinlich voller Pop, Rock und Funk und allem anderen, was ihr so auf die Bühne bringt. Heute um 20 Uhr im Kulturpalast. Eintritt ist frei. Eines Tages wacht der Naturwissenschaftler Ryland Grace alleine auf einem Raumschiff auf, ohne Erinnerungen, was er dazu suchen hat. Nach und nach kehrt sein Gedächtnis aber zurück. Er wurde auf eine Mission geschickt, soll das Rätsel um eine unbekannte Substanz lüften, die dazu führt, dass die Sonne erlischt. Dafür muss er sich einiges einfallen lassen und ist dann doch nicht so allein, wie es zuerst schien.
3: Das ist 11,9 Lichtjahre entfernt. Die Astronauten sterben im All.
4: Das ist wohl, was man eine geringe Erfolgsaussicht nennt.
3: Hail Mary, Himmelfahrtskommando. Wer meldet sich freiwillig für sowas?
4: Wenn wir nichts tun, wird alles auf diesem Planeten ausgelöscht.
3: Sie finden sich eine Lösung.
4: Sie sind meine Lösung.
2: Der Astronaut, Project Hail Mary mit Ryan Gosling und Sandra Hüller, läuft heute um 20 Uhr im Astor. Tickets bekommt ihr ab 12,50 Euro. Und jetzt noch ein Tipp für morgen bei der City-Freizeit auf dem Opernplatz. 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Wir laden in Kooperation mit der Schachabteilung von Hannover 96 zum Chess and the City ein. Das Ganze ist kostenlos, geht morgen von 16 bis 20 Uhr auf dem Opernplatz. Wir freuen uns auf euch und möge die Schachschlacht beginnen.
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0: Jetzt üben wir alle mal gemeinsam unseren Knicks oder den Diener und dann ist es gleich Zeit für eine Queen. Disco Queen, Diana Ross, gleich unser Classic Hit um kurz vor halb. I'm coming out.
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0: Guten Morgen, hier ist Radio Hannover um 7:30.
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2: Mit Marie Müller, guten Morgen. Herbst der Reformen, Winter der Veränderung oder Reformfrühling. Die schwarz-rote Bundesregierung hat seit ihrem Amtsantritt vor genau einem Jahr viele Maßnahmen angekündigt. In der Bevölkerung werden aber kaum positive Veränderungen wahrgenommen. Auch bei den Unternehmen in Hannover ist die Stimmung schlecht, sagt Maike Bierfeld, Hauptgeschäftsführerin der Industrie- und Handelskammer Hannover. Die Regierung habe die Erwartungen an sie nicht erfüllt.
3: Es gibt keine Steuersenkung, keine klaren Erleichterungen in Richtung Bürokratieabbau. Es wird immer nur an so kleinen Stellschrauben gedreht und das ist überhaupt nicht das, was erwartet wird. Und das führt einfach dazu, dass abgewartet wird, dass nicht investiert wird.
2: Hinzu kommen die verschiedenen Krisen der letzten Jahre wie US-Zölle oder der Iran-Konflikt. Diese sorgen laut der IHK Hannover-Chefin für eine sehr unsichere Lage. Anfang April mussten Dutzende Bewohner das Seniorenheim des Betreibers Ambiente Care in Laatzen räumen. Nun ist klar, die Pflege- und Seniorenheime des insolventen Betreibers werden in Niedersachsen weitergeführt. Auch der Standort Laatzen hat offenbar einen neuen Träger gefunden. Medienberichten zufolge teilte der Insolvenzberater mit, dass seit Bekanntwerden der Insolvenz eine neue Lösung für die Fortführung des Betriebs erreicht werden konnte. Den Standort in Laatzen soll eine Gesellschaft der Auvictum-Gruppe übernehmen. Diese wolle das bisherige Pflegepersonal weiterhin beschäftigen.
1: Und jetzt noch mehr Kurzmeldungen für die ganze Region Hannover.
2: Sie konnte sich selbst durch einen Biss in seinen Arm retten. Ein bisher unbekannter Täter hat bereits am Sonntagabend eine 16-Jährige in einem Waldstück an der A7 bei Wülferode überfallen.

0: Wie die Polizei gestern mitteilte, soll er die Jugendliche über einen längeren Zeitraum gewürgt haben, bis sie sich selbst durch den Biss befreien konnte. Nun sucht die Polizei nach dem Täter und nach Zeugen. Nachdem am 1. Mai ein Hund einen Mann in Bissendorf angegriffen hat, sucht die Polizei weiterhin nach dem Tier und nach den Haltern. Nun hat das Kommissariat Mellendorf eine Beschreibung des Tiers veröffentlicht. Es soll sich um einen mittelgroßen hellbraunen Mischling handeln. Auffällige Merkmale seien eine lange, nach oben abstehende Rute und nach oben stehende Ohren. Kein historischer Abend für die Recken. Die TSV Hannover-Burgdorf hat gestern in der European League das Viertelfinal-Rückspiel gegen die SG Flensburg-Handewitt verloren. Am Ende stand es 35:43. Die Niederlage bedeutet das Aus für die Recken in der European League.
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2: Regenschirme tropfen in der Stadtbahn den Boden voll in der Rush-Hour heute früh. Bei dem Regen da draußen setzen sich vermutlich eher weniger Leute aufs Fahrrad, sondern nehmen stattdessen lieber die Bahn. Also der Regen, der wird uns heute auch durch den kompletten Vormittag begleiten. Da liegt ein fettes Regengebiet über unserer Region und das verzieht sich nicht so schnell. Im Laufe des Tages sehr grau, sehr nass. Es kann immer wieder regnen, auch am Nachmittag. Die Höchstwerte heute bei 11 Grad, aktuell 8 in Elershausen, 9 Grad in Kronsrode und Herrenhausen. Morgen dann schon trockener und Richtung Ende der Woche wird es milder und freundlicher.
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2: Schönen guten Morgen, liebe Autofahrer. Es dauert länger auf der A2 aktuell, Braunschweig in Richtung Hannover, zwischen Peine und Lehrte Ost. Vor der Baustelle wieder 3 Kilometer stockender Verkehr heute.
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2: Oh ja, vielleicht will bei dem Wetter auch keiner raus, um Blitzer aufzustellen. Bisher sind noch keine gemeldet. Wenn ihr unterwegs einen entdeckt, sagt gerne Bescheid. Über unsere Facebook-Seite Blitzer Hannover oder per WhatsApp 015123131913. Gute und sichere Fahrt. Schönen Mittwochmorgen mit Radio Hannover.

0: Das wird schon schwer, das zu toppen, was da an Drama drin war im Hinspiel. Hier ist Radio Hannover, 7.42 Uhr. Es geht heute Abend um den Einzug ins Finale der Königsklasse für den FC Bayern München. Halbfinal-Rückspiel in der Champions League gegen Paris Saint-Germain in München in der Allianz Arena. Till Ulich vom Radio Hannover Sport, was meinst du, erwartet uns nach diesem wirklich wilden Hinspiel da erneut so ein Spektakel heute?
1: Wenn man das voraussagen könnte, es ist einfach überhaupt nicht zu prognostizieren nach diesem Wahnsinns-Hinspiel. 4:5 haben die Bayern das ja verloren. Es war ein Spiel, was seine Phasen hatte und es war vor allen Dingen ein Spiel, was gezeigt hat, die Bayern sind in der Lage, Paris zu schlagen und vor allen Dingen auch gegen dieses absolute Top-Team, den Titelverteidiger, Tore zu erzielen. Allerdings eben auch Tore zu kassieren. Paris in der Offensive bärenstark und man darf sehr, sehr gespannt darauf sein, ob das denn dann heute eher ein Spiel wird, wo beide Mannschaften erstmal versuchen, Spektakel zu verhindern oder ob sie ihrem Naturell, so würde ich es mal formulieren, freien Lauf lassen. Denn klar ist, beide Teams offensiv unfassbar gut und insofern ja, könnte das auch so ein Spiel wie das Hinspiel werden. Auf jeden Fall ist es eine Partie, auf die man sich riesig freuen darf und irgendwie hat es ja tatsächlich auch so ein bisschen was vom vorweggenommenen Endspiel. Ja. Wenn ich mich festlegen müsste, dann würde ich sagen, die Bayern rocken es in der Verlängerung.
0: Na, dann wäre es wieder nichts für schwache Nerven. Mal sehen. Vielen Dank, Till Ulich. Die Bayern gegen Paris. Los geht's heute Abend um 21 Uhr.
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Also für die Farbtupfer da draußen müssen dann heute bunte Regenschirme sorgen im Laufe des Tages. Ansonsten bleibt's grau und nass. Ein regnerischer Mittwoch heute. Kommt gut rein in den Tag, trotz des tristen Wetters mit Radio Hannover. 7:47 Uhr. Guten Morgen.

0: 15 Minuten vor 8, Radio Hannover hier. Guten Morgen am 6. Mai. Ein Jahr genau ist die schwarz-rote Bundesregierung jetzt im Amt. Zeit, eine Zwischenbilanz zu ziehen. Was haben Union und SPD gemeinsam bisher erreicht? Aus Sicht der Wirtschaft fällt die Zwischenbilanz ernüchternd aus, sagt Niedersachsen-Metallchef Volker Schmidt.
1: Denn ich meine, der Herbst der Reformen ist ausgeblieben, die Wirtschaftswende ist ausgeblieben. Ganz im Gegenteil, wir haben viele Binnenbaustellen, die harren noch einer Lösung. Das Problem ist, glaube ich, im Wesentlichen, dass wir bei den Energiekosten durch die Decke gehen. Wir haben zu hohe Lohnnebenkosten, die Steuern sind international nicht wettbewerbsfähig. Das alles hindert schlussendlich daran, hier in Deutschland zu investieren. Und das ist unser Kardinalproblem. Und da kommt die Bundesregierung leider nicht genügend voran.
0: Auch die Unternehmerverbände Niedersachsen sehen ein Umsetzungsproblem. Es fehle an Tempo bei den Reformen. Außerdem brauche es klarere Leitlinien, wo die Koalitionspartner das Land sehen wollen, sagt UVN-Chef Benedikt Hüppe.
2: Wo soll denn Deutschland im Jahr 2030 sein? Wo sind unsere Stärkenprofile? Wie verändern wir uns in der Transformation, sodass wir dann auch als Unternehmerinnen und Unternehmer wieder Klarheit haben, wo lohnt sich denn Investition? Wo sind denn die Zukunftsfelder, wo wir bereit sind, als Deutschland dann auch zu investieren und den nächsten Schritt zu gehen? Momentan wirkt die Politik nicht leitbildend und nicht vorgabegebend, sondern eher reaktiv, immer als Feuerwehrlösung auf die Brandherde, die von extern kommen.
0: Auch aus Sicht der Industrie- und Handelskammer hat die Bundesregierung die Erwartungen der Unternehmen nicht erfüllt. Für das zweite Regierungsjahr brauche es jetzt wirklich durchgreifende Reformen und Strukturveränderungen, sagt Hannovers IHK-Chefin Maike Bielfeld.
3: Es braucht sofort klare Erleichterungen für die Unternehmen. Es muss sofort Bürokratie abgebaut werden. Es muss wirklich bei den Unternehmen ankommen, dass Vertrauen herrscht. Und vor allen Dingen darf nicht jeden Tag eine Änderung hin, eine Änderung her, kleine Stellschrauben, die dann doch nicht wirklich die großen Veränderungen mit sich bringen. Das führt wirklich zu einer Verunsicherung und führt einfach dazu, dass 80% der befragten Unternehmen von uns und unseren Mitgliedern sehr unzufrieden mit der aktuellen Bundesregierung sind.
0: Das sind deutliche Zahlen. Also der von Kanzler Merz angekündigte Wirtschaftsaufschwung lässt weiter auf sich warten. Die Bilanz nach einem Jahr Bundesregierung fällt aus Sicht der lokalen Wirtschaft hier bei uns ernüchternd aus.

0: Michael Jackson, der Anfang seiner Karriere, gerade im Fokus des neuen Biopics Michael, das in den Kinos läuft. Gleich hört ihr den King of Pop hier bei Radio Hannover. Vor den Nachrichten um 8, Another Part of Me.
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0: Guten Morgen mit eurer Stimme der Stadt. Hier ist Radio Hannover am Mittwoch. Das Land Niedersachsen hat kein Geld für den Krisenbonus, wie das Finanzministerium gestern mitteilte. Sehe die Landesregierung aktuell keinen finanziellen Spielraum für die Zahlung der Entlastungsprämie von bis zu 1.000 Euro an ihre Beschäftigten. Mehr Infos dazu in den Hannover News um 8:30. Jetzt ist es 8 Uhr.
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2: Ich bin Diana Kramer. Die Bundesregierung will das Gesetz der Ampelkoalition zum Einbau neuer Heizungen deutlich entschärfen. Die umstrittene Vorgabe, dass bei neuen Heizungen mindestens 65% erneuerbare Energien eingesetzt werden müssen, soll verschwinden.
3: Mit dem berühmt-berüchtigten Heizungsgesetz, damals noch vom grünen Minister Habeck erdacht, hätten neue Gas- und Ölheizungen praktisch keine Chance mehr. Das ist im geplanten neuen Gesetz von CDU-Wirtschaftsministerin Reiche ganz anders. Das Gesetz schreibt nicht mehr vor, dass die neuen Heizungen größtenteils mit erneuerbaren Energien betrieben werden müssen, sondern, viel weiter gefasst, zu 60% mit klimafreundlichen Brennstoffen, das Ganze schrittweise bis 2040. Die Grünen sagen, damit sind die deutschen Klimaschutzziele nicht mehr zu erreichen. Uli Reitinger, Berlin.
2: Heute ist die schwarz-rote Bundesregierung genau ein Jahr im Amt. Der Jahrestag fällt in die bisher schwierigste Phase der Koalition. In allen Umfragen haben Union und SPD keine Mehrheit mehr. 87% sind laut einer aktuellen Forsa-Umfrage inzwischen unzufrieden mit der Arbeit der Regierung. 55% rechnen nicht damit, dass die Koalition bis 2029 bestehen bleibt. US-Präsident Donald Trump setzt im Konflikt mit dem Iran auf Deeskalation, um einen diplomatischen Durchbruch zu erreichen. Überraschend kündigte er auf seiner Plattform Truth Social an, den US-Einsatz für eine sichere Durchfahrt von Schiffen durch die Straße von Hormuz auszusetzen, um ein Abkommen mit dem Iran zu erreichen.
4: Gerade noch hatten seine Verteidigungs- und Außenminister Projekt Freiheit gepusht und gepriesen, da macht Trump den Hahn zu. Er glaubt offenbar, dass ein Abkommen mit dem Iran in greifbarer Nähe ist und so lange liegt die Operation US-Hilfe bei der Passage von Frachtschiffen durch die Meerenge nach einem Tag wieder auf Eis. Der Iran will die Kontrolle über die Straße von Hormuz behalten mit einem Genehmigungsverfahren, wonach Schiffe nur mit Erlaubnis des Irans passieren dürfen. Tina Eck, USA.
2: In Nordrhein-Westfalen laufen seit dem frühen Morgen in mehreren Städten Durchsuchungen bei mutmaßlichen Rechtsextremisten. Es gäbe 10 Beschuldigte, heißt es aus Sicherheitskreisen, alle seien deutsche Staatsbürger. Die Razzia in 8 Städten in NRW richtet sich gegen die Gruppe Jung und Stark. Laut BKA häufen sich seit 2024 die Gewalttaten von teils sehr jungen Neonazis.
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0: Also ohne Schreibtischlampe geht im Büro heute vermutlich erstmal nicht so viel. Draußen bleibt es nämlich noch eine ganze Weile dunkelgrau am Himmel und vor allem auch sehr, sehr nass. Den ganzen Vormittag gibt es quasi Dauerregen. Auch der Rest des Tages bleibt regnerisch, unbeständig, usselig. Die Temperaturen erreichen maximal 11 Grad heute. Aktuell noch ein bisschen frischer mit 8 Grad in der Südstadt, in Limmer und in Schloss Ricklingen.
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0: Auf der A2 braucht ihr ein bisschen Geduld. Braunschweig Richtung Hannover zwischen Peine und Lehrte Ost vor der Baustelle wieder 3 Kilometer stockender Verkehr. Gute und sichere Fahrt.
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0: Über 80, aber offensichtlich immer noch nicht müde. Diesen Sommer bringen die Rolling Stones wieder ein neues Album raus. Foreign Tongues wird es heißen. Release ist im Juli, das ist jetzt bekannt. Und erste Vorboten gibt's jetzt auch seit gestern Abend, wie es klingt. Das hört ihr gleich hier bei mir. Ich find's ziemlich cool. Schönen guten Morgen mit uns. Ich bin Dörte Hansen. Hallo.

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1: 11:08, guten Morgen mit Radio Hannover. Andere Menschen genießen in dem Alter längst ihre Rente, doch sie wollen es jetzt nochmal so richtig wissen. Die Rolling Stones melden sich zurück. Die womöglich älteste noch lebende und aktive Rockband der Welt hat ein neues Album angekündigt, inklusive Vorgeschmack. Marie Müller aus der Radio Hannover Redaktion. Damit werden jetzt die Gerüchte der letzten Monate tatsächlich wahr.
2: Ja, aber man muss ja sagen, so überraschend ist das auch nicht. Denn die Stones selbst haben ja die Gerüchteküche ganz schön zum Brodeln gebracht mit so ganz verschiedenen Social-Media-Aktionen. Jetzt aber seit gestern endlich die Gewissheit, das neue, mittlerweile 25. Wahnsinn. Studioalbum wird kommen. Am 10. Juli ist es soweit, unter dem Titel Foreign Tongues. Die Rolling Stones selbst versprechen, dass die Fans auch das bekommen, was sie kennen und lieben, und zwar den unverkennbaren Stones Sound. Schwieriges Wort, Stones Sound. Also verwurzelt in Blues, Country, Rock und dem bandtypischen Songwriting. Und es werden auch ganz große weitere Stars zu hören sein. Zum Beispiel Paul McCartney ist dabei, aber auch The Cure-Frontmann Robert Smith. Und Dörte, das Sahnehäubchen obendrauf gibt's ja auch noch. Denn Fans können sich die Wartezeit bis zum 10. Juli mit der ersten Single des Albums jetzt schon vertreiben.
1: Und noch schöner ist, Marie, genau diesen Song, den haben wir natürlich jetzt hier auch schon frisch gepresst wie der O-Saft auf dem Frühstückstisch. Die Rolling Stones mit In the Stars.

0: Auch im hohen Alter immer noch unglaublich cool. Ganz neuer Song von den Stones, In the Stars, hier bei Radio Hannover. Schönen guten Morgen, 7:45.
1: 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Diese kraftvolle Ballade erzählt von purer Liebe zur Musik. Ehrlich, intensiv und voller Gefühl.

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0: man sich jetzt eher wenig wahrscheinlich, wenn man heute früh mal aus dem Fenster guckt, dass der Saisonauftakt der Skate-by-Night-Event-Reihe heute Abend wetterbedingt abgesagt wurde. Bei so einem Schmuddelwetter haben wenig Menschen vermutlich Lust, sich die Inline-Skates anzuschnallen. 20. Mai ist jetzt der neue Termin, dann hoffentlich mit besserem Wetter für den Auftakt von Skate by Night. Mehr Infos für euren Start in den Tag hier bei uns aus der Region gibt's gleich um 5:30 bei uns in den Hannover News.
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3: Mit Marie Müller, guten Morgen. Das Land Niedersachsen hat kein Geld für den Krisenbonus. Wie das Finanzministerium gestern mitteilte, sehe die Landesregierung aktuell keinen finanziellen Spielraum für die Zahlung der Entlastungsprämie von bis zu 1.000 Euro an ihre Beschäftigten. Generell begrüße er, dass die Bundesregierung die Möglichkeit einer Entlastungsprämie geschaffen habe, ergänzte Ministerpräsident Olaf Lies. Dass das Land davon keinen Gebrauch mache, sei keine leichte Entscheidung gewesen. Allerdings würde die Auszahlung die ohnehin schon engen finanziellen Spielräume innerhalb des Landeshaushaltes weiter einschränken. Wie kann der Östra Betriebshof Glocksee im laufenden Betrieb erneuert werden? Das Verkehrsunternehmen informiert heute den städtischen Bauausschuss über seine Pläne. Kaspar Weist mit den Einzelheiten.
4: Konkret geht es um den Abtransport von schadstoffbelasteter Erde, der für den Neubau des Betriebshofs nötig wird. Denn die Erde muss erst in Hannover zwischengelagert und analysiert werden, bevor sie vollständig entsorgt werden kann. Die Östra sollte daher prüfen, ob auch alternative Transportwege über die Schiene oder das Wasser möglich sind. Das Ergebnis, das schon bestehende Schienennetz zu nutzen, ist technisch möglich, zieht aber den bestehenden Fahrplan der Stadtbahnen aus Sicht der Östra zu stark in Mitleidenschaft. Der Transport über die Leine wäre denkbar, ist aber mit hohen Kosten und zeitlichen Verzögerungen verbunden. Die Östra bleibt also bei ihren ursprünglichen Plänen und plädiert für einen Abtransport der Erde mit Lkw.
2: Und jetzt noch mehr Kurzmeldungen für die ganze Region Hannover.
3: Nachdem am 1. Mai ein Hund einen Mann in Bissendorf angegriffen hat, sucht die Polizei weiterhin nach dem Tier und nach den Haltern. Nun hat das Kommissariat Mellendorf eine Beschreibung des Tiers veröffentlicht. Es soll sich um einen mittelgroßen hellbraunen Mischling handeln. Auffällige Merkmale seien eine lange nach oben abstehende Rute und nach oben stehende Ohren. Kein historischer Abend für die Recken. Die TSV Hannover-Burgdorf hat gestern in der European League das Viertelfinal-Rückspiel gegen die SG Flensburg-Handewitt verloren. Am Ende stand es 35:43. Die Niederlage bedeutet das Aus für die Recken in der European League. Ende Mai beginnt das diesjährige Stadtradeln. Schon jetzt bereiten sich die Kommunen im Umland

0: auf den Fahrradwettbewerb vor. Neben der Stadt Seelze haben auch Basinghausen und Ronnenberg ihre Bewohnerinnen und Bewohner dazu aufgerufen, an der Kampagne teilzunehmen und Kilometer auf dem Fahrrad zu sammeln. Das Stadtradeln beginnt in diesem Jahr am 31. Mai.
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2: Tiefpunkt wohl erreicht für diese Woche, wettermäßig. Heute der regenreichste Tag der Woche. Aber die Natur kann es ja gut gebrauchen. Ja, und wir müssen halt irgendwie durch diesen Tag. Mal gucken, wie trocken ihr bleibt. Es gibt auf jeden Fall eine Menge Regen, vor allem noch in der ersten Tageshälfte. Auch der Nachmittag sieht aber jetzt alles andere als trocken aus, nur vielleicht dann nicht mehr ganz so langanhaltender und kräftiger Regen. Die Temperaturen dazu auch frisch heute, nur maximal 10 oder 11 Grad nachher. 8 Grad sind es momentan in Höfer, in Leinhausen und im Zooviertel.
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2: Auf der A2 dauert es wieder länger heute. Braunschweig Richtung Hannover zwischen Peine und Lehrte Ost vor der Baustelle 4 Kilometer stockender Verkehr. Das soll es aber gewesen sein. Gute und sichere Fahrt mit Radio Hannover. Einfach gute Musik jetzt von Orchestral Maneuvers in the Dark. Gar nicht so einfach auszusprechen. Nehmen wir doch die Kurzform OMD mit Pandora's Box. Ich bin Dörte Hansen. Guten Morgen.

0: Mit einem großen, lauten Krachen ging ja die letzte Bundesregierung zu Ende. Guten Morgen mit Radio Hannover. An ihre Stelle rückte dann die Regierung Merz, eine schwarz-rote Koalition, die vieles besser machen wollte als die Ampel vor ihr. Heute ist die neue Bundesregierung genau ein Jahr im Amt, aber mit Blick auf die Umfrage- und Beliebtheitswerte dürfte sich die Feierlaune dann doch in Grenzen halten am ersten Geburtstag. Wir haben die Menschen in Hannover gefragt, was hat denn die Bundesregierung aus eurer Sicht in dem ersten Jahr gut gemacht und was nicht so gut?
1: Was sie gut gemacht hat, muss ich zu meiner Schande gestehen, dass mir gar nichts einfällt. Sie ist vieles schuldig geblieben, was sie versprochen hat. Ich habe nicht das Gefühl, dass durch diese Bundesregierung der Zuspruch für die AfD geringer wird. Und das finde ich am allerschlimmsten.
2: Nicht gut gemacht, würde ich sagen, sind so diese ganzen kleinen Flickaktionen wie Tankrabatt etc., was am Ende nicht wirklich das Problem löst, nämlich den Klimawandel, den wir haben.
3: Sie steht aus meiner Sicht weiterhin fest als europäische Nation an der Seite der Ukraine und ist damit durchaus in Differenz zu USA ein starker Partner. Das sollte sie voransetzen. Schwäche, was hat sie nicht so gut gemacht? Ich hatte mir erhofft, dass diese beiden großen Volksparteien es schaffen, mehr den gemeinsamen Erfolg statt Binnendifferenzen in den Vordergrund zu stellen. Aber noch sind 3 Jahre Zeit. Ich bin guter Dinge.
0: Ja, es ist aber auch dieser ganze Streit in der Koalition, den auch der Politikwissenschaftler Philipp Köker aus Hannover mit Blick auf die Merz-Regierung hervorhebt. Wie seine Bilanz ausfällt nach dem ersten Jahr, das hört ihr gleich bei uns nach der neuen Single von Harry Styles.
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0: Schon der Start war damals ja wirklich mehr als holprig, als der Kanzler erst im zweiten Wahlgang die nötigen Stimmen bekommen hat. Schönen guten Morgen mit Radio Hannover. Ich glaube, man kann das so sagen. Holprig ging es danach auch weiter. Heute ist die schwarz-rote Bundesregierung mit Kanzler Merz genau ein Jahr im Amt und steht mächtig unter Druck. Die Zufriedenheitswerte in der Bevölkerung sind wirklich unterirdisch. Vermutlich auch, weil die Koalition mit vielen sehr großen Versprechen angetreten ist, bisher aber nur sehr wenige erfüllen konnte, sagt der hannoversche Politikwissenschaftler Philipp Köker.
1: Der größte Erfolg, die Verabschiedung des Sondervermögens, hat man noch mit den Stimmen aus dem alten Bundestag zu Wege gebracht. Das größte Scheitern sehen wir aber wahrscheinlich darin, dass bisher eigentlich keine nennenswerten Reformen, gerade im Bereich Sozialwesen, Wirtschaft auf den Weg gebracht worden sind und dass die Menschen noch relativ wenig davon spüren, was denn alles mehrfach versprochen wurde, zuletzt auch im Herbst der Reformen.
0: Ja, auf den warten wir jetzt im Frühling ja immer noch. Die Unzufriedenheit ist entsprechend groß. Auch der Kanzler selbst macht laut Umfragewerten bisher keine gute Figur.
1: Bisher hat es Friedrich Merz nicht geschafft, wirklich gute politische Führung zu zeigen, denn die zeichnet sich ja nicht nur dadurch aus, dass man die Richtung vorgibt, sondern dass man auch eine Vision entwirft, die dann wiederum andere mitnimmt. Und bisher hat er sich eher dadurch ausgezeichnet, dass er immer wieder doch sehr starke Statements gemacht hat, von denen er dann wieder zurückrudern musste. Und möglicherweise hat er etwas unterschätzt, was denn von ihm als Kanzler in dieser Führungsrolle gefragt ist.
0: Ja, könnte sich dann eben doch bemerkbar machen, dass er Regierungserfahrung ja nicht mitgebracht hat, Friedrich Merz. Tja, und so wurde eben viel gestritten im ersten Regierungsjahr zwischen Union und SPD. Wie geht's da weiter, ist natürlich die Frage. Und hält die Koalition?
1: Die sind zunächst erstmal zum Miteinanderregieren verdammt. Es gibt keine andere Möglichkeit. Gleichzeitig sollten wir nicht ausschließen, dass auch diese Legislaturperiode vielleicht nicht ihre 4 Jahre dauert, sondern dass nach 3 oder auch 3,5 Jahren dann doch wieder Schluss ist. Aber das möglicherweise gar nicht so sehr deswegen, weil die Koalitionspartner nicht miteinander klarkommen, sondern weil es hier ums politische Taktieren geht und darum, wer für sich die besseren Chancen ausrechnet, bei einer vorgezogenen Bundestagswahl doch nochmal zumindest mit weniger Verlusten als die anderen in den Bundestag einzuziehen.
0: Ja, so weit sind wir noch nicht. Und ich glaube auch die meisten Menschen im Land, die wünschen sich einfach gutes Regieren von der Koalition.
1: Ich denke, was jetzt ganz wichtig ist, ist, dass die Regierung aufhört, ihre Konflikte so offen aufzutragen, wie sie es bisher getan hat und sich hier möglicherweise auf 3, 4 große Maßnahmen im Bereich Soziales und Wirtschaft einigt, die dann auch von allen mitgetragen werden und diese Maßnahmen dann auch der Bevölkerung zugänglich vermittelt werden, damit auch die mitgenommen wird und sieht, dass tatsächlich politisch was passiert und dass sich die Regierung auch um ihre Belange und ja, ihre Unsicherheiten insbesondere kümmert.
0: Sagt Politikwissenschaftler Philipp Köker im Gespräch mit Radio Hannover. Ja, das Zeitfenster für notwendige Reformen, das ist jetzt aber auch erstmal wieder ziemlich klein, denn im Herbst stehen ja dann die schwierigen Landtagswahlen im Osten bevor. Wird dann auch nochmal spannend, wie sehr die das Ganze dann wieder aufmischen, was sie auch mit der Bundesregierung machen. Die ist heute genau ein Jahr im Amt. Guten Morgen mit Radio Hannover. 10 vor 9.

0: wichtiger Termin für alle Fußballfans heute Abend, 21 Uhr. Da ist Anpfiff in München in der Allianz Arena. Zum mit Spannung erwarteten Rückspiel im Champions League Halbfinale. Die Bayern empfangen Paris Saint-Germain. Und ihr erinnert euch vielleicht an das Hinspiel, da gab es 9 Tore. Die Bayern haben in Paris 4-mal getroffen, trotzdem verloren mit 4-5. Aber es ist natürlich noch alles möglich. Das Spiel dann heute Abend und die Infos zum Spiel gibt es natürlich auch morgen früh dann bei mir in der Sendung. Was sonst noch wichtig ist heute, das hört ihr gleich bei uns in 6 Minuten um 9 in den Nachrichten.
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0: 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Guten Morgen. Wie kann der Östra-Betriebshof Glocksee im laufenden Betrieb erneuert werden? Das Verkehrsunternehmen informiert heute den städtischen Bauausschuss über seine Pläne. Das ist auch Thema bei uns in den nächsten Hannover News um 9:30. Jetzt ist es 9 Uhr.
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2: Ich bin Diana Kramer. Die schwarz-rote Koalition ist heute genau ein Jahr im Amt. Die Umfragewerte sind im Keller und die Mehrheit der Menschen in Deutschland rechnet damit, dass das Bündnis von Union und SPD vorzeitig zerbricht. In einer aktuellen YouGov-Umfrage sagen 55%, dass sie nicht mit einem Fortbestand der Koalition bis 2029 rechnen.
3: Merz hat am Abend schmerzhaft erfahren, wie unbeliebt seine Regierung ist. Selbst bei einem eigentlichen Heimspiel, seinem Auftritt beim CDU-Wirtschaftsrat, rührt sich kaum eine Hand zum Applaus. Merz sagt in seiner Rede, meine Damen und Herren, oder, wenn ich es unverändert so sagen darf, liebe Freundinnen und Freunde, er merkt, was los ist und verteidigt trotzdem die Regierung. Denn eine Alternative sieht Merz nicht. Bricht Schwarz-Rot auseinander, müsste er sich Mehrheiten mit der AfD oder mit Grünen und Linken suchen und vorstellbar für Merz. Uli Reitinger, Berlin.
2: Im Ukraine-Krieg gilt seit der Nacht eine von Präsident Zelensky einseitig ausgerufene Waffenruhe. Die Feuerpause gelte unbefristet, solange Russland nicht angreife, heißt es aus Kiew. Von russischer Seite hatte Kremlchef Putin einseitig eine Waffenruhe für Freitag und Samstag angeordnet, wenn in Russland an den sowjetischen Sieg im Zweiten Weltkrieg erinnert wird. Rund 40% der jungen Erwachsenen in Deutschland redet lieber mit künstlicher Intelligenz als mit Verwandten. Das zeigt eine Umfrage der Krankenkasse Pronova BKK. Eine deutliche Mehrheit der unter 30-Jährigen hält KI-Chatbots sogar für einen wertvollen Dialogpartner, gerade für einsame Menschen.
4: Über 90% der 18- bis 29-Jährigen nutzen KI laut der Umfrage privat für Recherche, Ratschläge oder eine nette Plauderei. Doch eine Expertin warnt, ziehen wir die KI unseren Mitmenschen immer wieder vor, gehen soziale Fähigkeiten verloren. Durch klare, fertige Antworten anstatt offener Gesprächsprozesse würde die KI unser Kommunikationsverhalten verändern. Und auch wenn der Austausch mit künstlicher Intelligenz kurzfristig dem Gefühl von Einsamkeit entgegenwirken kann, könne KI am Ende keine realen Beziehungen ersetzen. Fiona Reinhardt, Nachrichtenredaktion.
2: Tausende Zollbeamte kontrollieren seit dem frühen Morgen Paketzustellerfirmen im ganzen Bundesgebiet. Überprüft werden vor allem Fahrer. Denn viele Zusteller, so der Verdacht, werden um ihren Mindestlohn gebracht, weil Pausen, Wartezeiten oder Leerfahrten nicht erfasst und damit nicht bezahlt werden.
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0: Also trocken heute durch diesen Mittwoch zu kommen, ist fast ein Ding der Unmöglichkeit, glaube ich. Der ganze Tag ziemlich nass, vor allem die erste Tageshälfte bringt echt noch viel Regen. Das Regengebiet immer noch mitten über der Region Hannover und ziemlich groß. Regnerisch ist es also auch bei euch in Stöcken bei 8 Grad, genauso wie in Dören und in Döteberg 11 Grad heute der Höchstwert. Morgen am Donnerstag dann schon trockener und in Richtung Wochenende wird es auch wieder milder und freundlicher.
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0: A2 Braunschweig Richtung Hannover, zwischen Peine und Lehrte Ost braucht ihr weiterhin Geduld. 4 Kilometer stockender Verkehr hier vor der Baustelle.
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0: Blitzer sind bisher noch keine gemeldet heute. Wenn ihr was seht, gebt mir gerne Bescheid. Am liebsten per WhatsApp ins Studio 0151 23 13 19 13.
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0: Also, Schreibtischlampe ist ein Muss wahrscheinlich, auch bei euch im Büro. Draußen ist es duster, dunkelgrau, wird sich auch nicht so besonders viel leider heute dran ändern im Laufe des Tages. Seht's doch mal so, es gibt nicht so viel, was euch heute nach draußen zieht für eine verlängerte Mittagspause in der Sonne oder sowas. Könnt ihr den Tag doch heute nutzen, um mal richtig was abzuarbeiten. Wir begleiten euch durch den Tag. Einfach gute Musik gibt's bei uns. Unter anderem jetzt in dieser halben Stunde von einer Frau, die vielleicht einige schon abgestempelt hatten als One-Hit-Wonder aus den 2010ern. Licky Lee aus Schweden hatte einen Riesenhit damals mit I Follow Rivers. Ist jetzt wieder da. Und ihr neuer Song gefällt mir auch richtig gut. Lucky Again hört ihr unter anderem in dieser halben Stunde hier bei mir. Ich bin Dörte Hans.

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0: Schönen guten Morgen. Am Mittwoch, hier ist Radio Hannover um 9.30 Uhr.
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2: Mit Marie Müller, guten Tag. Herbst der Reformen, Winter der Veränderung oder Reformfrühling. Die schwarz-rote Bundesregierung hat seit ihrem Amtsantritt vor genau einem Jahr viele Maßnahmen angekündigt. In der Bevölkerung werden aber kaum positive Veränderungen wahrgenommen. Auch bei den Unternehmen in Hannover ist die Stimmung schlecht, sagt Maike Bierfeld, Hauptgeschäftsführerin der Industrie- und Handelskammer Hannover. Die Regierung habe die Erwartungen an sie nicht erfüllt.
3: Es gibt keine Steuersenkung, keine klaren Erleichterungen in Richtung Bürokratieabbau. Es wird immer nur an so kleinen Stellschrauben gedreht und das ist überhaupt nicht das, was erwartet wird. Und das führt einfach dazu, dass abgewartet wird, dass nicht investiert wird.
2: Hinzu kommen die verschiedenen Krisen der letzten Jahre, wie US-Zölle oder der Iran-Konflikt. Diese sorgen laut der IHK Hannover-Chefin für eine unsichere Lage. Wie kann der Östra Betriebshof Glocksee im laufenden Betrieb erneuert werden? Das Verkehrsunternehmen informiert heute den städtischen Bauausschuss über seine Pläne. Kaspar Weiß berichtet.
4: Konkret geht es um den Abtransport von schadstoffbelasteter Erde, der für den Neubau des Betriebshofs nötig wird. Denn die Erde muss erst in Hannover zwischengelagert und analysiert werden, bevor sie vollständig entsorgt werden kann. Die Östra sollte daher prüfen, ob auch alternative Transportwege über die Schiene oder das Wasser möglich sind. Das Ergebnis, das schon bestehende Schienennetz zu nutzen, ist technisch möglich, zieht aber den bestehenden Fahrplan der Stadtbahnen aus Sicht der Östra zu stark in Mitleidenschaft. Der Transport über die Leine wäre denkbar, ist aber mit hohen Kosten und zeitlichen Verzögerungen verbunden. Die Östra bleibt also bei ihren ursprünglichen Plänen und plädiert für einen Abtransport der Erde mit Lkw.
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0: Kann im ersten Quartal einen Gewinnsprung verzeichnen und das, obwohl der Umsatz gesunken ist. Der bereinigte Gewinn stieg vor Zinsen und Steuern um rund 6% auf 522 Millionen Euro, teilte der Konzern mit. Der Umsatz ging dagegen von 4,9 auf 4,4 Milliarden Euro zurück. In den Ergebnissen spiegele sich die Konzentration auf margenstarke Produkte, Kostendisziplin und geringere Rohstoffkosten wider, sagte Finanzvorstand Roland Welzbacher. Kein historischer Abend für die Recken. Die TSV Hannover Burgdorf hat gestern in der European League das Viertelfinal-Rückspiel gegen die SG Flensburg-Handewitt verloren. Am Ende stand es 35:43. Die Niederlage bedeutet das Aus für die Recken in der European League. Ende Mai beginnt das diesjährige Stadtradeln. Schon jetzt bereiten sich die Kommunen im Umland auf den Fahrradwettbewerb vor. Neben der Stadt Seelze haben auch Basinghausen und Ronnenberg ihre Bewohnerinnen und Bewohner dazu aufgerufen, an der Kampagne teilzunehmen und Kilometer auf dem Fahrrad zu sammeln. Das Stadtradeln beginnt in diesem Jahr am 31. Mai.
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2: Dieses Regenband, was auch über uns hier, über der Region Hannover liegt, das ist wirklich extrem groß. Ich habe mir das gerade mal angeguckt. Das zieht sich wirklich von der holländischen Grenze bis hoch an die polnische Ostsee. Also und darunter befinden wir uns auch gerade. Das führt dazu, dass es sehr, sehr regnerisch ist und es bleibt auch noch ein paar Stunden so. Sehr grau und usselig dieser Mittwoch, die Temperaturen auch kühl, maximal 11 Grad später, aktuell sind es 8 in Pattensen, in Ricklingen und bei euch in Kirchrode. Die nächsten Tage bringen ein bisschen Besserung, morgen schon trockener, aber noch frisch. Dann Richtung Wochenende wird es milder und dann kommt auch die Sonne mal wieder vorbei.
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2: Auf der A2 dauert es länger heute. Braunschweig Richtung Hannover zwischen Peine und Lehrte Ost. Vor der Baustelle 3 Kilometer stockender Verkehr. Gute und sichere Fahrt mit Radio Hannover. Jetzt mit einem Meister der theatralischen Musik, würde ich mal sagen. Meat Loaf, Rock'n'Roll Dreams Come True.

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1: Eine Verneigung vor der langen Tradition der großen Zirkuswelt ist die aktuelle GOP-Show Circus. Zirkus und Varieté haben ja auch tatsächlich große Schnittmengen, allein schon mit der beeindruckenden Artistik, die ihr natürlich auch in der neuen Show wieder bewundern könnt. Mit an Bord im GOP sind Regisseure und Akteure aus dem Zirkustheater Bingo aus Kiew. Circus läuft heute um 19.30 Uhr im GOP an der Georgstraße. Tickets gibt's ab 35 Euro. Wie ähnlich oder unähnlich sind sich Menschen in der Stadt und Menschen auf dem Land? Wie tief ist der Graben und was hat das für Folgen für unsere Demokratie? Das beleuchtet Politologe Lukas Haffert in seinem Buch Stadt, Land, Frust, in dem er argumentiert, dass Stadt-Land-Konflikte immer dann besonders scharf werden, wenn sich ökonomische Struktur und Lebensstile in großen Städten besonders stark von denen auf dem Land unterscheiden. Mit seinem Buch ist Lukas Haffert heute zu Gast im Pavillon um 19 Uhr. Der Eintritt ist frei. Und auch wenn das Wetter nicht mehr so perfekt mitspielt wie am langen Wochenende, es gibt trotzdem weiter kostenloses Open-Air-Programm bei der City Freizeit auf dem Opernplatz. Heute singt dort zum Beispiel der Jan Arkadasch Chor, ein interkulturelles Ensemble, das Sängerinnen und Sänger unterschiedlicher Herkunft vereint. Start ist um 17 Uhr.
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0: Ehrlich gesagt, mir kommt es schon viel länger vor als ein Jahr. Vielleicht, weil es auch einfach schon so viel Streit gab in der Bundesregierung. Die schwarz-rote Koalition ist heute genau ein Jahr im Amt. Das Jubiläum und eine Zwischenbilanz, die dazu gezogen wird, das ist auch großes Thema heute früh bei uns. Und ist auch wichtig in unseren Nachrichten gleich um 10 in 5 Minuten.
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1: 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Das Land Niedersachsen hat kein Geld für den Krisenbonus. Wie das Finanzministerium jetzt mitteilte, sehe die Landesregierung aktuell keinen finanziellen Spielraum für die Zahlung dieser Entlastungsprämie von bis zu 1.000 Euro an ihre Beschäftigten. Mehr dazu bei uns in den nächsten Hannover News um 10:30. Jetzt ist es 10 Uhr.
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3: Ich bin Diana Kramer. In 12 Bundesländern laufen seit dem frühen Morgen Durchsuchungen bei mutmaßlichen Rechtsextremisten. Laut Bundesanwaltschaft wird 36 meist jungen Personen die Bildung oder Mitgliedschaft in kriminellen Vereinigungen vorgeworfen. Der jüngste Beschuldigte soll gerade mal 16 Jahre alt sein.
4: Es ist ein relativ neues Phänomen. Seit 2024 tun sich zum Teil ganz junge Neonazis nicht mehr nur virtuell im Netz zusammen, sondern stören in der realen Welt Großveranstaltungen, zum Beispiel Paraden zum Christopher Street Day. Jung und stark heißt die größte dieser Gruppen mit einer Anhängerzahl im mittleren dreistelligen Bereich. Andere Gruppen nennen sich der Störtrupp oder Letzte Verteidigungswelle. Mutmaßliche Angehörige der Letzten Verteidigungswelle stehen aktuell in Hamburg wegen mehrerer Gewalttaten vor Gericht. Uli Reitinger, Nachrichtenredaktion.
3: Seit dem frühen Morgen laufen auch bundesweit Zollkontrollen in Paketzustellerfirmen. Im Visier sind Verteilzentren verschiedener großer Paketdienstleister, sagte der Sprecher des Kölner Zolls Jens Arland.
5: Unser Ziel ist heute ganz gezielt, Fahrer zu befragen zu ihrer Beschäftigung, denn die Erfahrungen der Vergangenheit zeigen, dass gerade bei denen oft versucht wird, den Mindestlohn zu umgehen. Was nützen 13,90 Euro auf dem Papier, wenn bestimmte Zeiten gar nicht bezahlt werden? Zum Beispiel Wartezeiten vor dem Beladen oder Leerfahrten, wenn alle Pakete ausgeliefert sind.
3: Der Sprecher des Hauptzollamts Köln, Arland. Im Ukraine-Krieg hat es in der ersten Nacht der einseitig von Präsident Zelensky angeordneten Waffenruhe weniger Angriffe gegeben. Das Verteidigungsministerium in Moskau teilte mit, dass 53 ukrainische Drohnen über russischem Gebiet abgewehrt wurden, deutlich weniger als zuletzt. Auch die Intensität russischer Luftangriffe auf die Ukraine ließ nach ersten Informationen etwas nach. Kreml-Chef Putin hatte eine Waffenruhe für Freitag und Samstag angeordnet, wenn in Russland an den sowjetischen Sieg im Zweiten Weltkrieg erinnert wird. Am 9. Mai ist in Moskau die traditionelle große Militärparade geplant. Der Gewinn beim Nutzfahrzeughersteller Daimler Truck ist in den ersten drei Monaten dieses Jahres um 80% eingebrochen. Im Vergleich zum Vorjahresquartal sei das Konzernergebnis von fast 750 Millionen Euro auf knapp 150 Millionen gesunken. Vor allem der schwächelnde US-Markt und weniger verkaufte Busse hatten bei Daimler Truck zuletzt für einen erneuten Absatzrückgang gesorgt.
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1: Allergiker bekommen zumindest so eine kleine Pollenpause bei so einem nassen Wetter wie heute. Das schwemmt dann wahrscheinlich auch wirklich die letzte Pollen noch weg. Den Regen, den werden wir so schnell auch nicht los heute. Der Vormittag und auch der frühe Nachmittag noch wirklich ziemlich nass. Auch später noch Regen möglich und bedeckt bleibt es sowieso den ganzen Tag. Höchstwerte heute bei 11 Grad, 8 Grad aktuell in Hänixen, in der Oststadt und in Davenstedt.
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1: Auf den Straßen ist alles in Ordnung. Gute und sichere Fahrt.
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1: Anfang dieses Jahres gab es ja so einen 2016-Hype. Viele Menschen sind in Erinnerungen geschwelgt an damals, vor 10 Jahren, als die Welt vielleicht noch ein kleines bisschen einfacher und schöner war. Zumindest glaubt man das aus heutiger Perspektive. Und von diesem 2016er Hype hat auch Sarah Larsson, Sängerin aus Schweden, richtig profitiert. Denn ihr Hit von damals, Lush Life, hat so ein richtiges Nostalgie-Revival gefeiert und war hier in Deutschland tatsächlich nochmal auf Platz 1 der Charts. Lush Life hört ihr unter anderem in dieser halben Stunde hier bei mir. Ich bin Dörte Hansen und wünsche euch einen schönen, wenn auch verregneten Mittwochvormittag mit uns.

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1: Mit Marie Müller, guten Tag. Das Land Niedersachsen hat kein Geld für den Krisenbonus. Wie das Finanzministerium gestern mitteilte, sehe die Landesregierung aktuell keinen finanziellen Spielraum für die Zahlung der Entlastungsprämie von bis zu 1.000 Euro an ihre Beschäftigten. Generell begrüße er, dass die Bundesregierung die Möglichkeit einer Entlastungsprämie geschaffen habe, ergänzt der Ministerpräsident Olaf Lies. Dass das Land davon keinen Gebrauch mache, sei keine leichte Entscheidung gewesen. Allerdings würde die Auszahlung, die ohnehin schon engen finanziellen Spielräume innerhalb des Landeshaushaltes weiter einschränken. Wie kann der Östra Betriebshof Glocksee im laufenden Betrieb erneuert werden? Das Verkehrsunternehmen informiert heute den städtischen Bauausschuss über seine Pläne. Kaspar Weiß berichtet.
2: Konkret geht es um den Abtransport von schadstoffbelasteter Erde, der für den Neubau des Betriebshofs nötig wird. Denn die Erde muss erst in Hannover zwischengelagert und analysiert werden, bevor sie vollständig entsorgt werden kann. Die Östra sollte daher prüfen, ob auch alternative Transportwege über die Schiene oder das Wasser möglich sind. Das Ergebnis, das schon bestehende Schienennetz zu nutzen, ist technisch möglich, zieht aber den bestehenden Fahrplan der Stadtbahnen aus Sicht der Östra zu stark in Mitleidenschaft. Der Transport über die Leine wäre denkbar, ist aber mit hohen Kosten und zeitlichen Verzögerungen verbunden. Die Östra bleibt also bei ihren ursprünglichen Plänen und plädiert für einen Abtransport der Erde mit Lkw.
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1: Der hannoversche Reifenhersteller Continental kann im ersten Quartal einen Gewinnsprung verzeichnen. Und das, obwohl der Umsatz gesunken ist. Der bereinigte Gewinn stieg vor Zinsen und Steuern um rund 6% auf 522 Millionen Euro, teilte der Konzern mit. Der Umsatz ging dagegen von 4,9 auf 4,4 Milliarden Euro zurück. In den Ergebnissen spiegele sich die Konzentration auf margenstarke Produkte, Kostendisziplin und geringere Rohstoffkosten wider, sagte Finanzvorstand Roland Welzbacher. Ein bisher unbekannter Täter hat gestern Mittag eine 85-Jährige in Burgwedel bestohlen. In einem Geschäft an der Straße in der Meinewort hat der Dieb die Frau angerempelt, wodurch ihre Handtasche zu Boden fiel. An der Kasse stellte sie dann fest, dass ihr Geldbeutel fehlte. Die Polizei bittet um Hinweise. Sportunterricht ohne Sporthalle? Wie das geht, wird heute 50 Kindern der Grundschule Mühlenberg im Rahmen der Schulfinals gezeigt. Gemeinsam mit dem Turnclub Hannover, den Hannover Grizzlies und dem American Football Verband Niedersachsen lernen die Schülerinnen und Schüler Flag Football und andere Sportarten kennen. Wegen eines Brandes steht der Grundschule Mühlenberg aktuell keine Turnhalle zur Verfügung.
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3: Klatschnass wirklich bisher dieser Mittwoch. Das bleibt auch noch eine ganze Weile so. Das Regengebiet, was da bei uns hier über der Region Hannover liegt, das ist groß und das bewegt sich nicht besonders viel von der Stelle. Das heißt, ihr müsst euch auch in den kommenden Stunden noch auf Niederschläge einstellen. Dazu ist es auch außerdem relativ frisch heute mit nur 8 Grad gemessen in Mittelfeld, in Finnhorst und in Lohnde. 11 Grad später der Höchstwert und die nächsten Tage geht es dann so ein bisschen aufwärts vom Wetter her. Die Temperaturen etwas milder, vor allem Richtung Ende der Woche wird es dann wieder wärmer. Dann nähern wir uns der 20-Grad-Marke wieder an und dann kommt auch die Sonne wieder ein bisschen durch.
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3: Machen wir kurz, auf den Straßen alles in Ordnung. Ich wünsche eine gute und sichere Fahrt mit Radio Hannover und gleich mit neuer Musik.

0: Andere Menschen genießen in diesem Alter längst ihre Rente, doch sie wollen es jetzt nochmal so richtig wissen. Hier ist Radio Hannover, Mittwochvormittag. Die Rolling Stones melden sich zurück, die womöglich älteste noch lebende Rockband der Welt, hat jetzt ein neues Album angekündigt, inklusive erstem Vorgeschmack. Kollegin Marie Müller ist bei mir. Marie, damit werden jetzt die Gerüchte der letzten Monate endlich bestätigt.
1: Ja, aber man muss auch sagen, so ganz überraschend ist das nicht, denn die Stones selbst haben ja die Gerüchteküche ganz schön zum Brodeln gebracht mit ganz verschiedenen Social-Media-Aktionen. Jetzt aber seit gestern endlich die Gewissheit, das neue, mittlerweile 25. Boah. Studioalbum, Wahnsinn. Das wird kommen. Ja, und zwar am 10. Juli dann, und zwar unter dem Titel Foreign Tongues. Die Rolling Stones, die selbst versprechen, dass die Fans auch natürlich das bekommen, was sie kennen und lieben, und zwar den unverkennbaren Stones-Sound, verwurzelt in Blues, Country, Rock und dem bandtypischen Songwriting. Und es werden auch andere große Stars dabei sein. Paul McCartney zum Beispiel wurde angekündigt, aber auch The Cure Frontmann Robert Smith. Und Dörte, das Sahnehäubchen obendrauf gibt's auch noch, denn Fans können sich die Wartezeit bis zum 10. Juli mit der ersten Single des Albums jetzt schon vertreiben.
0: Und genau die haben wir jetzt für euch direkt besorgt heute, ganz frisch, die Rolling Stones bei Radio Hannover mit der neuen Single In the Stars.

Juli markieren sich Rolling Stones-Fans jetzt schon mal ganz fett im Kalender. Da kommt das neue Album raus. Das eben war der allererste ganz frische Vorbote in The Stars. Neue Single von den Rolling Stones. Einfach gute Musik gibt's für euren Tag im Job. Radio Hannover begleitet euch weiterhin durch diesen regnerischen Mittwoch. Ich bin Dörte Hansen. Macht das Beste draus.

0: uns an.
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0: Es geht um einen Multimillionen-Deal im deutschen Energiemarkt. Hannovers Energieversorger Enercity will sich vom Stadtwerkeverbund Thüger lösen. Das teilten beide Unternehmen gestern in einer gemeinsamen Erklärung mit. Weitere Infos dazu bekommt ihr um 9:30 in den nächsten Hannover News. Jetzt ist es 11 Uhr.
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2: Ich bin Diana Kramer. Großrazzia in 12 Bundesländern. Seit dem frühen Morgen laufen Durchsuchungen bei mutmaßlichen Rechtsextremisten. Laut Bundesanwaltschaft wird 36 Personen die Bildung oder Mitgliedschaft in den kriminellen Vereinigungen Jung und Stark sowie Deutsche Jugend voran vorgeworfen. Sie sollen führende Mitglieder beider Gruppierungen sein. Der jüngste Beschuldigte soll erst 16 Jahre alt sein. Die Gruppen existieren laut Bundesanwaltschaft seit Mitte 2024 und sind bundesweit organisiert. Die schwarz-rote Regierung ist genau ein Jahr im Amt. Bundeskanzler Merz will, dass das auch in den kommenden 3 Jahren so bleibt. Trotz großer Unstimmigkeiten und sinkenden Umfragewerten hält Merz am Koalitionspartner fest. In aktuellen Umfragen rechnet aber die Mehrheit mit einem vorzeitigen Bruch der Regierung.
3: Dass Kanzler Merz in seiner Rede beim wenig begeisterten CDU-Wirtschaftsrat vor allem Forderungen nach einer Minderheitsregierung oder nach Neuwahlen zurückweisen muss, das zeigt, wie schlimm es um die Koalition bestellt ist. Sie hat in Umfragen ihre Mehrheit längst verloren. Die AfD ist stärkste Kraft, zum Teil deutlich vor der Union. Und die SPD ist weiter auf dem Weg Richtung Splitterpartei. Merz spricht von fundamentalen Unterschieden zwischen den Koalitionspartnern. Trotzdem sieht er keine Alternative. Alles andere werde zu einer Blockade, zu Stillstand führen, so Merz. Uli Reitinger, Berlin.
2: In der Nacht hat es im Ukraine-Krieg weniger Angriffe gegeben. Hintergrund ist offenbar die einseitig von Präsident Zelensky angeordnete Waffenruhe.
4: Der ukrainische Außenminister Sibiha warf Moskau vor, seine Angriffe fortzusetzen und den Kiewer Vorstoß zu ignorieren. Die ukrainische Luftwaffe zählte seit dem Abend 108 russische Drohnen und 3 Raketen. Das zeige, dass Moskau den Frieden ablehne, sagte der Minister. Aber auch das Verteidigungsministerium in Moskau sprach von 53 ukrainischen Drohnen, die seit dem Abend abgefangen wurden. Ob die Drohnen vor oder nach Beginn der von der Ukraine angekündigten Waffenruhe abgeschossen wurden, war nicht klar. Katharina Schröder, Moskau.
2: Die Telekom ermöglicht während der Fußball-WM im Sommer Übertragungen auf öffentlichen Plätzen und in Kneipen. Der TV-Rechteinhaber hat dazu wenige Wochen vor dem Turnier eine Kooperation mit Sky geschlossen. Tausende Gastronomiebetriebe und auch Public Viewings erhalten Zugang zu allen 104 WM-Spielen über die 3 exklusiven linearen WM-Kanäle von Magenta TV.
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0: Ja, die Region Hannover bekommt heute eine ordentliche Dusche. Dauerregen bis zum Abend ist gemeldet. Aktuell bei 7 Grad in der Kallenberger Neustadt, in Wülferode und in Edershausen. Und 9 Grad erreichen wir noch im Laufe des Tages. Auch morgen kann es ein bisschen Regen geben, vor allem in der ersten Hälfte des Tages. Der Nachmittag, der soll dann aber trocken sein bei Höchstwerten von 11 Grad. Ja, und die sonnigen Aussichten, die gibt es dann fürs Wochenende. Da sind dann wenigstens am Samstag mal wieder 8 Sonnenstunden drin, zumindest bisher gemeldet. Und die Temperaturen gehen auch wieder nach oben.
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0: Vorsicht auf der A2 Richtung Braunschweig. Zwischen Lehrte und Lehrte Ost gibt es aktuell eine ungesicherte Unfallstelle. Sonst sind die Straßen bei uns aber aktuell frei. Kommt also gut ans Ziel.
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1: Börsendaten an diesem Mittwoch. Der DAX bei rund 24.700 Punkten. Ein leichtes Plus im Vergleich zum Vortag. Der Euro klettert auch leicht über die Marke von einem US-Dollar 17 an diesem Mittwoch. Der Ölpreis gibt nach und steht kurz vor dem Fall in die Zweistelligkeit. Noch knapp über 100 US-Dollar pro Barrel. Der Goldpreis zieht an und liebäugelt wieder mit der 4.700er Marke in US-Dollar pro Feinunze. Wir schauen noch in die Charts. Dort vorne an diesem Mittwoch Rheinmetall, Continental, BMW und MTU. Die Schlusslichter heißen derzeit Zalando, Infineon und die Deutsche Post.
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1: Mit Marie Müller, guten Tag. Herbst der Reformen, Winter der Veränderung oder Reformfrühling. Die schwarz-rote Bundesregierung hat seit ihrem Amtsantritt vor genau einem Jahr viele Maßnahmen angekündigt. In der Bevölkerung werden aber kaum positive Veränderungen wahrgenommen. Auch bei den Unternehmen in Hannover ist die Stimmung schlecht, sagt Maike Bierfeld, Hauptgeschäftsführerin der Industrie- und Handelskammer Hannover. Die Regierung habe die Erwartungen an sie nicht erfüllt.
2: Es gibt keine Steuersenkung, keine klaren Erleichterungen in Richtung Bürokratie. Abbau. Es wird immer nur an so kleinen Stellschrauben gedreht und das ist überhaupt nicht das, was erwartet wird. Und das führt einfach dazu, dass abgewartet wird, dass nicht investiert wird.
1: Hinzugekommen sind die verschiedenen Krisen der letzten Jahre, wie US-Zölle oder auch der Iran-Konflikt. Diese sorgen laut der IHK Hannover-Chefin für eine sehr unsichere Lage. Es geht um einen Multimillionen-Deal im deutschen Energiemarkt. Hannovers Energieversorger Enercity will sich vom Stadtwerkeverbund Tüger lösen. Das teilten beide Unternehmen gestern in einer gemeinsamen Erklärung mit. Laut Medienberichten könnte es bei der Trennung um dreistellige Millionenbeträge gehen. Bevor sich die beiden Unternehmen offiziell voneinander lösen können, müssen verschiedene Gremien und das Kartellamt zustimmen. 2009 war Enercity in die Tüger eingetreten. In dem Verbund kommunaler Stadtwerke sind neben Hannover unter anderem auch Frankfurt und Nürnberg anteilig vertreten.
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1: Nachdem am 1. Mai ein Hund einen Mann in Bissendorf angegriffen hat, sucht die Polizei weiterhin nach dem Tier und nach den Haltern. Nun hat das Kommissariat Mellendorf eine Beschreibung des Tieres veröffentlicht. Es soll sich um einen mittelgroßen hellbraunen Mischling handeln. Auffällige Merkmale seien eine lange, nach oben abstehende Rute und nach oben stehende Ohren. Ein bisher unbekannter Täter hat gestern Mittag eine 85-Jährige in Burgwedel bestohlen. In einem Geschäft an der Straße in der Meinewort hat der Dieb die Frau angerempelt, wodurch ihre Handtasche zu Boden fiel. An der Kasse stellte sie dann fest, dass ihr Geldbeutel fehlte. Die Polizei bittet um Hinweise. Sportunterricht ohne Sporthalle. Wie das geht, wird heute 50 Kinder in der Grundschule Mühlenberg im Rahmen der Schulfinals gezeigt. Gemeinsam mit dem Turnclub Hannover, den Hannover Grizzlies und dem American Football Verband Niedersachsen lernen die Schülerinnen und Schüler Flag Football und andere Sportarten kennen. Wegen eines Brandes steht der Grundschule Mühlenberg aktuell keine Turnhalle zur Verfügung.
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1: Es ist eine riesige Regenfront, die gerade über die Region Hannover hinwegzieht. Und die wird uns dann auch bis zum Abendregen bringen. Aktuell bei 8 Grad in Leinhausen, in Kleefeld und in Uetze. Und 9 Grad sind heute noch drin. Auch morgen zum Start in den Tag etwas Regen. Generell soll es dann aber doch überwiegend trocken bleiben. Allerdings auch dicht bewölkt bei maximal 11 Grad. Ein bisschen Sonnenschein und trockenes Wetter ist dann am Freitag drin.
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1: Vorsicht auf der A2 Richtung Braunschweig. Zwischen Lehrte und Lehrte Ost gibt es eine ungesicherte Unfallstelle. Sonst aktuell aber nichts los. Kommt also gut und sicher an euer Ziel. Und denkt dran, Hannover fährt fair.

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0: Das Land Niedersachsen hat kein Geld für den Krisenbonus. Wie das Finanzministerium mitteilte, sehe die Landesregierung aktuell keinen finanziellen Spielraum für die Zahlung der Entlastungsprämie von bis zu 1.000 Euro an ihre Beschäftigten. Mehr Infos dazu um halb in den nächsten Hannover News. Jetzt ist es 12 Uhr.
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2: Ich bin Diana Kramer. In 12 Bundesländern laufen seit dem Morgen Durchsuchungen bei jungen mutmaßlichen Rechtsextremisten. Der Generalbundesanwalt in Karlsruhe wirft 36 Personen, die Bildung oder Mitgliedschaft in den kriminellen Vereinigungen Jung und Stark und Deutsche Jugend voran vor.
3: Die 36 Beschuldigten sollen führende Mitglieder der jungen rechten Gruppen sein. Der jüngste 16 Jahre alt. Gegen einige von ihnen wird auch wegen gefährlicher Körperverletzung ermittelt. Die mutmaßlich rechtsextremen Gruppen haben sich seit Mitte 2024 gebildet. Sie vernetzen sich über soziale Medien und treffen sich regelmäßig. Dabei rufen sie auch angeblich zu Gewalttaten gegen politische Gegner auf. Insbesondere fallen die Gruppen durch Störaktionen und Angriffe auf Mitglieder der linken Szene auf und auf Vielfalts-Events wie den Christopher Street Day. Ronny Tochau, Berlin.
2: Seit dem frühen Morgen laufen auch bundesweite Zollkontrollen in Paketzustellerfirmen. Tausende Zollbeamte sind im Einsatz. Hintergrund ist, dass viele Zusteller häufig um ihren Mindestlohn gebracht werden, indem etwa bestimmte Arbeitszeiten wie Pausen, Wartezeiten oder Leerfahrten nicht erfasst und damit nicht bezahlt werden. Rund 40% der jungen erwachsenen KI-Nutzer in Deutschland reden lieber mit künstlicher Intelligenz als mit Verwandten. Das zeigt eine Umfrage der Krankenkasse Pronova BKK.
4: Über 90% der 18- bis 29-Jährigen nutzen KI laut der Umfrage privat für Recherche, Ratschläge oder eine nette Plauderei. Doch eine Expertin warnt, ziehen wir die KI unseren Mitmenschen immer wieder vor, gehen soziale Fähigkeiten verloren. Durch klare, fertige Antworten anstatt offener Gesprächsprozesse würde die KI unser Kommunikationsverhalten verändern. Und auch wenn der Austausch mit künstlicher Intelligenz kurzfristig dem Gefühl von Einsamkeit entgegenwirken kann, könne KI am Ende keine realen Beziehungen ersetzen. Fiona Reinhardt, Nachrichtenredaktion.
2: An deutschen Flughäfen wurden im April gut 9% weniger Passagiere abgefertigt als 2025. Gründe für den Rückgang waren der Irankrieg und Streiks bei der Lufthansa. Allein die Streiks der Piloten und Flugbegleiter bei Deutschlands größter Airline hätten rund 1 Million Passagiere gekostet, so der Flughafenverband ADV. Flugausfälle wegen der Nahostkriege haben 400.000 Menschen vom Fliegen abgehalten. Weitere 250.000 Passagiere fehlen den Airports, weil Flüge wegen hoher Kerosinpreise gestrichen werden.
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0: Zum Mittag gibt es 8 Grad in Seelhorst, in Herrenhausen und in Neustadt am Rübenberge. 9 Grad können wir noch erreichen, dazu weiterhin graues und nasses Wetter bei uns in der Region Hannover. Auch morgen startet der Tag erstmal mit Regen, aber danach wird's besser. Es soll trocken bleiben im Laufe des Nachmittages bei Höchstwerten von 11 Grad. Ja, und so richtig Sonne durch kommt eigentlich erst wieder am Freitag, das dann bei Höchstwerten von 15 Grad.
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0: Aktuell ist alles frei, kommt also gut ans Ziel.
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2: Mit Marie Müller, guten Tag. Das Land Niedersachsen hat kein Geld für den Krisenbonus. Wie das Finanzministerium gestern mitteilte, sehe die Landesregierung aktuell keinen finanziellen Spielraum für die Zahlung der Entlastungsprämie von bis zu 1.000 Euro an ihre Beschäftigten. Generell begrüße er, dass die Bundesregierung die Möglichkeit einer Entlastungsprämie geschaffen habe, ergänzte Ministerpräsident Olaf Lies. Dass das Land davon keinen Gebrauch mache, sei keine leichte Entscheidung gewesen. Allerdings würde die Auszahlung die ohnehin schon engen finanziellen Spielräume innerhalb des Landeshaushaltes weiter einschränken. Es geht um einen Multimillionen-Deal im deutschen Energiemarkt. Hannovers Energieversorger Enercity will sich vom Stadtwerkeverbund Tüger lösen. Das teilten beide Unternehmen gestern in einer gemeinsamen Erklärung mit. Laut Medienberichten könnte es bei der Trennung um dreistellige Millionenbeträge gehen. Bevor sich die beiden Unternehmen offiziell voneinander lösen können, müssen diverse Gremien und das Kartellamt zustimmen. 2009 war Enercity in die Tüger eingetreten. In dem Verbund kommunaler Stadtwerke sind neben Hannover unter anderem auch Frankfurt und Nürnberg anteilig vertreten.
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2: Der hannoversche Reifenhersteller Continental kann im ersten Quartal einen Gewinnsprung verzeichnen. Und das, obwohl der Umsatz gesunken ist. Der bereinigte Gewinn stieg vor Zinsen und Steuern um rund 6% auf 522 Millionen Euro, teilte der Konzern mit. Der Umsatz ging dagegen von 4,9 auf 4,4 Milliarden Euro zurück. In den Ergebnissen spiegele sich die Konzentration auf margenstarke Produkte, Kostendisziplin und geringere Rohstoffkosten wider, sagte Finanzvorstand Roland Welzbacher. Die Region Hannover hat zwei Projekte aus Seelze für ihr besonderes Engagement mit einer Ehrenmedaille ausgezeichnet. Sowohl das Projekt Hallo Zukunft im Ecki in Seelze sowie der Verein Letter Fit Miteinander Füreinander haben die Auszeichnung Ehrenamt im Fokus erhalten. Mit ihm würdigt die Region Vereine und Initiativen, die sich besonders für die nachbarschaftliche Zusammenarbeit und den gesellschaftlichen Zusammenhalt und gelebte Solidarität einsetzen. Ein bisher unbekannter Täter hat gestern Mittag eine 85-Jährige in Burgwedel bestohlen. In einem Geschäft an der Straße in der Meinewort hat der Dieb die Frau angerempelt, wodurch ihre Handtasche zu Boden fiel. An der Kasse stellte sie dann fest, dass ihr Geldbeutel fehlte. Die Polizei bittet um Hinweise.
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2: Es wird weiter regnen in der Region Hannover. Das ist wirklich eine dicke Regenfront, die da aktuell und auch im Laufe des Tages weiterhin über uns hinwegzieht. Dazu gibt es 8 Grad in Seelhorst, in Mittelfeld und in Großenheidorn. 9 Grad können wir heute noch erreichen. Auch morgen in der ersten Hälfte des Tages noch etwas Regen. Der Nachmittag soll dann aber trocken bleiben bei Höchstwerten von 11 Grad.
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2: Es geht nur langsam voran auf der A2 Richtung Hannover. Zwischen Peine und Lehrte Ost gibt es aktuell 3 Kilometer stockenden Verkehr. Und dann noch eine Unfallstelle auf der K237 zwischen Kirchdorf und dem Abzweig nach Egesdorf. Seid in beiden Richtungen vorsichtig, die Unfallstelle ist noch ungesichert. Da wo es geht, gute Fahrt und denkt dran, Hannover fährt fair.

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0: Es geht um einen Multimillionendeal im deutschen Energiemarkt. Hannovers Energieversorger Enercity will sich vom Stadtwerkebund Tüger lösen. Ein Thema in den Hannover News um halb. Jetzt ist es 13 Uhr.
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2: Ich bin Diana Kramer. Heute ist die schwarz-rote Regierung genau ein Jahr im Amt. Bundeskanzler Merz will, dass das auch in den kommenden 3 Jahren so bleibt. Trotz großer Unstimmigkeiten und sinkender Umfragewerte hält Merz am Koalitionspartner fest. Die Mehrheit der Bevölkerung rechnet aber laut einer Umfrage mit einem vorzeitigen Bruch der Regierung.
3: Dass Kanzler Merz in seiner Rede beim wenig begeisterten CDU-Wirtschaftsrat vor allem Forderungen nach einer Minderheitsregierung oder nach Neuwahlen zurückweisen muss, das zeigt, wie schlimm es um die Koalition bestellt ist. Sie hat in Umfragen ihre Mehrheit längst verloren. Die AfD ist stärkste Kraft, zum Teil deutlich vor der Union. Und die SPD ist weiter auf dem Weg Richtung Splitterpartei. Merz spricht von fundamentalen Unterschieden zwischen den Koalitionspartnern. Trotzdem sieht er keine Alternative. Alles andere werde zu einer Blockade, zu Stillstand führen, so Merz. Uli Reitinger, Berlin.
2: Großrazzia in 12 Bundesländern. Seit dem Morgen laufen Durchsuchungen bei mutmaßlichen Rechtsextremisten. Laut Bundesanwaltschaft wird 36 Personen, die Bildung oder Mitgliedschaft in den kriminellen Vereinigungen Jung und Stark sowie Deutsche Jugend voran vorgeworfen. Der jüngste Beschuldigte ist erst 16 Jahre alt. Die Gruppen existieren laut Bundesanwaltschaft seit 2024 und sind bundesweit organisiert. In der Nacht hat es im Ukraine-Krieg weniger Angriffe gegeben. Hintergrund ist offenbar die einseitig von Präsident Zelensky angeordnete Waffenruhe.
4: Der ukrainische Außenminister Sibiha warf Moskau vor, seine Angriffe fortzusetzen und den Kiewer Vorstoß zu ignorieren. Die ukrainische Luftwaffe zählte seit dem Abend 108 russische Drohnen und 3 Raketen. Das zeige, dass Moskau den Frieden ablehne, sagte der Minister. Aber auch das Verteidigungsministerium in Moskau sprach von 53 ukrainischen Drohnen, die seit dem Abend abgefangen wurden. Ob die Drohnen vor oder nach Beginn der von der Ukraine angekündigten Waffenruhe abgeschossen wurden, war nicht klar. Katharina Schröder, Moskau.
2: In Südhessen ist eine 39-jährige Frau bei einem tragischen Unfall mit einem Kleintransporter ums Leben gekommen. Am Steuer saß ihr 10-jähriger Sohn. Er soll laut Polizei versucht haben, das auf einem Privatgrundstück südlich von Darmstadt stehende Fahrzeug umzupacken. Dabei habe der Junge laut Polizei die Kontrolle über das Fahrzeug verloren. Als die Mutter eingreifen wollte, wurde sie von dem Transporter erfasst und tödlich verletzt.
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0: Es ist ein wirklich nasskalter Mittwoch heute. 9 Grad in Anderten, in Wettmar und Badenstedt. Das ist auch der Höchstwert für heute. Es bleibt grau bewölkt und regnerisch. Auch morgen viele Wolken, teilweise auch noch mal Regen bei 11 Grad.
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0: A2, Hannover Richtung Braunschweig. Vor Lehrte Ost, Gefahr durch eine ungesicherte Unfallstelle. A2 Braunschweig Richtung Hannover zwischen Peine und Lehrte Ost. 3 Kilometer stockender Verkehr vor der Baustelle. Kreisstraße 237 zwischen Kirchdorf und dem Abzweig nach Eggestorf in beiden Richtungen gesperrt. Da läuft eine Unfallaufnahme. Da wo es geht, eine gute Fahrt.
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0: Shack Attack mit einfach guter Musik für euch am Mittwoch, kurz nach 13:30 jetzt.
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2: Mit Marie Müller, guten Tag. Das Land Niedersachsen hat kein Geld für den Krisenbonus. Wie das Finanzministerium gestern mitteilte, sehe die Landesregierung aktuell keinen finanziellen Spielraum für die Zahlung der Entlastungsprämie von bis zu 1.000 Euro an ihre Beschäftigten. Generell begrüße er, dass die Bundesregierung die Möglichkeit einer Entlastungsprämie geschaffen habe, ergänzte Ministerpräsident Olaf Lies. Dass das Land davon keinen Gebrauch mache, sei keine leichte Entscheidung gewesen. Allerdings würde die Auszahlung die ohnehin schon engen finanziellen Spielräume innerhalb des Landeshaushaltes weiter einschränken. Es geht um einen Multimillionen-Deal im deutschen Energiemarkt. Hannovers Energieversorger Enercity will sich vom Stadtwerkeverbund Tüger lösen. Das teilten beide Unternehmen gestern in einer gemeinsamen Erklärung mit. Laut Medienberichten könnte es bei der Trennung um dreistellige Millionenbeträge gehen. Bevor sich die beiden Unternehmen offiziell voneinander lösen können, müssen diverse Gremien und das Kartellamt zustimmen. 2009 war Enercity in die Tüger eingetreten. In dem Verbund kommunaler Stadtwerke sind neben Hannover unter anderem auch Frankfurt und Nürnberg anteilig vertreten.
1: Und jetzt noch mehr Kurzmeldungen für die ganze Region Hannover.
2: Der hannoversche Reifenhersteller Continental kann im ersten Quartal einen Gewinnsprung verzeichnen. Und das, obwohl der Umsatz gesunken ist. Der bereinigte Gewinn stieg vor Zinsen und Steuern um rund 6% auf 522 Millionen Euro, teilte der Konzern mit. Der Umsatz ging dagegen von 4,9 auf 4,4 Milliarden Euro zurück. In den Ergebnissen spiegele sich die Konzentration auf margenstarke Produkte, Kostendisziplin und geringere Rohstoffkosten wider, sagte Finanzvorstand Roland Welzbacher. Die Region Hannover hat zwei Projekte aus Seelze für ihr besonderes Engagement mit einer Ehrenmedaille ausgezeichnet. Sowohl das Projekt Hallo Zukunft im Ecki in Seelze sowie der Verein Letter Fit Miteinander füreinander haben die Auszeichnung Ehrenamt im Fokus erhalten. Mit ihm würdigt die Region Vereine und Initiativen, die sich besonders für die nachbarschaftliche Zusammenarbeit und den gesellschaftlichen Zusammenhalt und gelebte Solidarität einsetzen. Ein bisher unbekannter Täter hat gestern Mittag eine 85-Jährige in Burgwedel bestohlen. In einem Geschäft an der Straße in der Meinewort hat der Dieb die Frau angerempelt, wodurch ihre Handtasche zu Boden fiel. An der Kasse stellte sie dann fest, dass ihr Geldbeutel fehlte. Die Polizei bittet um Hinweise.
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0: Ratet, wer wie ein begossener Pudel hier eben in den Sender gestapft kam, weil natürlich Regenschirm vergessen, ist eine blöde Idee heute am Mittwoch. Es bleibt den ganzen Tag über regnerisch bei maximal 9 Grad. Jetzt aktuell haben wir auch 9 Grad in Garbsen hier in der City am Steintor, 9 Grad auch in Langenhagen an der Galopprennbahn. Am Nachmittag könnte es hier und da so ein bisschen trockener bleiben, ansonsten wirklich einige Regenschauer gemeldet. Morgen am Donnerstag sieht es auch nur geringfügig besser aus als heute mit 7 bis 11 Grad, immerhin in der Spitze, gerade so zweistellig. Wirklich besser und dann auch wieder sonniger wird es erst am Freitag.
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0: Eine Sperrung auf der A2 Hannover in Richtung Braunschweig. Ausfahrt Lehrter Ost ist gesperrt. Hier läuft eine Unfallaufnahme nach einem Unfall mit LKW. Andere Richtung, A2 Braunschweig Richtung Hannover zwischen Peine und Hemeler Wald. Auch heute Stau vor der Baustelle. 4 Kilometer stockend haben wir da gerade. Und die Kreisstraße 237 zwischen Kirchdorf und dem Abzweig nach Egesdorf.

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0: Das ist leider nicht mehr nur ein Stau. Auf der A2 ist ein neuer dazugekommen. Radio Hannover hier mit dem Verkehrsservice. Dortmund in Richtung Hannover. Ihr steht zwischen Bad Nenndorf und Garbsen auf 5 Kilometern stockend. Außerdem auch Stau auf der A7. Kassel in Richtung Hannover zwischen Hildesheim und dem Dreieck Hannover Süd. 5 Kilometer Stau im Baustellenbereich. Gute und sichere Fahrt euch. Wer hat Lust auf ein bisschen Country Pop? Diese junge Dame hier heißt Mimi Webb, hat eine neue Single draußen, Ants in Y. Gibt's gleich für euch in voller Länge hier bei uns.
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0: Billy Idol für euch. Flash for Fantasy, einfach gute Musik. Hier bei Radio Hannover natürlich am Mittwoch. Noch keine Entwarnung auf der A2 Hannover in Richtung Braunschweig. Ausfahrt Lehrte Ost ist nach wie vor dicht. Nach einem Unfall mit LKW läuft hier die Unfallaufnahme. Wenn alles wieder frei ist, sage ich Bescheid. Hab gleich erstmal Bryan Adams für euch mit Heaven. Noch vor den News um 14 Uhr.
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0: Ihr hört einfach gute Musik am Mittwoch. Wir haben es gleich 14 Uhr. Ein ehemaliger Arzt des Klinikums in Neustadt muss sich seit heute vor dem Landgericht hier in Hannover verantworten. Er soll Kinder während der Narkose fotografiert, teilweise auch angefasst haben. Mehr zum Fall bei uns in den Hannover News gleich um 14:30.
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2: Ich bin Thomas Pleskin. In 12 Bundesländern laufen seit dem frühen Morgen Durchsuchungen bei mutmaßlichen Rechtsextremisten. 36 Personen wird die Bildung oder Mitgliedschaft in kriminellen Vereinigungen vorgeworfen. Der jüngste Beschuldigte soll 16 Jahre alt sein.
3: Diese Gruppen mit jungen mutmaßlichen Neonazis seien zwar organisatorisch noch nicht gefestigt, aber gewaltbereit, sagt der Potsdamer Forscher und Politologe Christoph Schulze. Die Durchsuchungen heute schwächten die Gruppen. Rechtsextreme Tendenzen in der Jugend ließen sich damit allein allerdings nicht aufhalten. Noch sei die Größe der jungen rechten Gruppen aber überschaubar. Bundesjustizministerin Hubig findet den Zulauf junger Leute zu militanten rechtsextremen Gruppen dennoch besorgniserregend. Die Razzien in 12 von 16 Bundesländern zeigten, so Hubig, dass Rechtsextremismus eine bundesweite Bedrohung sei. Ronny Tochau, Nachrichtenredaktion.
2: Rund 2,8 Millionen junge Erwachsene zwischen 20 und 34 haben in Deutschland keinen Berufsabschluss. Das geht aus dem jährlichen Berufsbildungsbericht hervor. Die sogenannte Ungelerntenquote in dieser Altersgruppe lag demnach 2024 bei knapp 19%, ein leichter Rückgang im Vergleich zum Vorjahr. Es handelt sich dabei um Erwerbsfähige, die weder eine Berufsausbildung noch einen Hochschulabschluss haben. Tausende Zollbeamte kontrollieren seit dem Morgen Paketzustellerfirmen im ganzen Bundesgebiet. Nach Angaben des Hauptzollamts Köln werden Verteilzentren verschiedener großer Dienstleister geprüft.
4: Kontrolliert werden vor allem Fahrer. Deshalb rückten die Zollfahnder bereits im Morgengrauen aus, um sie persönlich anzutreffen. Denn viele Zusteller, so der Verdacht, werden um ihren Mindestlohn gebracht, weil Pausen, Wartezeiten oder Leerfahrten nicht erfasst werden. Wenn bestimmte Stunden aber nicht bezahlt werden, haben die Fahrer von ihrem Mindestlohn in Höhe von 13,90 Euro pro Stunde auf dem Papier schlichtweg nichts, wenn der überhaupt gezahlt wird. Auch die Geschäfts- und Buchhaltungsunterlagen der Firmen sollen deshalb kontrolliert werden. Diana Kramer, Nachrichtenredaktion.
2: Das von Hantavirus-Fällen betroffene Kreuzfahrtschiff darf einen Hafen auf den Kanarischen Inseln ansteuern. Das teilte das spanische Gesundheitsministerium in Madrid mit. Die Entscheidung sei in Abstimmung mit der Weltgesundheitsorganisation und der EU getroffen worden. Bislang sind 3 Passagiere gestorben, ein älteres niederländisches Ehepaar und eine Frau aus Deutschland. Die WHO geht von insgesamt 7 Erkrankungsfällen aus.
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0: Klatschnass und kühl, die Kurzzusammenfassung. Wir haben wettertechnisch heute echt so den absoluten Tiefpunkt erreicht für diese Woche. Mit 9 Grad nur am Zoo, am Hohen Ufer 9 Grad im Großen Garten in Herrenhausen. Ekelig ungemütlich bleibt es heute. Jetzt am Nachmittag vielleicht hier und da so ein bisschen trockener, aber kein Regen ist wirklich die Ausnahme. Morgen sieht es dann auch nur ein bisschen besser aus mit 11 Grad in der Spitze. Immerhin so ein paar mehr trockene Stunden. Viel besser dann aber zum Glück der Freitag. Zum Wochenende stabilisieren wir uns generell wieder mit Sonne und so um die 20 Grad.
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0: Die A2, da ist die Ausfahrt Lehrte Ost immer noch gesperrt. Hannover in Richtung Braunschweig wegen einer Unfallaufnahme nach einem Unfall mit LKW. Wir haben einiges an Stau, auch auf der A2, Braunschweig in Richtung Hannover, andere Richtung. Zwischen Peine und Hemelerwald, 5 Kilometer stockend vor der Baustelle. A2 Dortmund in Richtung Hannover, zwischen Bad Nenndorf und Garbsen, 5 Kilometer stockend. Dann die A7, Kassel in Richtung Hannover, zwischen Hildesheim und dem Dreieck Hannover Süd, auch 5 Kilometer Stau im Baustellenbereich. Hier. Und eine Sperrung auf der K237 zwischen Kirchdorf und dem Abzweig nach Egesdorf in beiden Richtungen gesperrt wegen einer Unfallaufnahme.
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0: Na, mein hier, es ist ruhig bis heute, wenn ihr was seht. Schreibt mir sehr gerne hier ins Studio. Ich bin erreichbar über unsere Facebook-Seite Blitzer Hannover und natürlich über unsere WhatsApp-Nummer. Das ist die 0151 23 13 19 13.
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0: mit Marisa Porti am Mittwoch. Kennt ihr diesen Smiley, der so genervt zur Seite schaut? Den würde ich sehr gerne als Symbol einmal komplett über diesen Mittwoch setzen. Ziemlich usselig da draußen, dazu ja wirklich auch fast winterliche Temperaturen. Hoffentlich das letzte Mal für dieses Jahr, für den Frühling. An dieser Hoffnung halten wir uns einfach mal fest und denken heute an die ganzen Bäume und Blumen, die den Regen bitter nötig haben. Also trotz Wetter euch natürlich einen schönen Mittwochnachmittag, den wir heute gemeinsam verbringen.

0: Ganz ikonisches Outro, auf das ich nur jetzt am Schluss kurz drüber quatsche. R.E.M. für euch hier bei Radio Hannover am Mittwoch. 14:45 jetzt.
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2: Das sind die Börsendaten von diesem Mittwochmittag. Der DAX leicht im Plus und über der 24.700er Marke bei dieser Momentaufnahme. Ähnliches gilt auch für den Euro. Er klettert leicht und springt seit Tagen mal wieder über die Marke von einem US-Dollar 17, die europäische Gemeinschaftswährung. Der Ölpreis fällt leicht und pendelt um die 100 US-Dollar Marke pro Barrel. Der Goldpreis klettert und pirscht sich langsam ran an die 4700er Marke in US-Dollar pro Feinunze. In den Charts derzeit vorne MTU, BMW und Continental. Die Verlierer heißen aktuell Deutsche Post, Infineon und Zalando.
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Feuerwehreinsatz auf der A7, Radio Hannover hier mit dem Verkehrsservice. Hannover in Richtung Kassel, Ausfahrt Hannover-Anderten, da ist der rechte Fahrstreifen gesperrt, steht ein Fahrzeug quer. Feuerwehr ist vor Ort auf der A2 Hannover in Richtung Kassel. Passt bitte auf, in der Ausfahrt Hannover-Anderten, der rechte Fahrstreifen gesperrt. Feuerwehreinsatz, querstehendes Fahrzeug. Ich wünsche euch eine gute und sichere Fahrt natürlich. Jetzt mit den drei, die Jonas Brothers.

0: 5 vor halb drei, Radio Hannover am Mittwoch. Und bei einer bundesweit groß angelegten Razzia gegen rechtsextreme Jugendorganisationen hat es heute auch Einsätze in Niedersachsen gegeben. Es wurden mehrere Wohnungen und Häuser durchsucht. Das ist Thema bei uns in den Hannover News gleich um 2:30 mit Maike Meitsch.
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0: schöner Love-Song. Unser Radio Hannover Classic Hit am Mittwoch um kurz nach 3:30 jetzt.
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2: Mit Maike Meitsch. Guten Tag. Ein ehemaliger Narkosearzt muss sich seit heute vor dem Landgericht Hannover verantworten. Die Staatsanwaltschaft wirft ihm sexuellen Missbrauch von Kindern vor. Anna Weiland berichtet.
3: Insgesamt geht es um 19 Tatvorwürfe zwischen den Jahren 2010 und 2024. Der Arzt soll unter anderem am Klinikum in Neustadt am Rübenberge nackte Kinder während ihrer Narkose fotografiert und in einigen Fällen auch angefasst haben. Weitere Tatvorwürfe betreffen das private Umfeld des Mannes. Auch hier soll der Mediziner Kinder fotografiert haben. Die Ermittlungen kamen ins Rollen, nachdem der Arzt vor etwa 2 Jahren auf einem Campingplatz in Kroatien aufgefallen war. Sicherheitskräfte hatten damals beobachtet, wie er heimlich nackte Kinder fotografierte. Bei Durchsuchungen fanden Ermittler später entsprechende Dateien auf dem Computer des Mannes. Das Klinikum trennte sich nach Bekanntwerden der Vorwürfe von dem Narkosearzt. Ein Urteil wird für Mitte Juni erwartet.
2: Bei einer bundesweit groß angelegten Razzia gegen rechtsextreme Jugendorganisationen hat es heute auch Einsätze in Niedersachsen gegeben. Ermittler des Bundeskriminalamts durchsuchten mehrere Wohnungen und Häuser, unter anderem in Celle, Braunschweig sowie in den Landkreisen Cuxhaven, Goslar und Helmstedt. Im Visier stehen laut Medienberichten 2 Männer aus Niedersachsen im Alter von 22 und 33 Jahren. Ihnen wird vorgeworfen, führende Rollen in den rechtsextremen Gruppierungen Jung und Stark und Deutsche Jugend voran eingenommen zu haben. Die Gruppen sollen gezielt junge Menschen über soziale Medien angesprochen und auch zu Gewalt gegen politische Gegner aufgerufen haben. Insgesamt wurden bundesweit rund 50 Objekte durchsucht. Mehr als 600 Einsatzkräfte waren beteiligt. Die Ermittlungen richten sich gegen insgesamt 36 Verdächtige.
1: Und jetzt noch mehr Kurzmeldungen für die ganze Region Hannover.
2: Hannover 96 muss im Aufstiegskampf der 2. Fußball-Bundesliga auf Flügelstürmer Hussein Şakrun verzichten. Er wird an der Schulter operiert und fällt für die letzten beiden Saisonspiele aus. Der 21-Jährige hatte sich beim 3:3 gegen Preußen Münster die Schulter ausgekugelt. Der Linksaußen kam in dieser Saison 21 Mal zum Einsatz und erzielte 2 Treffer für die Roten. Der für heute in Hannover eigentlich geplante Saisonstart der Skate by Night ist von den Organisatoren kurzfristig abgesagt worden. Grund ist das regnerische Wetter. Der neue Termin für die Inliner-Tour steht aber schon fest. Die erste Fahrt der Skate by Night soll jetzt am 20. Mai stattfinden. Insgesamt sind für die Saison mehrere weitere Touren geplant.
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0: Wir hatten hier heute Vormittag auf der Georgstraße ein Entenpaar, das sich wahrscheinlich sonst eher am Maschteig aufhält, das sich heute aber in einer der größeren Pfützen bequem gemacht hat. Und die Pfützen werden leider immer mehr im Tagesverlauf. Wir haben 9 Grad jetzt aktuell dazu im Maschpark, am Leinewehr in Dören, 9 Grad an den warmen Brüdern in Linden. Ekelig ungemütlich, vielleicht jetzt am Nachmittag hier und da ein bisschen weniger Regen, aber das heißt nicht, dass da nicht dann heute Abend noch ordentlich was runterkommt. Morgen sieht es dann auch nur geringfügig besser aus mit 11 Grad in der Spitze. Immerhin so ein Ticken trockener Morgen, dann der Donnerstag. Viel besser zum Glück dann der Freitag direkt. Zum Wochenende wird sowieso wieder schöner, so um die 20 Grad und die Sonne ist dann auch wieder da.
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0: Da ist ganz schön viel los. Starten wir mit der A2 Braunschweig in Richtung Hannover. Zwischen Hemelerwald und Lehrte Ost ein Schlagloch auf dem mittleren Fahrstreifen. Bitte aufpassen. Gleiche Richtung, 8 Kilometer stockend auf der A2 zwischen Peine und Lehrte Ost vor der Baustelle. Braucht ihr deutlich länger. Dann auch diese Richtung, Ausfahrt Lehrte Ost ist gesperrt auf der A2 wegen einer Unfall.

Notfallaufnahme. Hier gab es vorhin einen Unfall mit LKW. A2 Dortmund in Richtung Hannover, zwischen Bad Nenndorf und Garbsen auch Stau, 5 Kilometer stockend aktuell. Dann sind wir auf der A7 Hannover in Richtung Kassel, Ausfahrt Hannover-Anderten, der rechte Fahrstreifen gesperrt, Feuerwehreinsatz, querstehendes Fahrzeug. Und auf der A7 braucht ihr auch länger. Kassel in Richtung Hannover, zwischen Hildesheim und dem Dreieck Hannover Süd. 5 Kilometer Stau im Baustellenbereich. So, es war eine ganze Menge. Ich hoffe trotzdem, ihr habt eine gute und sichere Fahrt. Ihr hört es schon im Hintergrund. Es gibt Musik made in Hannover. Musti gibt's mit Horny. Um kurz nach 2:30 am Mittwoch.

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0: Viertel vor drei gleich. Radio Hannover hier am Mittwoch. Vielleicht hattet ihr die Inliner schon fertig gemacht, schon rausgelegt. Ihr habt es aber bei Kollegin Maike eben in den News ja gehört. Der Auftakt der Skate by Night. Wetterbedingt fällt der heute wortwörtlich ins Wasser. Also kein gemeinsames Inlineskaten durch Hannover. Zum Glück ist genug anderes los heute Abend.
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0: Überraschungseffekte sind vorprogrammiert. Ihr wisst heute Abend nämlich vorher erstmal nicht, was ihr hören werdet. Die monatliche Popular Music Session lädt alle Musikerinnen und Musiker ein, hier aus der Region vorbeizukommen und gemeinsam zu jammen. So entsteht ein vielfältiger Abend, wahrscheinlich voller Pop, Rock und Funk und allem anderen, was ihr so auf die Bühne bringt. Heute um 20 Uhr im Kulturpalast. Eintritt ist frei. Eines Tages wacht der Naturwissenschaftler Ryland Grace alleine auf einem Raumschiff auf, ohne Erinnerungen, was er da zu suchen hat. Nach und nach kehrt sein Gedächtnis aber zurück. Er wurde auf eine Mission geschickt, soll das Rätsel um eine unbekannte Substanz lüften, die dazu führt, dass die Sonne erlischt. Dafür muss er sich einiges einfallen lassen und ist dann doch nicht so allein, wie es zuerst schien.
2: Das ist 11,9 Lichtjahre entfernt. Die Astronauten sterben im All.
3: Das ist wohl, was man eine geringe Erfolgsaussicht nennt.
2: Hail Mary, Himmelfahrtskommando. Wer meldet sich freiwillig für sowas?
3: Wenn wir nichts tun, wird alles auf diesem Planeten ausgelöscht.
2: Sie finden sicher eine Lösung.
3: Sie sind meine Lösung.
0: Der Astronaut. Project Hail Mary mit Ryan Gosling und Sandra Hüller läuft heute um 20 Uhr im Astor. Tickets bekommt ihr ab 12,50 Euro. 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

0: Lisa Stansfield. Einfach gute Musik zur Wochenmitte. Mittwoch, kurz vor 15 Uhr. Ihr hört Radio Hannover und wir haben hier im Musikprogramm ja ganz, ganz viele große, alte Klassiker. Also wirklich Hits von früher mit starken Soul-Stimmen. Ich darf euch jetzt gleich aber was ganz Neues mit Soul-Stimme vorstellen. Cool klingt sie. Lou Saint, Love Bites Back. Neue Soul-Musik aus Großbritannien. Gleich in voller Länge noch vor den News um 15 Uhr für euch.
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0: nicht so auf dem Schirm, diese tolle Soul-Stimme. Lou Saint habt ihr gerade gehört mit neuer Musik. 15 Uhr jetzt am Mittwoch. Ein ehemaliger Arzt des Klinikums in Neustadt muss sich seit heute vor dem Landgericht hier in Hannover verantworten. Er soll Kinder während der Narkose fotografiert, teilweise auch angefasst haben. Mehr zu diesem schockierenden Fall bei uns in den nächsten Hannover News um 3:30.
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2: Ich bin Thomas Bleskin. In 12 Bundesländern laufen Durchsuchungen bei mutmaßlichen Rechtsextremisten. Ausgenommen sind Baden-Württemberg, Thüringen, Hamburg und Bremen. Der Generalbundesanwalt in Karlsruhe wirft 36 Personen, die Bildung oder Mitgliedschaft in den kriminellen Vereinigungen Jung und Stark und Deutsche Jugend voran vor.
3: Die 36 Beschuldigten sollen führende Mitglieder der jungen rechten Gruppen sein. Der jüngste 16 Jahre alt. Gegen einige von ihnen wird auch wegen gefährlicher Körperverletzung ermittelt. Die mutmaßlich rechtsextremen Gruppen haben sich seit Mitte 2024 gebildet. Sie vernetzen sich über soziale Medien und treffen sich regelmäßig. Dabei rufen sie auch angeblich zu Gewalttaten gegen politische Gegner auf. Insbesondere fallen die Gruppen durch Störaktionen und Angriffe auf Mitglieder der linken Szene auf und auf Vielfalts-Events wie den Christopher Street Day. Ronny Tochau, Nachrichtenredaktion.
2: Rund 2,8 Millionen junge Erwachsene zwischen 20 und 34 haben in Deutschland keinen Berufsabschluss. Das geht aus dem jährlichen Berufsbildungsbericht hervor. Die sogenannte Ungelerntenquote in dieser Altersgruppe lag demnach 2024 bei knapp 19%, ein leichter Rückgang im Vergleich zum Vorjahr. Es handelt sich dabei um Erwerbsfähige, die weder eine Berufsausbildung noch einen Hochschulabschluss haben. Tausende Zollbeamte kontrollieren seit dem Morgen Paketzustellerfirmen im ganzen Bundesgebiet. Nach Angaben des Hauptzollamts Köln werden Verteilzentren verschiedener großer Dienstleister geprüft.
4: Kontrolliert werden vor allem Fahrer. Deshalb rückten die Zollfahnder bereits im Morgengrauen aus, um sie persönlich anzutreffen. Denn viele Zusteller, so der Verdacht, werden um ihren Mindestlohn gebracht, weil Pausen, Wartezeiten oder Leerfahrten nicht erfasst werden. Wenn bestimmte Stunden aber nicht bezahlt werden, haben die Fahrer von ihrem Mindestlohn in Höhe von 13,90 Euro pro Stunde auf dem Papier schlichtweg nichts, wenn der überhaupt gezahlt wird. Auch die Geschäfts- und Buchhaltungsunterlagen der Firmen sollen deshalb kontrolliert werden. Diana Kramer, Nachrichtenredaktion.
2: Das von Hantavirusfällen betroffene Kreuzfahrtschiff darf einen Hafen auf den Kanarischen Inseln ansteuern. Das teilte das spanische Gesundheitsministerium in Madrid mit. Die Entscheidung sei in Abstimmung mit der Weltgesundheitsorganisation und der EU getroffen worden. Bislang sind 3 Passagiere gestorben, ein älteres niederländisches Ehepaar und eine Frau aus Deutschland. Die WHO geht von insgesamt 7 Erkrankungsfällen aus.
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0: Wenn ihr heute möglichst wenig Zeit draußen verbringt, ist das absolut verständlich. Meine Mittagspause vorhin ist auch ein bisschen kurz ausgefallen. Wir haben einen ziemlich regnerischen Mittwoch mit 9 Grad in der Spitze, jetzt auch aktuell schon am Maschsee, am Stadtfriedhof Lahe, 9 Grad an der Markthalle. Ekelig ungemütlich und das bleibt auch leider so. Könnte sein, dass am Nachmittag ein paar weniger Regenwolken mit dabei sind, aber kein Regen ist halt wirklich die Ausnahme heute. Morgen sieht es dann ein bisschen besser aus vielleicht. Also wir bekommen immerhin 2-stellige 11 Grad in der Spitze, ein bisschen, also mehr trockenere Stunden auf jeden Fall. Und die gute Nachricht ist ja, dieses Tief bleibt nicht so lange, zum Wochenende hin wird es direkt schon wieder schöner, der Freitag auch um die 20 Grad dann am Wochenende und dann ist auch die Sonne wieder zurück.
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0: Da ist immer noch einiges los, um 3:15. Wir starten auf der A2 Braunschweig Richtung Hannover zwischen Hemelerwald und Lehrte Ost. Ein Schlagloch auf dem mittleren Fahrstreifen, bitte aufpassen. Nochmal die A2 andere Richtung, Hannover in Richtung Braunschweig, Ausfahrt Lehrte Ost gesperrt wegen einer Unfallaufnahme, Unfall mit LKW außerdem hier. Braunschweig Richtung Hannover, 8 Kilometer stockend zwischen Peine und Lehrte Ost vor der Baustelle, da braucht ihr deutlich länger. A2 Dortmund Richtung Braunschweig zwischen dem Dreieck Hannover West und Hannover Lahe, 8 Kilometer stockend auch. Dann sind wir noch auf der A7, Hannover in Richtung Kassel. Ausfahrt Hannover Anderten, der rechte Fahrstreifen gesperrt, weil hier ein Fahrzeug quer steht. Ich wünsche euch trotz der Meldungen mit uns eine gute und sichere Fahrt.
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0: mit Marisa Porti am Mittwoch. Ich gebe offen zu, ich kenne nur wenige der Ministerinnen und Minister, also diese Bundesregierung, ist so unscheinbar, also alle außer Friedrich Merz natürlich, der ja nicht zu überhören ist mit allerlei Äußerungen. Aber ansonsten ist da wenig Präsenz irgendwie, finde ich. Und wenn, dann wird eh nur gestritten. Heute ist die Regierung genau ein Jahr im Amt und deswegen ziehen wir eine Bilanz hier bei Radio Hannover. Was war gut, was war schlecht bisher? Unser Thema gleich.

0: Einen schönen Mittwoch euch mit einfach guter Musik hier bei Radio Hannover. Irgendwie haben wir heute Nachmittag ziemlich viel Neues aus Großbritannien im Programm. Eben mal ging es ja in die soulige Richtung, jetzt eher so in die Rock.
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0: Ganz neu hier bei uns im Programm, Allure mit Dream of Mine. Ihr hört Radio Hannover am Mittwoch, genau ein Jahr ist die Bundesregierung unter Kanzler Friedrich Merz im Amt heute. Zeit für eine Zwischenbilanz. Was lief gut, was lief schlecht? Wir haben in Hannovers Innenstadt nachgefragt.
1: Sie ist vieles schuldig geblieben, was sie versprochen hat. Ich habe nicht das Gefühl, dass durch diese Bundesregierung der Zuspruch für die AfD geringer wird.
2: Nicht gut gemacht, würde ich sagen, sind so diese ganzen kleinen Flickaktionen wie Tankrabatt etc., was am Ende nicht wirklich das Problem löst.
3: Aus meiner Sicht weiterhin fest als europäische Nation an der Seite der Ukraine, damit durchaus in Differenz zur USA ein starker Partner. Das sollte sie voransetzen. Was hat sie nicht so gut gemacht? Ich hatte mir erhofft, dass diese beiden großen Volksparteien es schaffen, mehr den gemeinsamen Erfolg statt Binnendifferenzen in den Vordergrund zu stellen.
0: Schauen wir auf jüngste Forsa-Umfragen. Zeigen die Zufriedenheitswerte mit der Bundesregierung einen historisch schlechten Tiefstand? Maike Meitsch aus dem Team, was sagen die Zahlen?
4: Ja, mehr als 85% der Deutschen sind unzufrieden mit der bisherigen Arbeit der Bundesregierung. Das zieht sich laut Forsa-Umfrage eigentlich durch alle Politikfelder, von Wirtschaft über den Kampf gegen die Inflation bis hin zum Bereich Rente und Gesundheit. Mhm. Die Regierung ist mit vielen Versprechen angetreten, hat bisher aber nur sehr wenige davon erfüllen können. Und darüber habe ich auch mit dem hannoverschen Politikwissenschaftler Philipp Köker gesprochen.
5: Der größte Erfolg, die Verabschiedung des Sondervermögens, hat man noch mit den Stimmen aus dem alten Bundestag zu Wege gebracht. Das größte Scheitern sehen wir aber wahrscheinlich darin, dass bisher eigentlich keine nennenswerten Reformen, gerade im Bereich Sozialwesen, Wirtschaft, auf den Weg gebracht worden sind. Und dass die Menschen noch relativ wenig davon spüren, was denn alles mehrfach versprochen wurde, zuletzt auch im Herbst der Reformen.
0: Auf den warten wir ja jetzt im Frühling immer noch. Heißt, wie soll es jetzt weitergehen im zweiten Regierungsjahr? Also die ersten Reformen sind ja auf den Weg gebracht, das Zeitfenster ist aber klein. Im Herbst stehen schließlich die schwierigen Landtagswahlen im Osten bevor.
4: Ja, die meisten Menschen im Land wünschen sich natürlich vor allem eins, einfach gutes Regieren von der Koalition. Politikwissenschaftler Philipp Köker meint, dass die Regierung jetzt vor allem auch aufhören muss, ihre Konflikte so offen auszutragen, wie sie es bisher getan hat. Ja. Die Koalition sollte sich vielleicht auf 3-4 große Maßnahmen im Bereich Soziales und Wirtschaft einigen, sagt Köker, die dann aber auch von allen mitgetragen werden.
5: Und sich hier möglicherweise auf 3-4 große Maßnahmen im Bereich Soziales und Wirtschaft einigt, die dann auch von allen mitgetragen werden und diese Maßnahmen dann auch der Bevölkerung zugänglich vermittelt werden, damit auch die mitgenommen wird und sieht, dass tatsächlich politisch was passiert und dass sich die Regierung auch um ihre Belange und ja, ihre Unsicherheiten insbesondere kümmert.
0: Sagt Politikwissenschaftler Philipp Köker, genau ein Jahr ist die Bundesregierung unter Kanzler Friedrich Merz jetzt im Amt. Die Zufriedenheitswerte sind allerdings auf einem historischen Tiefstand.

0: Der ist auch einer von uns. Heinz Rudolf Kunze lebt seit einigen Jahren ja schon in der Wedemark. Einfach gute Musik hört ihr hier bei Radio Hannover. Und den Verkehrsservice, denn wir haben Personen auf der A2, ganz besonders aufpassen bitte. Dortmund in Richtung Hannover, zwischen Lauenau und Bad Nenndorf. Ein Pannenauto, außerdem Personen auf der Fahrbahn. Ich wiederhole das nochmal, das ist die A2, Dortmund in Richtung Hannover. Zwischen Lauenau und Bad Nenndorf ein Pannenauto, außerdem Personen auf der Fahrbahn. Ich wünsche euch eine gute und sichere Fahrt. Gebt dann gleich Entwarnung, wenn ich kann. Erstmal gibt's Boy George, Everything I Own, ist unser Classic-Hit diese Stunde. Noch vor den Hannover News zu hören, gleich um 3:30.
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0: Mittwochnachmittag, schön, dass ihr mit dabei seid. 15.30 Uhr gleich.
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2: Mit Maike Meitsch. Guten Tag. Ein ehemaliger Narkosearzt muss sich seit heute vor dem Landgericht Hannover verantworten. Die Staatsanwaltschaft wirft ihm sexuellen Missbrauch von Kindern vor. Anna Weiland berichtet.
3: Insgesamt geht es um 19 Tatvorwürfe zwischen den Jahren 2010 und 2024. Der Arzt soll unter anderem am Klinikum in Neustadt am Rübenberge nackte Kinder während ihrer Narkose fotografiert und in einigen Fällen auch angefasst haben. Weitere Tatvorwürfe betreffen das private Umfeld des Mannes. Auch hier soll der Mediziner Kinder fotografiert haben. Die Ermittlungen kamen ins Rollen, nachdem der Arzt vor etwa 2 Jahren auf einem Campingplatz in Kroatien aufgefallen war. Sicherheitskräfte hatten damals beobachtet, wie er heimlich nackte Kinder fotografierte. Bei Durchsuchungen fanden Ermittler später entsprechende Dateien auf dem Computer des Mannes. Das Klinikum trennte sich nach Bekanntwerden der Vorwürfe von dem Narkosearzt. Ein Urteil wird für Mitte Juni erwartet.
2: Bei einer bundesweit groß angelegten Razzia gegen rechtsextreme Jugendorganisationen hat es heute auch Einsätze in Niedersachsen gegeben. Ermittler des Bundeskriminalamts durchsuchten mehrere Wohnungen und Häuser, unter anderem in Celle, Braunschweig sowie in den Landkreisen Cuxhaven, Goslar und Helmstedt. Im Visier stehen laut Medienberichten 2 Männer aus Niedersachsen im Alter von 22 und 33 Jahren. Ihnen wird vorgeworfen, führende Rollen

0: Fußball-Bundesliga auf Flügelstürmer Hüseyin Şakrun verzichten. Er wird an der Schulter operiert und fällt für die letzten beiden Saisonspiele aus. Der 21-Jährige hatte sich beim 3:3 gegen Preußen Münster die Schulter ausgekugelt. Der Linksaußen kam in dieser Saison 21 Mal zum Einsatz und erzielte 2 Treffer für die Roten. Der für heute in Hannover eigentlich geplante Saisonstart der Skate by Night ist von den Organisatoren kurzfristig abgesagt worden. Grund ist das regnerische Wetter. Der neue Termin für die Inliner-Tour steht aber schon fest. Die erste Fahrt der Skate by Night soll jetzt am 20. Mai stattfinden. Insgesamt sind für die Saison mehrere weitere Touren geplant.
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2: Ratet, wer vorhin wie ein begossener Pudel hier in den Sender gestapft gekommen ist, weil der Regenschirm natürlich in der Tasche vergessen worden ist. Richtig schlechte Idee heute am Mittwoch. 9 Grad haben wir jetzt aktuell in Hüppete, in Himmelerwald, in Garbsen. Es wird nicht mehr wärmer und es wird leider auch nicht mehr freundlicher. Dicke Regenwolken begleiten uns heute Abend, heute Nachmittag, in der Nacht dann auch noch. Morgen am Donnerstag sieht's nur geringfügig besser aus. Also immerhin 11 Grad in der Spitze, gerade so zweistellig. Ein paar mehr trockene Stunden sind dabei, aber auch morgen Regenschauer gemeldet. Viel besser dann zum Glück direkt der Freitag schon. Zum Wochenende stabilisieren wir uns generell wieder mit Sonne und um die 20 Grad.
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2: Noch keine Entwarnung auf der A2 Dortmund in Richtung Hannover zwischen Lauenau und Bad Nenndorf. Das Pannenauto, außerdem Personen auf der Fahrbahn. Stau auf der A2 Braunschweig Richtung Hannover zwischen Peine und Lehrte Ost vor der Baustelle 8 Kilometer stockend. Und die steht auf der A2 auch Dortmund in Richtung Braunschweig auf 3 Kilometer stockend. Zwischen dem Dreieck Hannover West und Hannover Lahe. Braucht eben auch einen Ticken länger. Ich hoffe, ihr kommt trotzdem relativ gut durch. Jetzt mit Republika. Ich bin Marisa Porti. Schönen Mittwoch euch. Lady,

20 vor 4 am Mittwoch. Andere genießen in dem Alter schon ihre Rente, aber sie wollen es jetzt nochmal so richtig wissen. Die Rolling Stones melden sich zurück. Die womöglich älteste noch lebende Rockband hat ein neues Album angekündigt für den 10. Juli. Das ist Veröffentlichungstermin. Und das haben wir hier bei Radio Hannover natürlich auf dem Schirm. Liefern euch mit diesem Song hier mit In The Stars schon mal einen Vorgeschmack auf den Sommer.

0: gar nicht genau, wie viele es waren. Viele Nachrichten auf jeden Fall von euch, die seit heute Morgen hier bei uns eingegangen sind bezüglich dieses Songs, den wir gerade gehört haben. In the Stars hört ihr jetzt natürlich öfter hier bei Radio Hannover. Neue Musik von den Stones am Mittwoch, 3:45 jetzt.
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2: Na, wie oft seid ihr heute klitschnass geworden? Das war wettermäßig dann wohl der Tiefpunkt für diese Woche. Also aus Sicht der meisten Menschen zumindest. Weil im Alltag, wenn man die Kinder von A nach B bringen muss oder einfach nur zur Arbeit oder einkaufen will, dann kann man mit so einem Dauerregen doch eher wenig anfangen. Die Natur aber, die braucht das ja. In der vergangenen Woche erst haben wir auch hier bei Radio Hannover darüber berichtet. Erhöhte Waldbrandgefahr schon Ende April und viel zu trockene Böden. Und so ist dieser Landregen wie heute dann doch auf eine Art irgendwie gerne gesehen. Bestimmt bei den Landwirten zum Beispiel. Morgen starten wir mit dem Thema gemeinsam in den Tag. Der wird dann auch deutlich trockener als dieser Mittwoch heute. Das verspreche ich jetzt einfach mal. Ich bin Dörte Hansen, morgen früh wieder hier und freue mich auf euch.
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0: schon wieder so ein fetter Schauer hier gerade am Steintor, während ihr immer mal wieder nass werdet. Ich hoffe, ihr habt einen Regenschirm dabei und die Welt da draußen gefühlt untergeht. Heute am Mittwoch versorgen wir euch hier bei Radio Hannover zumindest mit dem Neuen, was es so gibt in Sachen Musik. Und hier sind wir in Sachen Indie-Rock unterwegs. Der kommt aus Toronto, Kanada. Matrick sind das. Victim of Luck heißt die Single. Gibt's gleich in voller Länge noch vor den News um 16 Uhr für euch.
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0: Neuer Indie-Rock aus Kanada, Matrick, Victim of Luck, gehört als erstes hier bei uns. 16 Uhr Mittwoch jetzt. Eingetretene Türen und Fenster, verwüstete Klassenzimmer, eine geflutete Turnhalle und verstopfte Waschbecken. Nach der Verwüstung der Grundschule Uhlandstraße in der Nordstadt hat die Polizei jetzt zwei Tatverdächtige ermittelt. Die beiden Jungs sind gerade mal 11 und 12 Jahre alt. Mehr Details dazu bei uns in den Hannover News. Hört ihr gleich das nächste Mal um 16:30.
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2: Ich bin Thomas Pleskin. Bundeskanzler Friedrich Merz bewertet den Tankrabatt zur Entlastung der Autofahrer verhalten. Im ZDF sagte er, die Maßnahme funktioniere so leidlich, da die Preisnachlässe an den Tankstellen unterschiedlich ausfielen und der Markt insgesamt sehr beweglich sei. Mit Blick auf die Lage an den Energiemärkten und mögliche Folgen des Iran-Konflikts erklärte Merz außerdem, die Bundesregierung beobachte die Entwicklungen genau und sei auf verschiedene Szenarien vorbereitet. Russland hat nach ukrainischer Darstellung die einseitig von Kiew angeordnete Feuerpause ignoriert. Aktuell stelle man fest, dass die russische Seite die Waffenruhe gebrochen hat, schrieb der ukrainische Präsident Volodymyr Zelensky in sozialen Netzwerken.
3: Am Abend soll auf Grundlage von Berichten der Armee und des Militärgeheimdienstes über das weitere Vorgehen entschieden werden, kündigte Zelensky an. Seit der Nacht läuft eine Waffenruhe, die Kiew einseitig auf unbestimmte Zeit ausgerufen hat. Die Ukraine werde spiegelbildlich reagieren, wenn die russische Seite sich nicht daran halten solle, hatte Zelensky gesagt. Moskau hatte zuvor eine Waffenruhe für Freitag und Samstag angeordnet, wenn in Russland an den sowjetischen Sieg im Zweiten Weltkrieg erinnert wird. Katharina Schröder, Moskau.
2: In 12 Bundesländern laufen Durchsuchungen bei mutmaßlichen Rechtsextremisten. Ausgenommen sind Baden-Württemberg, Thüringen, Hamburg und Bremen. Der Generalbundesanwalt in Karlsruhe wirft 36 Personen die Bildung oder Mitgliedschaft in den kriminellen Vereinigungen Jung und Stark und Deutsche Jugend voran vor.
4: Die 36 Beschuldigten sollen führende Mitglieder der jungen rechten Gruppen sein. Der jüngste 16 Jahre alt. Gegen einige von ihnen wird auch wegen gefährlicher Körperverletzung ermittelt. Die mutmaßlich rechtsextremen Gruppen haben sich seit Mitte 2024 gebildet. Sie vernetzen sich über soziale Medien und treffen sich regelmäßig. Dabei rufen sie auch angeblich zu Gewalttaten gegen politische Gegner auf. Insbesondere fallen die Gruppen durch Störaktionen und Angriffe auf Mitglieder der linken Szene auf und auf Vielfalts-Events wie den Christopher Street Day. Ronny Tochau, Nachrichtenredaktion.
2: Die Bundesregierung hat das Übernahmeangebot der italienischen UniCredit für die Commerzbank scharf kritisiert. Vizeregierungssprecher Sebastian Hille nannte das Vorgehen völlig unangebracht und unfair. Man unterstütze die Eigenständigkeit der Commerzbank, die für Mittelstandsfinanzierung, Beschäftigung und den Finanzstandort Frankfurt wichtig sei.
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0: besser vielleicht, 11 Grad maximal, gerade so zweistellig in der Spitze. Aber eben auch morgen einiges an Regen, vielleicht ein bisschen trockener als heute. Das Gute ist ja, dieser Tiefpunkt, der bleibt nicht so lange. Zum Wochenende stabilisieren wir uns bei so um die 20 Grad und dann ist auch die Sonne zurück.
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0: Immer noch Personen auf der A2 unterwegs. Dortmund in Richtung Hannover, passt da auf zwischen Lauenau und Bad Nenndorf. Hier außerdem ein Pannenauto. Stau auf der A2 Braunschweig Richtung Hannover, 7 Kilometer stockend, zwischen Peine Ost und Themelerwald vor der Baustelle. Und ihr steht auch auf der A352 Hannover West in Richtung Hannover Nord, zwischen Langenhagen-Kaltenweide und dem Dreieck Hannover Nord wird aufgebaut. Hier 3 Kilometer Stau.
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0: Da ist mir bisher nichts Aktuelles bekannt. Könnt ihr ändern, wenn ihr irgendwo was seht und mir kurz schreiben hier ins Studio über Facebook oder über WhatsApp, dann gebe ich das natürlich weiter. Wünsche euch eine gute und sichere Fahrt.
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0: Mit Marisa Poati am Mittwoch. Ich kann mir sehr gut vorstellen, dass das hier gleich so ein bisschen emotional wird, denn wir feiern heute einen Abschied von einer Singer- und Songwriterin hier aus Hannover, die wir seit ein paar Jahren beim Musikmachen schon begleiten dürfen, die jetzt ihr zweites Album rausbringt und damit leider auch Goodbye sagt zur kommerziellen Musikbranche. Wir freuen uns auf Sobi gleich hier bei mir in der Sendung. Ich wünsche euch einen schönen Mittwoch.

0: Ihr hört eure Stimme der Stadt in einer Woche, die für Singer und Songwriterin Sobi hier aus Hannover sehr aufregend wird. Ihr kennt sie von mehreren Songs hier aus unserem Programm. Das hier ist einer der neuen und Freitag kommt quasi der Nachschlag. Herzlich willkommen, liebe Sobi, hier bei mir im Studio.
1: Hallo!
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0: Du bringst diese Woche dein neues Album raus. Life Will Be Easy Again ist der Titel. Was ist denn jetzt gerade nicht so easy für dich?
1: Och, also ich denke, ganz viel ist nicht so easy. Der Alltag einfach. Also ich merke, dass es immer voller werde. Und wenn ich mit anderen spreche, sieht es genauso aus. Egal, was für eine Situation, was für eine Lebenssituation. Ich habe 2 kleine Kinder. Mhm. Das ist natürlich auch immer viel los.
0: Viel zu tun.
1: Aber ich meine allgemein, also wenn man Nachrichten guckt und so, sieht man auch, das ist einfach, das Leben ist schwer gerade.
0: Ich habe so das Gefühl, man will so kollektiv seufzen und so irgendwie so versucht, so tief durchzuatmen, aber das funktioniert manchmal irgendwie nicht, ne? Weil zu viel passiert.
1: Ja, sehr viel passiert, sehr viel Input. Also das merke ich auch, dass manchmal brauche ich einfach eine Zeit, wo das ganz still wird. Ne? Einfach in der Natur gehen, gar nichts hören, gar nichts, gar keine Reize. Ich glaube, das ist auch bei vielen so. Und da merke ich, was mir hilft, ist wirklich die Menschen, die ich in meinem Leben habe. Und diese menschliche Connection, so echt, wenn man sich live trifft und sich ein bisschen verliert in Gespräch oder irgendwas zusammen macht. Das sind so Zeiten, wo ich am einfachsten finde, präsent zu sein und in dem Moment zu leben. Und ich glaube, das ist, was wir alle brauchen.
0: Zumal man ja auch oft genug, glaube ich, das Gefühl hat, dass man alleine ist mit irgendwelchen Sorgen. Und das stimmt ja dann immer gar nicht.
1: Voll. Und das tut so gut, diesen Austausch zu merken, ach, okay, wir haben alle die gleiche Struggles. Das hilft.
0: Du hast schon gesagt, schlechte Nachrichten, ne? Also Kriege auf der Welt, Rechtsruck in Deutschland ist ja auch ein Riesenthema. Ja. Jetzt heißt das Album ja Life Will Be Easy Again. Wo nimmst du denn die Hoffnung her, dass das irgendwann leichter wird für dich, für uns alle?
1: Ja, also ich glaube, das ist tatsächlich aus der Erfahrung. Ich glaube, je älter ich werde, desto mehr merke ich, dass es immer so diese Zyklus gibt, ne? Dass man das Leben ist schwer, ist anstrengend und dann kommen immer wieder gute Zeiten, bessere Zeiten. Auch es ist viel Einstellung einfach, glaube ich. Natürlich ist die Situation manchmal schwer, aber man kann trotzdem Freude erfahren und ich glaube, das ist, was ich Leute ermutigen will, dass es möglich ist.
0: Haben da auch deine Kids einen Einfluss? Also hat sich wirklich auch diese Sichtweise auf die Welt mit all ihren Problematiken irgendwie jetzt verändert, seitdem du Mama bist?
1: Total. Also ganz persönlich in meinem Leben merke ich, meine Prioritäten sind anders. Und auch, wenn ich in die Welt schaue, natürlich ist es mir noch klarer, was aus dieser Welt wird, ne? Und da mache ich mich auch Sorgen, aber gleichzeitig denke ich auch, diese kleine Generation, da ist auch die Hoffnung da drin, die Menschen da. Und ich finde das immer ganz cool im Zoo. Es gibt ein Tür, wo es sagt, was ist das gefährlichste Tier? Also Spoiler Alert, das sind die Menschen.
0: Klar.
1: Aber gleichzeitig gibt es ein Tür, was ist die größte Hoffnung in die Welt? Und das sind auch
0: die Menschen.
1: Und das sollen wir das nicht vergessen, glaube ich.
0: Wir wollen Musik vom neuen Album hören. Eilten haben wir ja schon gehört, kennen wir sowieso alle aus unserem Musikprogramm. Heute spielen wir die Single Woodwork. Ich habe in den Song reingehört natürlich. Klingt ein bisschen so, als würde jemand Druck auf dich ausüben. Was ist das Thema?
1: Ja, das Thema ist genau das, dass man entweder die innere Stimme oder manchmal so Stimmen von außen, besonders fühle ich das sehr als Mama, dass man ganz viel Kritik von außen hört oder Meinungen einfach. Und manchmal ist es ganz, ganz schwer, einfach das auszuschalten und zu sagen, nee, es ist, ich danke, aber ich brauche das nicht. Und darum geht es in dieses Lied.
0: Es gibt auch diesen schönen Begriff Mama-Mafia in den sozialen Medien, dass egal, was du machst, irgendwer wird immer irgendwas auszusetzen
1: total,
0: haben.
1: Total.
0: Ist wie so ein Terror ein bisschen, ne?
1: Ja, voll.
0: Aber es ist halt auch eben mit so Social Media vor allem, habe ich so das Gefühl, diese Hemmschwelle, sich in das Leben anderer Leute einzumischen, die ist halt einfach nicht da. Das passiert ganz, ganz schnell, glaube ich, bei vielen.
1: Ja, total. Und es ist auch ganz, ganz wichtig, dass man selber so Grenzen da findet.
0: Woodwork hört ihr jetzt. Musik hier aus Hannover von Singer und Songwriterin Sobi.

0: Also ich würde sagen, stilistisch bist du deinem Indie-Rock-Pop-Folk-Sound auf jeden Fall treu geblieben. Sobi, habt ihr gerade gehört hier bei Radio Hannover mit Woodwork, Musik aus Hannover. Was bedeutet denn I don't need you to come out of the woodwork? Ich habe Google-Übersetzer angeschmissen. Der sagte je nach Kontext irgendwie so, dass jemand auf einmal mit klugen Ratschlägen um die Ecke kommt. Ist das so die grobe Übersetzung?
1: Total. Also das ist ein Sprichwort auf Englisch. Man sagt, oh, here they come out of the woodwork. Mhm. Und es ist genau dieses, Leute, die man vielleicht hat man gar nicht so viel mit dem zu tun in meinem Alltag, aber plötzlich, wenn die eine Meinung haben, dann kommen die mit ihren Ratschlägen. So.
0: Die du dann nicht gebrauchen kannst mitunter.
1: Genau.
0: Wir haben schon drüber gesprochen, dass du dich jetzt mit diesem zweiten Album, das Freitag rauskommt, so ein bisschen rausziehen willst aus diesen ganzen schlechten Nachrichten, dieser ganzen emotionalen Last vielleicht auch, die heutzutage irgendwie ja leider da ist. Das Album wird jetzt leider, finde ich, auch eine Art Abschied sein, und zwar aus der kommerziellen Musikbranche. Was genau bedeutet das?
1: Genau, also ich habe gemerkt, letztes Jahr war ein sehr schwieriges Jahr für mich. Es war sehr viel, sehr, sehr volle Musik und an sich tolle Sachen, aber am Ende des Jahres war ich total kaputt und ich brauchte eine Auszeit, um mich wieder Freude in mein Leben zu finden. Und ich fand das auch so schade, dass ich an der Musik so viel Freude verloren habe. Mhm. Ich wurde tatsächlich mit einer Depression diagnostiziert und war in einer Klinik, einer Tagesklinik, und versuche jetzt auch offen damit umzugehen, weil das hat mir so, so geholfen. Das war wirklich so toll und genau, was ich brauchte in dem Moment. Und es ist da auch Leute kennenzulernen, die auch die gleiche Probleme haben. Es ist so motivierend zu sehen, dass die was tun und dass es möglich ist, wieder zurückzukommen, wieder gesund zu sein und wieder Hoffnung zu haben. Deswegen rede ich so gerne darüber. Und danach hatte ich so einen Perspektivwechsel, glaube ich, dass ich gemerkt habe, okay, vielleicht ist jetzt eine Zeit, irgendwas loszulassen. Und Musik wird immer ein großer Teil von meinem Leben sein, auch Songs zu schreiben und zu performen. Das ist irgendwie ein Teil von mir selber, meine Identität. Aber das kann auch anders aussehen. Und da bin ich gerade dabei, das herauszufinden. Und ich bin sicher, dass es einen Weg gibt, wo es mir auch nicht kaputt macht und das nicht ungesund ist.
0: Wo nicht so viel Druck dahinter ist einfach. Ne?
1: Genau.
0: Ich finde das ganz, ganz toll, dass du darüber sprichst, weil ich glaube auch, dass jeder, der irgendwie mal was zu tun hatte mit psychischen Problemen oder es noch hat, und du merkst auch, ich werde da ein bisschen emotional, das bedeutet total viel für Leute zu hören. Und da sind wir wieder am Anfang, ne, bei diesem Thema. Wir sind halt nicht alleine mit diesem Problem, ne?
1: Total.
0: Und je mehr darüber gesprochen wird, desto weniger ist es halt ein Tabu.
1: Genau. Es ist so wichtig. Und gerade in der Musikbranche, ich habe mehr und mehr gehört von anderen, die auch unter verschiedenen Problemen leiden, auch ganz alleine fühlen. Und von außen sieht das alles so toll aus, so schön. Die leben ihre Traum. Aber es ist nicht einfach und sehr viel einsam.
0: Überwiegt denn jetzt für dich mit diesem Schritt, der ja sehr, sehr schwer wahrscheinlich auch war, jetzt so das lachende Auge am Ende?
1: Oh, es ist insgesamt sehr emotional. Also das, merke ich, es ist ganz viel gleichzeitig. Also auf jeden Fall dieses Traurigkeit, so, das ist immer so, wenn man so irgendwas zu Ende kommt, ein Kapitel, was so ein Drittel meines Lebens war. Aber gleichzeitig habe ich voll Frieden damit. Ich freue mich auf die Zukunft, auf die mehr Zeit, mehr Energie, was ich haben werde. Und ich glaube, das ist, was ich lerne gerade, diese beiden Sachen gleichzeitig zu halten.
0: Du hast morgen Abend quasi nochmal alle, die dir wichtig sind, auch alle Fans ins Lux eingeladen, das neue Album, aber eben auch den Abschied zu zelebrieren.
1: Genau.
0: Man muss schon Taschentücher mitbringen, oder?
1: Oh ja, das ist ja.
0: Und dir dann auch eins anbieten. Aber wahrscheinlich bist du prepared, du hast dann bestimmt was auf der Bühne.
1: Oh ja, ja.
0: Ja, wir sind sehr, sehr froh, kann ich sagen, für alle Songs, die du uns in den vergangenen Jahren so geschenkt hast. Und ihr könnt morgen rein theoretisch beim Release und eben auch Abschiedskonzert im Lux noch mit dabei sein. Noch gibt's eben Karten. Ich wünsche dir für deine Zukunft natürlich erstmal alles Gute und ganz viel Spaß im Lux morgen.
1: Danke und vielen Dank für die ganze Support über den Jahren. Ich bin wirklich sehr dankbar und das ist nicht selbstverständlich. Also danke, Radio Hannover.
0: Wie ich sage, gute Musik muss gefördert werden.
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2: 16.30 Uhr.
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4: Mit Maike Meitsch. Guten Tag. Eingetretene Türen und Fenster, verwüstete Klassenzimmer, eine geflutete Turnhalle und verstopfte Waschbecken. Nach der Verwüstung der Grundschule Uhlandstraße in der Nordstadt hat die Polizei jetzt zwei Tatverdächtige ermittelt. Die beiden Jungen sind gerade einmal 11 und 12 Jahre alt. Ob es sich um Schüler der Grundschule handelt, dazu hat die Polizei keine Angaben gemacht. Auch nicht dazu, wie sie auf die Spur der beiden Jungen gekommen sind. Die Ermittlungsakten wurden jetzt an die Staatsanwaltschaft übergeben. Da die beiden tatverdächtigen Kinder unter 14 Jahre alt sind, sind sie strafunmündig. Nach der Verwüstung der Grundschule am Ostermontag hatte es Gerüchte gegeben, dass es sich möglicherweise um eine Social-Media-Challenge gehandelt haben könnte. Das wurde von der Polizei bislang aber nicht bestätigt. Ein ehemaliger Narkosearzt muss sich seit heute vor dem Landgericht Hannover verantworten. Ihm wird vorgeworfen, nackte Kinder während ihrer Narkose fotografiert und in einigen Fällen auch angefasst zu haben. Es geht unter anderem um

0: Mediziners. Das Klinikum trennte sich nach Bekanntwerden der Vorwürfe von dem Narkosearzt. Ein Urteil wird für Mitte Juni erwartet.
1: Und jetzt noch mehr Kurzmeldungen für die ganze Region Hannover.
0: Bei einem Verkehrsunfall in Isernhagen Süd sind heute Morgen zwei Menschen leicht verletzt worden. Eine 53 Jahre alte Autofahrerin und ein Kind. Die beiden beteiligten Fahrzeuge sind auf der Burgwedeler Straße zusammengestoßen. Ein Auto hatte abbiegen wollen. Die Polizei prüft jetzt, wie die Ampel geschaltet war und sucht außerdem Zeugen. Der für heute in Hannover eigentlich geplante Saisonstart, der Skate by Night, ist von den Veranstaltern kurzfristig abgesagt worden. Grund ist das regnerische Wetter. Der neue Termin für die Inliner-Tour steht aber schon fest. Die erste Fahrt der Skate by Night soll jetzt am 20. Mai stattfinden. Insgesamt sind für die Saison mehrere weitere Touren geplant.
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2: Wir hatten hier heute Vormittag auf der Georgstraße ein Entenpaar, das sich wahrscheinlich sonst eher so im Maschteich aufhält, es sich heute aber in einer der größeren Pfützen bequem gemacht hat. Immerhin zwei Enten, die vom Regen profitieren. Wir haben immer noch nur 9 Grad in Hannover, in Bente aber auch 9 Grad in Kaltenweide und in Aalten. Der Höchstwert für heute weiter ungemütlich bis heute Abend mit einigen Schauern. Und weil sich das sowieso nicht mehr bessert, schauen wir auch schon mal auf morgen. Das sieht geringfügig besser aus. Morgen am Donnerstag ein bisschen trockener wird es bleiben. Ein paar Schauer sind trotzdem gemeldet. Wir gehen rauf auf immerhin zweistellige 11 Grad in der Spitze und zum Glück dauert der Wettertiefpunkt nicht allzu lange für die Region. Zum Wochenende hin stabilisieren wir uns generell wieder mit Sonne und um die 20 Grad.
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2: Keine Personen mehr auf der A2 unterwegs, aber auf der B217 Hannover in Richtung Springe. Zwischen Weetzen Süd und Sorsum ein Pannenauto, außerdem Personen auf der Fahrbahn auf der B217. Zwischen Weetzen Süd und Sorsum bitte aufpassen. Stau auf der A2 Braunschweig in Richtung Hannover, das summiert sich gerade leider, genauso wie gestern schon. Im Feierabendverkehr. Zwischen Peine Ost und Hemeler Wald wird ja gebaut. Hier 8 Kilometer stocken jetzt vor der Baustelle. Und Bauarbeiten haben wir ja auch auf der A352. Hannover West in Richtung Hannover Nord. Zwischen Langenhagen, Kaltenweide und dem Dreieck Hannover Nord.

0: Entwarnung auf der B217, Radio Hannover hier mit dem Verkehrsservice. Hannover in Richtung Springe, keine Personen mehr unterwegs zwischen Weetzen Süd und Sorsum. Gute Fahrt euch am Mittwochnachmittag. Und ihr habt es eben von Maike in den News schon gehört, der Auftakt der Inline-Skate-Veranstaltung Skate by Night ist für heute Abend abgesagt, wegen des ja wirklich sehr ungemütlichen Wetters. Aber es gibt zum Glück mehr Auswahl in Sachen Feierabendpläne. 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
2: Eine Verneigung vor der langen Tradition der großen Zirkuswelt ist die aktuelle GOP-Show Circus. Zirkus und Varieté haben ja auch tatsächlich große Schnittmengen, allein schon mit der beeindruckenden Artistik, die ihr natürlich auch in der neuen Show wieder bewundern könnt. Mit an Bord im GOP sind Regisseure und Akteure aus dem Zirkustheater Bingo aus Kiew. Circus läuft heute um 19.30 Uhr im GOP an der Georgstraße. Tickets gibt's ab 35 Euro. Wie ähnlich oder unähnlich sind sich Menschen in der Stadt und Menschen auf dem Land? Wie tief ist der Graben und was hat das für Folgen für unsere Demokratie? Das beleuchtet Politologe Lukas Haffert in seinem Buch Stadt, Land, Frust, in dem er argumentiert, dass Stadt-Land-Konflikte immer dann besonders scharf werden, wenn sich ökonomische Struktur und Lebensstile in großen Städten besonders stark von denen auf dem Land unterscheiden. Mit seinem Buch ist Lukas Haffert heute zu Gast im Pavillon um 19 Uhr. Der Eintritt ist frei. Und auch wenn das Wetter nicht mehr so perfekt mitspielt wie am langen Wochenende, es gibt trotzdem weiter kostenloses Open-Air-Programm bei der City Freizeit auf dem Opernplatz. Heute singt dort zum Beispiel der Jan Arkadasch Chor, ein interkulturelles Ensemble, das Sängerinnen und Sänger unterschiedlicher Herkunft vereint. Start ist um 17 Uhr.
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0: Radio Hannover hier am Mittwoch. Moin zusammen. Kennt ihr den Podcast Hotel Matze? Wenn nicht, dann ist das generell eine Empfehlung von mir, aber ganz besonders eben die neue Podcast-Folge mit Sänger Clüso, der über sein neues Doppelalbum Déjà-vu spricht und wie zerrissen man als Künstler auch ist, so einerseits dem alten Sound treu zu bleiben, damit die Fans auch wissen, was sie erwartet, aber eben immer wieder auch was ganz Neues ausprobieren zu wollen. Richtig spannend. Und was er auch erzählt hat, er mag mittlerweile vielleicht 46 sein, fühlen tut er sich wie 19.
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0: Genau das ist einfach gute Musik. Ain't Nobody habt ihr gehört im Feierabend am Mittwoch, kurz nach 5 jetzt. Heute wäre es eh hinfällig mit dem Regen, aber gut zu wissen für den Sommer. Nach langen Diskussionen ist es jetzt beschlossene Sache. Die Stadt Langenhagen spricht ein Grillverbot am Silbersee aus. Das ist Thema bei uns in den nächsten Hannover News für euch um 5:30 gleich.
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2: Ich bin Thomas Bleskin. Ein Jahr nach Amtsantritt hat Bundeskanzler Friedrich Merz für eine Fortsetzung der schwarz-roten Koalition bis 2029 geworben. In einer Kabinettssitzung betonte er die gemeinsame staatspolitische Verantwortung und sprach sich für mehr Vertrauen und Optimismus aus.
3: Klare Worte des Kanzlers zum Jahrestag. Es gibt zu dieser Koalition keine Alternative. Othon Merz heute hier in Berlin. Allen Schwierigkeiten zum Trotz, die Union und SPD hatten und auch immer noch haben. Aber beide seien staatspolitisch in der Verantwortung, den Erfolg zu suchen. Und auch wenn der Kanzler sich wünscht, dass die Koalition bis zum Ende der Wahlperiode 2029 hält, die Mehrheit der Deutschen glaubt das offenbar nicht. 55% erwarten einen vorzeitigen Bruch der Koalition. Das haben die Meinungsforscher von YouGov so ermittelt. Thomas Thonfeld, Berlin.
2: US-Präsident Donald Trump hat ein mögliches Ende des Konflikts mit dem Iran in Aussicht gestellt, zugleich aber neue militärische Drohungen formuliert. Voraussetzung sei, dass Teheran Vereinbarungen einhalte, andernfalls könnten die Angriffe deutlich ausgeweitet werden. Zugleich setzte Trump den US-Einsatz zur Sicherung der Schifffahrt in der Straße von Hormuz vorübergehend aus, um Verhandlungen zu ermöglichen. Aus Washington heißt es, es gebe Fortschritte. Russland hat nach ukrainischer Darstellung die einseitig von Kiew angeordnete Feuerpause ignoriert. Aktuell stelle man fest, dass die russische Seite die Waffenruhe gebrochen hat, schrieb der ukrainische Präsident Wladimir Selenskyj in sozialen Netzwerken.
4: Am Abend soll auf Grundlage von Berichten der Armee und des Militärgeheimdienstes über das weitere Vorgehen entschieden werden, kündigte Selenskyj an. Seit der Nacht läuft eine Waffenruhe, die Kiew einseitig auf unbestimmte Zeit ausgerufen hat. Die Ukraine werde spiegelbildlich reagieren, wenn die russische Seite sich nicht daran halten solle, hatte Selenskyj gesagt. Moskau hatte zuvor eine Waffenruhe für Freitag und Samstag angeordnet, wenn in Russland an den sowjetischen Sieg im Zweiten Weltkrieg erinnert wird. Katharina Schröder, Moskau.
2: Eine Kontaktperson eines bestätigten Hantavirus-Falls auf dem Kreuzfahrtschiff Hondius soll in Düsseldorf medizinisch untersucht werden. Nach Angaben des Universitätsklinikums Düsseldorf handelt es sich um eine asymptomatische Kontaktperson, die vorsorglich klinisch und infektiologisch abgeklärt werde. Eine Infektion gelte derzeit als unwahrscheinlich.
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0: Würde ich sehr gut verstehen, wenn ihr jetzt gleich am Feierabend möglichst wenig Zeit draußen verbringt. Bei 9 Grad und Regenschauer nicht nur hier in der City, sondern auch in Hemmingen-Westerfeld in Lehrte. 9 Grad jetzt aktuell in der Wedemark. Eklig ungemütlich sieht auch der Mittwochabend aus. Immerhin an den Temperaturen ändert sich in der Nacht nichts. Also es bleibt so bei 8, 9 Grad. Morgen dann auch nur geringfügig besser. Gerade so zweistellig der Donnerstag mit 11 Grad in der Spitze. Aber auch morgen sind ein paar Regenschauer gemeldet. Viel besser sieht dann zum Glück schon direkt der Freitag aus. Also wir stabilisieren uns generell wieder zum Wochenende. Sonne und um die 20 Grad erwarten uns dann.
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0: A2 Dortmund in Richtung Hannover, Höhe Hannover-Langenhagen. Eine ungesicherte Unfallstelle auf dem rechten Fahrstreifen. Hier gab es einen Unfall mit LKW. A2 Braunschweig Richtung Hannover zwischen Peine-Ost und Themelerwald. Steht die immer noch auf 8 Kilometern stockend vor der Baustelle. A7 Hannover in Richtung Kassel, Hannover-Anderten. Da ein Pannenauto auf dem linken Fahrstreifen. Bitte aufpassen. B443 Sehende in Richtung Pattensen. Zwischen der B6 Messeschnellweg und Koldingen ist auch ziemlich viel los jetzt im Feierabendverkehr. 4 Kilometer Stau und 3 Kilometer Stau sind es auf der A352 Hannover West in Richtung Hannover Nord zwischen Langenhagen-Kaltenweide und dem Dreieck Hannover Nord vor der Baustelle.
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0: Mit Marisa Porti am Mittwoch. Ich gebe ganz offen zu, ich kenne nur wenige der Ministerinnen und Minister, aber diese Bundesregierung ist so unscheinbar, also Außer Friedrich Merz natürlich, der ja nicht zu überhören ist mit allerlei Äußerungen. Aber ansonsten ist da wenig Präsenz irgendwie. Und wenn, dann wird eh nur gestritten. Ihr habt es eben in den Nachrichten gehört. Heute ist die Regierung genau ein Jahr im Amt. Und deswegen ziehen wir Bilanz hier bei Radio Hannover. Was war gut bisher, was war schlecht? Das ist unser Thema gleich.

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0: Radio Hannover am Mittwoch. Genau ein Jahr ist die Bundesregierung unter Kanzler Friedrich Merz im Amt heute. Zeit für eine Zwischenbilanz. Was lief gut, was lief schlecht? Wir haben in Hannovers Innenstadt nachgefragt.
1: Sie ist vieles schuldig geblieben, was sie versprochen hat. Ich habe nicht das Gefühl, dass durch diese Bundesregierung der Zuspruch für die AfD geringer wird.
2: Nicht gut gemacht, würde ich sagen, sind so diese ganzen kleinen Flickaktionen wie Tankrabatt etc., was am Ende nicht wirklich das Problem löst.
3: Aus meiner Sicht weiterhin fest als europäische Nation an der Seite der Ukraine, damit durchaus in Differenz zur USA ein starker Partner. Das sollte sie voransetzen. Was hat sie nicht so gut gemacht? Ich hatte mir erhofft, dass diese beiden großen Volksparteien es schaffen, mehr den gemeinsamen Erfolg statt Binnendifferenzen in den Vordergrund zu stellen.
0: Soweit die Meinungen, die wir eingesammelt haben. Schauen wir auf jüngste Forsa-Umfragen. Zeigen die Zufriedenheitswerte mit der Bundesregierung einen historisch schlechten Tiefstand? Maike Meitsch aus dem Team, was sagen die Zahlen?
4: Also mehr als 85% der Deutschen sind unzufrieden mit der bisherigen Arbeit der Bundesregierung. Das zieht sich laut Forsa-Umfrage eigentlich durch alle Politikfelder, von Wirtschaft über den Kampf gegen die Inflation bis hin zum Bereich Rente und Gesundheit. Mhm. Die Regierung ist mit vielen Versprechen angetreten, hat bisher aber nur sehr wenige davon erfüllen können. Und darüber habe ich auch mit dem hannoverschen Politikwissenschaftler Philipp Köker gesprochen.
5: Der größte Erfolg, die Verabschiedung des Sondervermögens, hat man noch mit den Stimmen aus dem alten Bundestag zu Wege gebracht. Das größte Scheitern sehen wir aber wahrscheinlich darin, dass bisher eigentlich keine nennenswerten Reformen, gerade im Bereich Sozialwesen, Wirtschaft, auf den Weg gebracht worden sind. Und dass die Menschen noch relativ wenig davon spüren, was denn alles mehrfach versprochen wurde, zuletzt auch im Herbst der Reformen.
0: Ja, auf den warten wir ja jetzt im Frühling immer noch. Wie soll es jetzt weitergehen im zweiten Regierungsjahr, ist die Frage. Also die ersten Reformen sind ja schon auf den Weg gebracht, das Zeitfenster ist aber sehr klein. Im Herbst stehen schließlich die schwierigen Landtagswahlen im Osten bevor.
4: Ja, die meisten Menschen im Land wünschen sich natürlich vor allem eins, einfach gutes Regieren von der Koalition. Politikwissenschaftler Philipp Köker meint, dass die Regierung jetzt vor allem auch aufhören muss, ihre Konflikte so offen auszutragen, wie sie es bisher getan hat. Er sagt, die Koalition sollte sich vielleicht auf 3-4 große Maßnahmen im Bereich Soziales und Wirtschaft einigen, die dann auch von allen mitgetragen werden.
5: Und diese Maßnahmen dann auch der Bevölkerung zugänglich vermittelt werden, damit auch die mitgenommen wird und sieht, dass tatsächlich politisch was passiert und dass sich die Regierung auch um ihre Belange und ja, ihre Unsicherheiten insbesondere kümmert.
0: Sagt Politikwissenschaftler Philipp Köker. Genau ein Jahr ist die Bundesregierung unter Kanzler Friedrich Merz jetzt heute im Amt. Die Zufriedenheitswerte sind tatsächlich auf einem historischen Tiefstand. Euch einen schönen Feierabend am Mittwoch. 4:15 jetzt.

0: Gleich 5:30 am Mittwoch. Zumindest so ein bisschen ruhiger wird es gerade im Feierabendverkehr. Radio Hannover mit dem Verkehrsservice. Gute Nachrichten habe ich von der A2 Dortmund in Richtung Hannover. Höhe Hannover-Langenhagen ist die Unfallstelle jetzt geräumt. Aber passt bitte auf der A7 weiterhin. Hannover in Richtung Hamburg. Einfahrt Hannover-Anderten ist der rechte Fahrstreifen blockiert. Hier steht ein LKW mit Panne. Gleich bei euch im Auto oder vielleicht ja auch schon zu Hause. Legende Tina Turner. Musik aus den 80s gibt's. I Can't Stand the Rain, unser Classic Hit. Noch vor den Hannover News um 5:30.
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0: dieser Song ist ja mal Programm heute. I Can't Stand the Rain können wir alle nicht. 17.30 Uhr.
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2: Mit Maike Meitsch, guten Tag. Eingetretene Türen und Fenster, verwüstete Klassenzimmer, eine geflutete Turnhalle und verstopfte Waschbecken. Nach der Verwüstung der Grundschule Uhlandstraße in der Nordstadt hat die Polizei jetzt zwei Tatverdächtige ermittelt. Die beiden Jungen sind gerade einmal 11 und 12 Jahre alt. Ob es sich um Schüler der Grundschule handelt, dazu hat die Polizei keine Angaben gemacht. Auch nicht dazu, wie sie auf die Spur der beiden Jungen gekommen sind. Die Ermittlungsakten wurden jetzt an die Staatsanwaltschaft übergeben. Da die beiden tatverdächtigen Kinder unter 14 Jahre alt sind, sind sie strafunmündig. Nach der Verwüstung der Grundschule am Ostermontag hatte es Gerüchte gegeben, dass es sich möglicherweise um eine Social-Media-Challenge gehandelt haben könnte. Das wurde von der Polizei bislang aber nicht bestätigt. Bei einer bundesweit groß angelegten Razzia gegen rechtsextreme Jugendorganisationen hat es heute auch Einsätze in Niedersachsen gegeben. Ermittler des Bundeskriminalamts durchsuchten mehrere Wohnungen und Häuser, unter anderem in Celle, Braunschweig sowie in den Landkreisen Cuxhaven, Goslar und Helmstedt. Im Visier stehen laut Medienberichten zwei Männer aus Niedersachsen im Alter von 2 und den Landkreisen Cuxhaven, Goslar und Helmstedt.

0: Ermittlungen richten sich gegen 36 Verdächtige.
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0: Nach langen Diskussionen ist es jetzt beschlossene Sache. Die Stadt Langenhagen spricht ein Grillverbot am Silbersee aus. Die neue Regelung tritt an diesem Samstag in Kraft und betrifft den gesamten Bereich rund um den Silbersee. Als Hauptgrund für das Grillverbot nennt die Stadt vor allem die Vermüllung und eine zunehmende Rücksichtslosigkeit. Bei Verstößen droht ein Zwangsgeld von bis zu 5.000 Euro. Bei einem Verkehrsunfall in Isernhagen Süd sind heute Morgen zwei Menschen leicht verletzt worden. Eine 53 Jahre alte Autofahrerin und ein Kind. Die beiden beteiligten Fahrzeuge sind auf der Burgwedeler Straße zusammengestoßen. Die Polizei prüft jetzt, wie die Ampel geschaltet war und sucht außerdem Zeugen. Hannover 96 muss im Aufstiegskampf der zweiten Fußball-Bundesliga auf Flügelstürmer Hüseyin Şakrun verzichten. Er wird an der Schulter operiert und fällt für die letzten beiden Saisonspiele aus. Der 21-Jährige hatte sich beim 3:3 gegen Preußen Münster die Schulter ausgekugelt.
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2: In der Mittagspause den Regenschirm oben vergessen, keine Lust gehabt, nochmal hoch in den Sender zu laufen, dann pitschnass geworden draußen, binnen von Sekunden. Meine Leidensgeschichte heute Mittag. Ich hoffe, ihr habt den Schirm jetzt dabei im Feierabend. Ihr braucht den auf jeden Fall. 9 Grad und regnerisch. Nicht nur hier in der City, auch in Hainholz, in Lahe am Saalkamp 9 Grad. Ungemütlich sieht auch der Mittwochabend aus. Immerhin gehen die Temperaturen heute Nacht nicht noch weiter runter. Morgen der Donnerstag, dann ein bisschen besser vielleicht. Gerade so zweistellig. 11 Grad in der Spitze, ein paar mehr trockene Stunden erwarten uns schon. Und zum Glück macht das Wetter dann eine Wende zum Positiven am Freitag. Zum Wochenende hin stabilisieren wir uns bei so um die 20 Grad und dann ist auch zum Glück die Sonne zurück.
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2: A7 Hannover in Richtung Hamburg, Einfahrt Hannover-Anderten, da ist die rechte Fahrbahn blockiert wegen eines LKW mit Panne. Und ihr braucht gerade immer noch länger auf der A2. Braunschweig Richtung Hannover zwischen Peine Ost und Themelerwald wird ja gebaut, auch heute im Feierabendverkehr, 6 Kilometer stockend. Wenn sich das bessert, sage ich Bescheid. Jetzt gibt's erstmal Share um kurz nach 5:30 am Mittwoch.

0: Wenn ihr seid durch den Monsun Riesenfans der Kaulitz-Mäuse seid, kommt ihr jetzt unter Umständen ziemlich nah ran an die Zwillinge und ihre Band. Hier ist eure Stimme der Stadt am Mittwoch. Tokio Hotel suchen Statisten für einen Videodreh in Berlin. Voraussetzung, ihr müsst mindestens 18 Jahre alt sein und euch bewerben mit einem Bild in eleganter Abendgarderobe. Das ist zu 100% auf Bildsmist gewachsen. Einfach gute Musik der Band. Bekommt ihr gleich hier bei Radio Hannover. Schöne Message. Love, who loves you back. Hört ihr gleich hier bei uns.
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0: So klingt euer Feierabend am Mittwoch. Wir haben es gleich 6:10.
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2: Na, wie oft seid ihr heute klitschnass geworden? Das war wettermäßig dann wohl der Tiefpunkt für diese Woche. Also aus Sicht der meisten Menschen zumindest. Weil im Alltag, wenn man die Kinder von A nach B bringen muss oder einfach nur zur Arbeit oder einkaufen will, dann kann man mit so einem Dauerregen doch eher wenig anfangen. Die Natur aber, die braucht das ja. In der vergangenen Woche erst haben wir auch hier bei Radio Hannover darüber berichtet. Erhöhte Waldbrandgefahr schon Ende April und viel zu trockene Böden. Und so ist dieser Landregen wie heute dann doch auf eine Art irgendwie gerne gesehen. Bestimmt bei den Landwirten zum Beispiel. Morgen starten wir mit dem Thema gemeinsam in den Tag. Der wird dann auch deutlich trockener als dieser Mittwoch heute. Das verspreche ich jetzt einfach mal. Ich bin Dörte Hansen, morgen früh wieder hier und freue mich auf euch.
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0: Ja, auch was Französisches gehört zu unserem Repertoire. Radio Hannover ist hier am Mittwoch mit dem Verkehrsservice. Neue Meldung von der A2 reingekommen. Hannover in Richtung Braunschweig. Wenn ihr da zwischen Lehrte und Lehrte Ost unterwegs seid, Vorsicht bitte, ein größeres Metallteil auf der Fahrbahn. Ich wünsche euch eine gute und sichere Fahrt. Gleich gibt's neue Musik. Baby Rexha, Faithless, New Religion heißt der Song. Mehr verrate ich erstmal nicht. Hört ihr gleich noch vor den News um 18 Uhr hier bei uns.
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0: Wer hat's erkannt? Ich habe es vorher extra nicht dazu gesagt, damit ihr rätseln könnt. Das Vorbild für diesen neuen Remix natürlich im Somnia. Mittwochabend, 18 Uhr jetzt. Nach langen Diskussionen ist es jetzt beschlossene Sache. Die Stadt Langenhagen spricht ein Grillverbot am Silbersee aus. Das ist Thema bei uns in den Hannover News im Feierabend das nächste Mal um 6:30.
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2: Ich bin Thomas Bleskin. Ein Jahr nach Amtsantritt hat Bundeskanzler Friedrich Merz für eine Fortsetzung der schwarz-roten Koalition bis 2029 geworben. In einer Kabinettssitzung betonte er die gemeinsame staatspolitische Verantwortung und sprach sich für mehr Vertrauen und Optimismus aus. Zugleich wies er Spekulationen über Neuwahlen oder eine Minderheitsregierung zurück. Die Koalition steht jedoch unter Druck. In Umfragen verliert sie an Zustimmung. Eine Mehrheit gilt derzeit als unsicher. Bundeskanzler Merz bewertet den Tankrabatt zur Entlastung der Autofahrer verhalten. Im ZDF sagte er:
3: Er funktioniert so leidlich. Ich sehe ja auch die Zahlen, die einige Tankstellen haben wirklich genau um 17 Cent reduziert. Andere haben das weniger getan. Nun ist der Markt auch relativ beweglich. Insofern kann man das jetzt auch nicht eins zu eins alles nachvollziehen.
2: Mit Blick auf die Lage an den Energiemärkten und mögliche Folgen des Iran-Konflikts erklärte Merz außerdem, die Bundesregierung beobachte die Entwicklungen genau und sei auf verschiedene Szenarien vorbereitet. Die Kontaktperson eines bestätigten Hunter-Virus-Falls auf dem Kreuzfahrtschiff Hondius soll in Düsseldorf medizinisch untersucht werden. Nach Angaben des Universitätsklinikums gilt eine Infektion derzeit als unwahrscheinlich.
4: Die Kontaktperson der Verstorbenen sei wohl nicht infiziert, heißt es von der Uniklinik Düsseldorf. Die 65-Jährige zeige derzeit keine Symptome. Ihre Verlegung nach Düsseldorf diene nur vorsorglich der medizinischen Abklärung. Auch zwei Crewmitglieder wurden aus der Luft vom Kreuzfahrtschiff geholt. Sie sind erkrankt und brauchen dringend Behandlung. Dass das Schiff die Kanaren anlaufen soll, sehen Politiker dort kritisch. Spanische Behörden betonen aber, dass es kein Risiko für die Kanaren gebe. Alle verbleibenden Personen auf dem Schiff seien symptomfrei. An Bord gelten zurzeit Corona-artige Sicherheitsmaßnahmen, etwa Abstand halten und Hände desinfizieren. René Thorau, Nachrichtenredaktion.
2: Der US-Medienunternehmer und CNN-Gründer Ted Turner ist im Alter von 87 Jahren gestorben. Nach Angaben von CNN starb Turner in seinem Haus in der Nähe von Tallahassee im Bundesstaat Florida. Er hatte den Nachrichtensender CNN 1980 in Atlanta gegründet und damit das erste 24-Stunden-Nachrichtenformat im Fernsehen etabliert, das den internationalen Nachrichtenjournalismus nachhaltig prägte.
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0: Die Kurzzusammenfassung der Wetter-App: klatschnass und kühl. Ich würde sagen, wettertechnisch war das der Tiefpunkt für diese Woche. Zum Glück sieht es morgen schon einen Ticken besser aus. Wir gehen in den Feierabend mit 9 Grad nach wie vor in Bodfeld, in Finnhorst, 9 Grad in Großmunzel. Heute an Nacht dann auch noch einige Schauer gemeldet. Immerhin gehen die Temperaturen nicht noch weiter runter. Also wir starten dann auch morgen in den Donnerstag mit so um die 8 Grad, bekommen dann immerhin zweistellige Temperaturen, nämlich 11 in der Spitze, ein paar trockenere Stunden als heute zumindest. Und das Gute ist ja, es geht direkt am Freitag richtig schön aufwärts. Wir pendeln uns ein bei um die 20 Grad zum Wochenende und die Sonne ist dann zum Glück auch wieder mit am Start.
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0: Ein defekter LKW immer noch auf der A7, Hannover in Richtung Hamburg, Einfahrt Hannover-Anderten, da ist deswegen die rechte Fahrbahn blockiert. Stau auf der A7, Hannover in Richtung Kassel, zwischen dem Dreieck Hannover Süd und Hildesheim-Dristenstedt vor der Baustelle 6 Kilometer Stau. Und auf der A2 steht ihr noch auf 4 Kilometern stocken, das waren ja auch schon mal 8, wird also besser. Braunschweig Richtung Hannover, zwischen Peine und Hemelerwald vor der Baustelle.
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0: Bei der Blitzerlage ist es irgendwie ruhig heute. Solltet ihr noch was entdecken, dann immer her damit. Wir posten ja auch immer fleißig alles, was reinkommt, auf unserer Facebook-Seite Blitzer Hannover. Da könnt ihr schreiben oder aber ihr schickt mir eine Sprachnachricht zum Beispiel hier im Studio über WhatsApp an die 0151 23 13 19 13.
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0: mit Marisa Poatti am Mittwochabend. Was hatte Bayern-Trainer Kompany gesagt? Wir brauchen nur die ausgeschlafenen, die fitten Fußballfans heute Abend im Stadion, die bereit sind, unsere Mannschaft zu 200% zu supporten. Schauen wir mal, ob das einen Einfluss hat auf die Mannschaft. Es geht ja um den Einzug ins Champions-League-Finale heute Abend bei Bayern München zu Hause gegen Paris Saint-Germain. Das Halbfinal-Rückspiel ist unser Thema gleich. Ich wünsche euch einen schönen Feierabend.

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0: ist auch so ein Juwel in unserer Musikplaylist hier bei Radio Hannover. Glass Tiger, Someday. Ich hoffe, ihr habt einen schönen Feierabend. Mit einfach guter Musik und mein Gott, wird das nachher wahrscheinlich wieder spannend. Schaffen die Bayern den Sprung ins große Finale? Diese Frage wird heute Abend in der Champions League beantwortet. Die Münchner empfangen ja dann Paris Saint-Germain zum Halbfinalrückspiel. Sportkollege Till Ullich, was erwartet uns da nach dem Hinspiel erneut ein Spektakel? Wie geht's aus?
1: Tja, wenn man das voraussagen könnte, es ist einfach überhaupt nicht zu prognostizieren. Nach diesem Wahnsinns-Hinspiel 4:5 haben die Bayern das ja verloren. Es war ein Spiel, was seine Phasen hatte und es war vor allen Dingen ein Spiel, was gezeigt hat, die Bayern sind in der Lage, Paris zu schlagen und vor allen Dingen auch gegen dieses absolute Top-Team, den Titelverteidiger, Tore zu erzielen. Allerdings eben auch Tore zu kassieren. Paris in der Offensive bärenstark und man darf sehr, sehr gespannt darauf sein, ob das denn dann heute eher ein Spiel wird, wo beide Mannschaften erstmal versuchen, Spektakel zu verhindern oder ob sie ihrem Naturell, so würde ich es mal formulieren, freien Lauf lassen. Denn klar ist, beide Teams offensiv unfassbar gut und insofern ja, könnte das auch so ein Spiel wie das Hinspiel werden. Auf jeden Fall ist es eine Partie, auf die man sich riesig freuen darf und irgendwie hat es ja tatsächlich auch so ein bisschen was vom vorweggenommenen Endspiel. Wenn ich mich festlegen müsste, dann würde ich sagen, die Bayern rocken es in der Verlängerung.
0: Na, schauen wir mal. Bayern gegen Paris. Los geht's heute Abend, 21 Uhr. Ihr könnt das Ganze live sehen beim Streamingdienst DAZN.

0: Das nehmen wir doch gerne. Gute Nachrichten auf der A7, der Verkehrsservice hier bei Radio Hannover. Hannover Richtung Hamburg, Einfahrt.
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0: auch mal schön, mit so viel Energie in den Feierabend entlassen zu werden. Papa Roach habt ihr gerade gehört mit der neuen Single Wake Up Calling. 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Um 6:35 am Mittwoch, Verkehrsservice B443 neu reingekommen, Schillerslager Landstraße. Passt bitte auf, Schillerslager in Richtung Sehende, Burgdorf Ortsumgehung, Überleitung zur B188 Richtung Wolfsburg. Hier steht ein Pannenauto. Gleich bei euch im Auto, Chris Rea, Fool If You Think It's Over. Unser Classic-Hit dieser Stunde hört ihr vor Maike Meitsch gleich um 6:30 mit den Hannover News.
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3: Mit Maike Meitsch. Guten Abend. Eingetretene Türen und Fenster, verwüstete Klassenzimmer, eine geflutete Turnhalle und verstopfte Waschbecken. Nach der Verwüstung der Grundschule Uhlandstraße in der Nordstadt hat die Polizei jetzt zwei Tatverdächtige ermittelt. Die beiden Jungen sind gerade einmal 11 und 12 Jahre alt. Ob es sich um Schüler der Grundschule handelt, dazu hat die Polizei keine Angaben gemacht. Auch nicht dazu, wie sie auf die Spur der beiden Jungen gekommen sind. Die Ermittlungsakten wurden jetzt an die Staatsanwaltschaft übergeben. Da die beiden tatverdächtigen Kinder unter 14 Jahre alt sind, sind sie strafunmündig. Nach der Verwüstung der Grundschule am Ostermontag hatte es Gerüchte gegeben, dass es sich möglicherweise um eine Social-Media-Challenge gehandelt haben könnte. Das wurde von der Polizei bislang aber nicht bestätigt. Ein ehemaliger Narkosearzt muss sich seit heute vor dem Landgericht Hannover verantworten. Ihm wird vorgeworfen, nackte Kinder während ihrer Narkose fotografiert und in einigen Fällen auch angefasst zu haben. Es geht unter anderem um Taten am Klinikum Neustadt am Rübenberge in den Jahren 2010 bis 2024. Die Staatsanwaltschaft hat den 52-Jährigen in 11 Fällen unter anderem wegen sexuellen Missbrauchs angeklagt. Weitere Tatvorwürfe betreffen das private Umfeld des Mannes. 50-Jährigen in 11 Fällen unter anderem wegen sexuellen Missbrauchs angeklagt. Weitere Tatvorwürfe betreffen das private Umfeld des Mannes. Die Ermittlungen kamen ins Rollen, nachdem der Arzt vor etwa 2 Jahren auf einem Campingplatz

0: noch mehr Kurzmeldungen für die ganze Region Hannover.
1: Der hannoversche Reifenhersteller Continental hat im ersten Quartal trotz sinkender Umsätze deutlich mehr verdient. Der Gewinn stieg unterm Strich auf 200 Millionen Euro, vor allem dank eines starken Reifengeschäfts und Einsparungen. Der Umsatz ging hingegen um rund 10% zurück, von 4,9 auf 4,4 Milliarden Euro, unter anderem wegen verkaufter Unternehmensteile. Für das Gesamtjahr zeigt sich Continental zuversichtlich. Nach langen Diskussionen ist es jetzt beschlossene Sache. Die Stadt Langenhagen spricht ein Grillverbot am Silbersee aus. Die neue Regelung tritt an diesem Samstag in Kraft und betrifft den gesamten Bereich rund um den Silbersee. Als Hauptgrund für das Grillverbot nennt die Stadt vor allem die Vermüllung und eine zunehmende Rücksichtslosigkeit. Bei Verstößen droht ein Zwangsgeld von bis zu 5.000 Euro.
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2: Ich weiß nicht, wie es bei euch ist. Ich habe mich heute so ein bisschen an der Hoffnung festgehalten, dass es ja zum Glück zum Wochenende wieder deutlich besser wird mit dem Wetter. Jetzt müssen wir tatsächlich noch durch einen sehr nassen Mittwochabend durch. Wir haben nach wie vor 9 Grad in Letta, in Meinhorn, 9 Grad auch in Göxe, vielleicht bei euch vor der Haustür. Es bleibt regnerisch, es bleibt zum Glück so bei 8, 9 Grad in der Nacht. Es geht nicht noch weiter runter. Morgen am Donnerstag dann auf jeden Fall ein paar weniger Schauer, mehr trockene Stunden mit dabei. 11 Grad in der Spitze und es ist auch schon so die Trendwende für den Freitag und fürs Wochenende. Dann pendeln wir uns wieder ein bei so um die 20 Grad und dann kommt auch die Sonne wieder raus.
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2: B443, Schillers Lager in Richtung Sehende, Burgdorf Ortsumgehung. Das ist die Schillerslager Landstraße. An der Überleitung Richtung Wolfsburg steht ein Pannenauto. Und wir haben ein bisschen Stau im Feierabendverkehr. Einmal auf der A2 Braunschweig Richtung Hannover zwischen Peine und Hemelerwald. 4 Kilometer stockend vor der Baustelle gerade. Und die A7 Hannover in Richtung Kassel, da wird ja auch gebaut. Zwischen dem Dreieck Hannover Süd und Hildesheim-Drispenstedt ein bisschen länger noch. 6 Kilometer Stau hier. Auch wenn es natürlich hier und da ein bisschen länger dauern kann, wünsche ich euch eine gute und sichere Fahrt nach Hause. Hab jetzt Anne Lee für euch mit einfach guter Musik. Ich bin Marisa Poati. Hoffe, ihr habt einen schönen Feierabend.

0: Ja, wenn ich mir das Musikprogramm hier aussuchen dürfte, dann würde der hier gefühlt 24/7 laufen. Somber mit Homewrecker. Einfach gute Musik im Feierabend. Und weil heute Mittwoch ist, wissen einige von euch, später ab 21 Uhr übernimmt hier Mikro-Kollege Ecki Stieg.
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0: Viertel vor sieben am Mittwoch, Radio Hannover ist hier und ich habe Respekt vor allen von euch, die trotz Regen heute tatsächlich nochmal Lust haben, irgendwas zu unternehmen im Feierabend und nicht auf dem kuscheligen Sofa sitzen. Ich mache das auf jeden Fall später. Falls ihr wirklich noch so ein bisschen nach Inspiration sucht, bekommt ihr die jetzt. Ich sage ciao für heute und wir hören uns dann morgen wieder.
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0: Überraschungseffekte sind vorprogrammiert. Ihr wisst heute Abend nämlich vorher erstmal nicht, was ihr hören werdet. Die monatliche Popular Music Session lädt alle Musikerinnen und Musiker ein, hier aus der Region vorbeizukommen und gemeinsam zu jammen. So entsteht ein vielfältiger Abend, wahrscheinlich voller Pop, Rock und Funk und allem anderen, was ihr so auf die Bühne bringt. Heute um 20 Uhr im Kulturpalast. Eintritt ist frei. Eines Tages wacht der Naturwissenschaftler Ryland Grace alleine auf einem Raumschiff auf, ohne Erinnerungen, was er dazu suchen hat. Nach und nach kehrt sein Gedächtnis aber zurück. Er wurde auf eine Mission geschickt, soll das Rätsel um eine unbekannte Substanz lüften, die dazu führt, dass die Sonne erlischt. Dafür muss er sich einiges einfallen lassen und ist dann doch nicht so allein, wie es zuerst schien.
2: Das ist 11,9 Lichtjahre entfernt. Die Astronauten sterben im All.
3: Das ist wohl, was man eine geringe Erfolgsaussicht nennt.
2: Hail Mary, Himmelfahrtskommando. Wer meldet sich freiwillig für sowas?
3: Wenn wir nichts tun, wird alles auf diesem Planeten ausgelöscht.
2: Sie finden sich eine Lösung.
3: Sie sind meine Lösung.
0: Der Astronaut, Project Hail Mary mit Ryan Gosling und Sandra Hüller, läuft heute um 20 Uhr im Astor. Tickets bekommt ihr ab 12,50 Euro. 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Wir laden in Kooperation mit der Schachabteilung von Hannover 96 zum Chess and the City ein. 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Wir freuen uns auf euch und möge die Schachschlacht beginnen.
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1: Ich bin Thomas Bleskin. Nach einem Jahr Schwarz-Rot hat Bundeskanzler Friedrich Merz für eine Fortsetzung der Koalition bis 2029 geworben. In einer Kabinettssitzung betonte er die gemeinsame staatspolitische Verantwortung und sprach sich für mehr Vertrauen und Optimismus aus.
2: Klare Worte des Kanzlers zum Jahrestag. Es gibt zu dieser Koalition keine Alternative. Othon Merz heute hier in Berlin. Allen Schwierigkeiten zum Trotz, die Union und SPD hatten und auch immer noch haben. Aber beide seien staatspolitisch in der Verantwortung, den Erfolg zu suchen. Und auch wenn der Kanzler sich wünscht, dass die Koalition bis zum Ende der Wahlperiode 2029 hält, die Mehrheit der Deutschen glaubt das offenbar nicht. 55% erwarten einen vorzeitigen Bruch der Koalition. Das haben die Meinungsforscher von YouGov so ermittelt. Thomas Thonfeld, Berlin.
1: US-Präsident Donald Trump hat ein mögliches Ende des Konflikts mit dem Iran in Aussicht gestellt, zugleich aber neue militärische Drohungen formuliert. Voraussetzung sei, dass Teheran Vereinbarungen einhalte, andernfalls könnten die Angriffe deutlich ausgeweitet werden. Zugleich setzte Trump den US-Einsatz zur Sicherung der Schifffahrt in der Straße von Hormuz vorübergehend aus, um Verhandlungen zu ermöglichen. Aus Washington hieß es, es gebe Fortschritte. Schlag gegen rechtsextreme Jugendgruppen. Die Bundesanwaltschaft hat Räume von 36 mutmaßlichen Mitgliedern zweier Gruppen in 12 Bundesländern durchsuchen lassen. Ihnen wird Bildung oder Mitgliedschaft in einer kriminellen Vereinigung vorgeworfen.
3: Diese Gruppen mit jungen mutmaßlichen Neonazis seien zwar organisatorisch noch nicht gefestigt, aber gewaltbereit, sagt der Potsdamer Forscher und Politologe Christoph Schulze. Die Durchsuchungen heute schwächten die Gruppen. Rechtsextreme Tendenzen in der Jugend ließen sich damit allein allerdings nicht aufhalten. Noch sei die Größe der jungen rechten Gruppen aber überschaubar. Bundesjustizministerin Hubig findet den Zulauf junger Leute zu militanten rechtsextremen Gruppen dennoch besorgniserregend. Die Razzien in 12 von 16 Bundesländern zeigten, so Hubig, dass Rechtsextremismus eine bundesweite Bedrohung sei. Ronny Tochau, Nachrichtenredaktion.
1: Die Kontaktperson eines bestätigten Hunter-Virus-Falls auf dem Kreuzfahrtschiff Hondius soll in Düsseldorf medizinisch untersucht werden. Nach Angaben des Universitätsklinikums ist der Test rein vorsorglich, die Person habe keine Symptome. Eine Infektion gelte derzeit als äußerst unwahrscheinlich.
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1: Börsendaten an diesem Mittwoch. Der DAX bei rund 24.700 Punkten, ein leichtes Plus im Vergleich zum Vortag. Der Euro klettert auch leicht über die Marke von einem US-Dollar 17 an diesem Mittwoch. Der Ölpreis gibt nach und steht kurz vor dem Fall in die Zweistelligkeit, noch knapp über 100 US-Dollar pro Barrel. Der Goldpreis zieht an und liebäugelt wieder mit der 4.700er Marke in US-Dollar pro Feinunze. Wir schauen noch in die Charts. Dort vorne an diesem Mittwoch Rheinmetall, Continental, BMW und MTU. Die Schlusslichter heißen derzeit Zalando, Infineon und die Deutsche Post.
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1: Mit Maike Meitsch, guten Abend. Eingetretene Türen und Fenster, verwüstete Klassenzimmer, eine geflutete Turnhalle und verstopfte Waschbecken. Nach der Verwüstung der Grundschule Uhlanstraße in der Nordstadt hat die Polizei jetzt zwei Tatverdächtige ermittelt. Die beiden Jungen sind gerade einmal 11 und 12 Jahre alt. Ob es sich um Schüler der Grundschule handelt, dazu hat die Polizei keine Angaben gemacht. Auch nicht dazu, wie sie auf die Spur der beiden Jungen gekommen sind. Die Ermittlungsakten wurden jetzt an die Staatsanwaltschaft übergeben. Da die beiden tatverdächtigen Kinder unter 14 Jahre alt sind, sind sie strafunmündig. Nach der Verwüstung der Grundschule am Ostermontag hatte es Gerüchte gegeben, dass es sich möglicherweise um eine Social-Media-Challenge gehandelt haben könnte. Das wurde von der Polizei bislang aber nicht bestätigt. Bei einer bundesweit groß angelegten Razzia gegen rechtsextreme Jugendorganisationen hat es heute auch Einsätze in Niedersachsen gegeben. Ermittler des Bundeskriminalamts durchsuchten mehrere Wohnungen und Häuser, unter anderem in Celle, Braunschweig sowie in den Landkreisen Cuxhaven, Goslar und Helmstedt. Im Visier stehen laut Medienberichten zwei Männer aus Niedersachsen im Alter von 22 und 33 Jahren. Ihnen wird vorgeworfen, führende Rollen in den rechtsextremen Gruppierungen Jung und Stark und Deutsche Jugend voran eingenommen zu haben. Die Gruppen sollen gezielt junge Menschen über soziale Medien angesprochen und auch zu Gewalt gegen politische Gegner aufgerufen haben. Insgesamt wurden bundesweit rund 50 Objekte durchsucht. Die Ermittlungen richten sich gegen 36 Verdächtige.
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1: Nach langen Diskussionen ist es jetzt beschlossene Sache. Die Stadt Langenhagen spricht ein Grillverbot am Silbersee aus. Die neue Regelung tritt an diesem Samstag in Kraft und betrifft den gesamten Bereich rund um den Silbersee. Als Hauptgrund für das Grillverbot nennt die Stadt vor allem die Vermüllung und eine zunehmende Rücksichtslosigkeit. Bei Verstößen droht ein Zwangsgeld von bis zu 5.000 Euro. Bei einem Verkehrsunfall in Isernhagen Süd sind heute Morgen zwei Menschen leicht verletzt worden. Eine 53 Jahre alte Autofahrerin und ein Kind. Die beiden beteiligten Fahrzeuge sind auf der Burgwedeler Straße zusammengestoßen. Die Polizei prüft jetzt, wie die Ampel geschaltet war und sucht außerdem Zeugen. Hannover 96 muss im Aufstiegskampf der zweiten Fußball-Bundesliga auf Flügelstürmer Hüseyin Şakrun verzichten. Er wird an der Schulter operiert und fällt für die letzten beiden Saisonspiele aus. Der 21-Jährige hatte sich beim 3:3 gegen Preußen Münster die Schulter ausgekugelt.
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1: Der 21-Jährige hatte sich beim 3 zu

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1: Ich bin Thomas Bleskin. Ein Jahr nach Amtsantritt hat Bundeskanzler Friedrich Merz für eine Fortsetzung der schwarz-roten Koalition bis 2029 geworben. In einer Kabinettssitzung betonte er die gemeinsame staatspolitische Verantwortung und sprach sich für mehr Vertrauen und Optimismus aus. Zugleich wies er Spekulationen über Neuwahlen oder eine Minderheitsregierung zurück. Die Koalition steht jedoch unter Druck. In Umfragen verliert sie an Zustimmung. Eine Mehrheit gilt derzeit als unsicher. Bundeskanzler Merz bewertet den Tankrabatt zur Entlastung der Autofahrer verhalten. Im ZDF sagte er,
2: er funktioniert so leidlich. Ich sehe ja auch die Zahlen, die einige Tankstellen haben wirklich genau um 17 Cent reduziert, andere haben das weniger getan. Nun ist der Markt auch relativ beweglich. Insofern kann man das jetzt auch nicht eins zu eins alles nachvollziehen.
1: Mit Blick auf die Lage an den Energiemärkten und mögliche Folgen des Iran-Konflikts erklärte Merz außerdem, die Bundesregierung beobachte die Entwicklungen genau und sei auf verschiedene Szenarien vorbereitet. Die Kontaktperson eines bestätigten Hantavirus-Falls auf dem Kreuzfahrtschiff Hondius soll in Düsseldorf medizinisch untersucht werden. Nach Angaben des Universitätsklinikums gilt eine Infektion derzeit als unwahrscheinlich.
3: Die Kontaktperson der Verstorbenen sei wohl nicht infiziert, heißt es von der Uniklinik Düsseldorf. Die 65-Jährige zeige derzeit keine Symptome. Ihre Verlegung nach Düsseldorf diene nur vorsorglich der medizinischen Abklärung. Auch zwei Crewmitglieder wurden aus der Luft vom Kreuzfahrtschiff geholt. Sie sind erkrankt und brauchen dringend Behandlung. Dass das Schiff die Kanaren anlaufen soll, sehen Politiker dort kritisch. Spanische Behörden betonen aber, dass es kein Risiko für die Kanaren gebe. Alle verbleibenden Personen auf dem Schiff seien symptomfrei. An Bord gelten zurzeit Corona-artige Sicherheitsmaßnahmen, etwa Abstand halten und Hände desinfizieren. Ronny Torau, Nachrichtenredaktion.
1: Der US-Medienunternehmer und CNN-Gründer Ted Turner ist im Alter von 87 Jahren gestorben. Nach Angaben von CNN starb Turner in seinem Haus in der Nähe von Tallahassee im Bundesstaat Florida. Er hatte den Nachrichtensender CNN 1980 in Atlanta gegründet und damit das erste 24-Stunden-Nachrichtenformat im Fernsehen etabliert, das den internationalen Nachrichtenjournalismus nachhaltig prägte.
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1: Mit Maike Meitsch. Guten Abend. Eingetretene Türen und Fenster, verwüstete Klassenzimmer, eine geflutete Turnhalle und verstopfte Waschbecken. Nach der Verwüstung der Grundschule Uhlandstraße in der Nordstadt hat die Polizei jetzt zwei Tatverdächtige ermittelt. Die beiden Jungen sind gerade einmal 11 und 12 Jahre alt. Ob es sich um Schüler der Grundschule handelt, dazu hat die Polizei keine Angaben gemacht. Auch nicht dazu, wie sie auf die Spur der beiden Jungen gekommen sind. Die Ermittlungsakten wurden jetzt an die Staatsanwaltschaft übergeben. Da die beiden tatverdächtigen Kinder unter 14 Jahre alt sind, sind sie strafunmündig. Nach der Verwüstung der Grundschule am Ostermontag hatte es Gerüchte gegeben, dass es sich möglicherweise um eine Social-Media-Challenge gehandelt haben könnte. Das wurde von der Polizei bislang aber nicht bestätigt. Ein ehemaliger Narkosearzt muss sich seit heute vor dem Landgericht Hannover verantworten. Ihm wird vorgeworfen, nackte Kinder während ihrer Narkose fotografiert und in einigen Fällen auch angefasst zu haben. Es geht unter anderem um Taten am Klinikum Neustadt am Rübenberge in den Jahren 2010 bis 2024. Die Staatsanwaltschaft hat den 52-Jährigen in 11 Fällen unter anderem wegen sexuellen Missbrauchs angeklagt. Weitere Tatvorwürfe betreffen das private Umfeld des Mannes. Die Ermittlungen kamen ins Rollen, nachdem der Arzt vor etwa 2 Jahren auf einem Campingplatz in Kroatien aufgefallen war. Sicherheitskräfte hätten damals beobachtet, wie der Mann heimlich nackte Kinder fotografierte. Bei Durchsuchungen fanden Ermittler später entsprechende Dateien auf dem Computer des Mediziners. Ein Urteil wird für Mitte Juni erwartet.
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1: Der hannoversche Reifenhersteller Continental hat im ersten Quartal trotz sinkender Umsätze deutlich mehr verdient. Der Gewinn stieg unterm Strich auf 200 Millionen Euro, vor allem dank eines starken Reifengeschäfts und Einsparungen. Der Umsatz ging hingegen um rund 10% zurück, von 4,9 auf 4,4 Milliarden Euro. Unter anderem wegen verkaufter Unternehmensteile. Für das Gesamtjahr zeigt sich Continental zuversichtlich. Nach langen Diskussionen ist es jetzt beschlossene Sache. Die Stadt Langenhagen spricht ein Grillverbot am Silbersee aus. Die neue Regelung tritt an diesem Samstag in Kraft und betrifft den gesamten Bereich rund um den Silbersee. Als Hauptgrund für das Grillverbot nennt die Stadt vor allem die Vermüllung und eine zunehmende Rücksichtslosigkeit. Bei Verstößen droht ein Zwangsgeld von bis zu 5.000 Euro.
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1: Na, wie oft seid ihr heute klitschnass geworden? Das war wettermäßig dann wohl der Tiefpunkt für diese Woche. Also aus Sicht der meisten Menschen zumindest. Weil im Alltag, wenn man die Kinder von A nach B bringen muss oder einfach nur zur Arbeit oder einkaufen will, dann kann man mit so einem Dauerregen doch eher wenig anfangen. Die Natur aber, die braucht das ja. In der vergangenen Woche erst haben wir auch hier bei Radio Hannover darüber berichtet. Erhöhte Waldbrandgefahr schon Ende April und viel zu trockene Böden. Und so ist dieser Landregen wie heute dann doch auf eine Art irgendwie gerne gesehen. Bestimmt bei den Landwirten zum Beispiel. Morgen starten wir mit dem Thema gemeinsam in den Tag. Der wird dann auch deutlich trockener als dieser Mittwoch heute. Das verspreche ich jetzt einfach mal. Ich bin Dörte Hansen, morgen früh wieder hier und freue mich auf euch.
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1: Ich bin Thomas Bleskin. Nach einem Jahr Schwarz-Rot hat Bundeskanzler Friedrich Merz für eine Fortsetzung der Koalition bis 2029 geworben. In einer Kabinettssitzung betonte er die gemeinsame staatspolitische Verantwortung und sprach sich für mehr Vertrauen und Optimismus aus.
2: Klare Worte des Kanzlers zum Jahrestag. Es gibt zu dieser Koalition keine Alternative. Othon Merz heute hier in Berlin. Allen Schwierigkeiten zum Trotz, die Union und SPD hatten und auch immer noch haben. Aber beide seien staatspolitisch in der Verantwortung, den Erfolg zu suchen. Und auch wenn der Kanzler sich wünscht, dass die Koalition bis zum Ende der Wahlperiode 2029 hält, die Mehrheit der Deutschen glaubt das offenbar nicht. 55% erwarten einen vorzeitigen Bruch der Koalition. Das haben die Meinungsforscher von YouGov so ermittelt. Thomas Thonfeld, Berlin.
1: US-Präsident Donald Trump hat ein mögliches Ende des Konflikts mit dem Iran in Aussicht gestellt, zugleich aber neue militärische Drohungen formuliert. Voraussetzung sei, dass Teheran Vereinbarungen einhalte, andernfalls könnten die Angriffe deutlich ausgeweitet werden. Zugleich setzte Trump den US-Einsatz zur Sicherung der Schifffahrt in der Straße von Hormuz vorübergehend aus, um Verhandlungen zu ermöglichen. Aus Washington hieß es, es gebe Fortschritte. Schlag gegen rechtsextreme Jugendgruppen. Die Bundesanwaltschaft hat Räume von 36 mutmaßlichen Mitgliedern zweier Gruppen in 12 Bundesländern durchsuchen lassen. Ihnen wird Bildung oder Mitgliedschaft in einer kriminellen Vereinigung vorgeworfen.
3: Diese Gruppen mit jungen mutmaßlichen Neonazis seien zwar organisatorisch noch nicht gefestigt, aber gewaltbereit, sagt der Potsdamer Forscher und Politologe Christoph Schulze. Die Durchsuchungen heute schwächten die Gruppen. Rechtsextreme Tendenzen in der Jugend ließen sich damit allein allerdings nicht aufhalten. Noch sei die Größe der jungen rechten Gruppen aber überschaubar. Bundesjustizministerin Hubig findet den Zulauf junger Leute zu militanten rechtsextremen Gruppen dennoch besorgniserregend. Die Razzien in 12 von 16 Bundesländern zeigten, so Hubig, dass Rechtsextremismus eine bundesweite Bedrohung sei. Ronny Tochau, Nachrichtenredaktion.
1: Die Kontaktperson eines bestätigten Hunter-Virus-Falls auf dem Kreuzfahrtschiff Hondius soll in Düsseldorf medizinisch untersucht werden. Nach Angaben des Universitätsklinikums ist der Test rein vorsorglich. Die Person habe keine Symptome. Eine Infektion gelte derzeit als äußerst unwahrscheinlich.
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Ein Klassiker von Chris & Cozy, Driving Blind, im Original zu hören auf ihrem 1984er Album Songs of Love and Lust, hier in der Version von dem 1999 veröffentlichten Live-Album Union. Und damit willkommen zur 18. Ausgabe der Grenzwellen 2026, die ihr wie immer zeitnah verfolgen könnt auf der Grenzwellen-Fanpage bei Facebook. Das komplette Tracklisting dann wie gewohnt ab 0 Uhr auf den offiziellen Grenzwellen-Seiten bei Facebook, Blue Sky und auf Mastodon. Wir bleiben in dieser ersten Stunde der Grenzwellen ein wenig bei den Veteranen des sogenannten Industrial-Genres und dazu zählen auch die reformierten Cabaret Voltaire, deren Katalog im Rahmen eben dieser Reunion wieder veröffentlicht wird. Hier eine ihrer frühen Singles aus dem Jahr 1981, Walls of Jericho.

BK und Metalfield. Ein Track ihres 1983 veröffentlichten Albums Auto da Fe. Eine Compilation ihrer damaligen Singles mit einigen bis dato noch unveröffentlichten Titeln. SBK wurde bereits 1978 von dem Neuseeländer Graeme Revell gegründet und war neben Throwing Gristle, Test Department oder Cabaret Voltaire eine der ersten Bands des Industrial-Genres. Zudem zu Beginn eine der kompromisslosesten. Alben wie Leichenschrei oder Information Overload Unit in dieser Phase drehen sich um psychische und körperliche Krankheiten, Tod und menschlichen Verfall. Doch schon bald änderte sich der Stil der Band mehrmals. Das 1986er Album Samia Lemani war eine Mixtur aus ätherischen, an Dead Can Dance gemahnten Klängen und ethnischen Einflüssen. Spätere Werke wie Machine Age Voodoo oder Digitalis Ambigua Golden Poison dagegen fast lupenreiner Synthie-Pop. Ab 1990 wurde Graeme Revell dann ein anerkannter Filmkomponist und Produzent in Hollywood. Unter anderem lieferte er den Soundtrack für Filme wie Body of Evidence, The Crow oder Far Away, So Close. Der Nukleus von SBK war von 1983 bis zu der Auflösung 1988 neben Graeme Revell, seine damalige Frau Sinan Leong, und aus dieser Verbindung hervor ging der Sohn Robert Revell. Mit ihm hat der Vater SBK jetzt unter dem Etikett The SBKTR reaktiviert, und dies ist die erste Single.

Graham und Robert Rivel, alias The SPKTR und The Last of Men. Wie erwähnt, haben SPK von den späten 70er Jahren bis zu ihrer Auflösung 1988 zahlreiche stilistische Wandlungen durchlaufen. So gemalt ihr 1987er Album Digitalis Ambigua Gold and Poison streckenweise gar an den Italo-Synthpop einer Valerie Dor. Von diesem Album Breathless. Hier sind noch einmal SPK.

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1: Laibach und Music. Das Titelstück ihres neuen Albums, das mit Abstand poppigste der Band bislang, zugleich ein beißender Kommentar zur aktuellen Verfassung der Popmusik und des Musikbusiness. Und dies ist die aktuelle Single des deutschen Produzenten Jens Massel alias Sanking. Which One?

französische Produzent Christian Gonzalez alias Grosso Gadgetto und Homans and Caveys Act 2 ein Highlight seines großartigen, epischen neuen Albums Progressus. Ein imaginärer Soundtrack, inspiriert von Vorbildern wie Clint Mansell, Ben Frost oder John Carpenter. Ebenfalls aus Frankreich kommt der nicht minder filmisch und brachial instrumentierende Franck Vigroux. Sonai heißt sein neues, jetzt Freitag, den 8. Mai erscheinendes Werk. Davon vorab, Gerbal.

Frank Vigo und Gabay von seinem am Freitag erscheinenden Album Sonai. Das letzte Stück dieser ersten Stunde der Grenzwellen kommt von den Ancient Methods und ihrem neuen Album Society of the Spectacle. Davon Image is my commodity.

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1: Ich bin Ursula Winkler. Bundeskanzler Merz zieht eine gemischte Bilanz seines ersten Amtsjahres und setzt wegen der schwachen Umfragewerte auf wieder wachsende Zustimmung für die schwarz-rote Koalition. Das machte er in der ZDF-Sendung Was nun, Herr Merz, deutlich.
2: Wenn wir jetzt in den Umfragen bei 24% liegen oder sogar noch schlechter, dann ist das völlig inakzeptabel für das Selbstbewusstsein der CDU. Dass viele dann in der Partei auch sagen, was ist da los, geht das nicht besser? Übrigens bei der SPD nicht weniger schwierig. Die SPD steht bei 14%, zum Teil bei 12%. Wir müssen den Anspruch haben, die Mehrheit der Bevölkerung in diesen beiden Parteien oder in der Union und in der SPD gemeinsam auch die Mehrheit wieder zu erreichen.
1: Kanzler Merz im ZDF. US-Präsident Trump sieht die USA nach eigenen Worten kurz vor einer Einigung mit dem Iran. Man sei sehr nah dran, sagte er dem US-Sender PBS. Eine Einigung könne möglicherweise noch vor seiner für kommende Woche geplanten China-Reise zustande kommen. Falls es keinen Deal gäbe, müsse man wieder damit anfangen, den Iran in Grund und Boden zu bombardieren, so Trump. Nach übereinstimmenden US-Medienberichten arbeiten Washington und Teheran mit Vermittlern an einer Absichtserklärung. Das Papier soll einen 30-Tage-Rahmen für Verhandlungen schaffen und den Krieg formell beenden. Man bekommt eine Wohnung nicht, weil der Name ausländisch klingt. Oder man wird wegen des Alters bei der Jobsuche aussortiert. Solche Fälle möglicher Diskriminierung gibt es viele. Jetzt sollen Betroffene dagegen bessere rechtliche Möglichkeiten bekommen. An einem neuen Gesetzentwurf der Regierung gibt es aber deutliche Kritik.
3: Das Gesetz soll vor allem die Frist verlängern, in der Diskriminierte Ansprüche geltend machen können, von 2 auf 4 Monate. Das sei immer noch viel zu kurz, sagt die Antidiskriminierungsbeauftragte des Bundes, Ferda Ataman. Andere EU-Staaten ließen da bis zu 5 Jahre Zeit. Und außerdem müsse das Gesetz auch für staatliche Stellen gelten, so Ataman. Es könne nicht sein, dass Menschen beim Einkaufen im Supermarkt besser vor Diskriminierung geschützt seien als im Umgang mit Ämtern, Behörden, Polizei und Justiz. René Thorau, Berlin.
1: Fast jeder 5. junge Mensch hat keinen Berufsabschluss. Das geht aus dem jährlichen Berufsbildungsbericht hervor. Knapp 2,8 Millionen Erwachsene zwischen 20 und 34 Jahren sind sogenannte Ungelernte. Knapp 1,7 Millionen davon seien der Personengruppe mit Einwanderungsgeschichte zuzuordnen, steht in dem Bericht.
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4: Am Mikrofon Ecki Stieg.

ein Urgestein der IDM, der britische Produzent Christopher Scott Leary alias Ochre und Gentle Decay von dem neuen Ochre-Album Oversail. Aus der Schweiz stammt der von Vorbildern wie Ben Frost, Sigur Rós oder Radiohead inspirierte Produzent Emmanuel Delapaix. Chromaverse and Human Structures heißt sein neues Album. Davon Sand, Black Tea and Living Room 101.

Eine niederländische Produzentin, Nadja Strawig und Circle the Sun von ihrem neuen Album Ikigai. Unermüdlich kreativ und produktiv ist der aus Osnabrück stammende Freddy Engel mit seinem Projekt Midi Bitch. Habitat heißt sein im März veröffentlichtes Album und das ist ein Konzeptwerk, das von der brutalistischen Architektur weltweit inspiriert wurde. Jeder Track ist nach einem monumentalen Gebäude benannt und fungiert als klangliche Übersetzung von Beton, Masse, Wiederholung und sozialer Utopie. Davon das Stück, das der SESC Pompeia, einer ehemaligen Fassfabrik in Sao Paulo, Brasilien, gewidmet ist. Hier ist Midi Bitch.

das finnische IDM-Urgestein Oskar Rissori alias Planet Bulldex und Dead Ends, ein Highlight des aktuellen Albums 20. Aus Amerika kommt Michael Erickson. WMD heißt sein Projekt. We Never Seem to Have Enough Time. Sein neues, sehr empfehlenswertes, introspektives und entschleunigtes Album. Davon Less.

Jansen und Richard Barbieri und Long Tails, Tall Shadows, das Schmuckstück ihres gemeinsamen 1991 veröffentlichten Albums Stories Across Borders. Steve Jansen ist der Bruder von David Sylvian und war mit diesem Mick Hahn und Richard Barbieri Mitglied in der Band Japan. Auch nach deren Auflösung Anfang der 80er Jahre haben die beiden einige wundervolle Alben produziert, entweder als Jansen Barbieri oder auch als Dolphin Brothers. Steve Jansen ist heute in der Band Exit North aktiv, Barbieri als Keyboarder in Steve Wilsons Porcupine Tree, aber beide sind nach wie vor auch solistisch tätig. Hier die aktuelle Single von Steve Jansen, die im März erschien. In the hidden.

englische Produzent Mark Nelson alias Pan American und Death Cleaning von dem neuen Pan American Album Fly the Ocean in a Silver Plane. Das letzte Stück dieser zweiten Stunde der Grenzwellen kommt von dem kanadischen Duo Solitary Dancer und ihrem neuen Album SDI. Davon De Profundis.

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1: Ich bin Ursula Winkler. Bundeskanzler Merz hat die schwarz-rote Koalition zum Jahrestag ihres Amtsantritts zu Zusammenhalt und Optimismus aufgerufen. Merz habe zu Beginn der Kabinettssitzung ein paar Sätze an die Mitglieder gerichtet und sich für die Zusammenarbeit bedankt, sagte Vize-Regierungssprecher Hille.
2: Klare Worte des Kanzlers zum Jahrestag. Es gibt zu dieser Koalition keine Alternative. Allen Schwierigkeiten zum Trotz, die Union und SPD hatten und auch immer noch haben. Aber beide seien staatspolitisch in der Verantwortung, den Erfolg zu suchen. Und auch wenn der Kanzler sich wünscht, dass die Koalition bis zum Ende der Wahlperiode 2029 hält, die Mehrheit der Deutschen glaubt das offenbar nicht. 55% erwarten einen vorzeitigen Bruch der Koalition. Das haben die Meinungsforscher von YouGov so ermittelt. Thomas Thonfeld, Berlin.
1: Der Iran hat laut US-Präsident Trump zugesichert, keine Atomwaffen zu besitzen. Teheran habe außerdem bei anderen Punkten zugestimmt. Welche das sein sollen, ließ Trump bei seinem Statement offen. Es sei sehr wahrscheinlich, dass sie einen Deal machen würden, sagte er. Das iranische Außenamt hatte zuvor Berichte zurückgewiesen, wonach beide Kriegsparteien kurz vor einem Abschluss eines Abkommens stünden. Ein US-Verhandlungsvorschlag werde geprüft, hieß es lediglich. In einer bundesweiten Aktion haben mehr als 2.900 Zollbeamte Paketzusteller kontrolliert. Bei den Kontrollen in Depots und Verteilzentren ging es um Schwarzarbeit und illegale Beschäftigung. Das teilte die Generalzolldirektion mit.
3: Der Zeitdruck ist hoch in der Paketbranche. Die Arbeitsbedingungen gelten als schwierig. Weit verbreitet ist die Praxis, die Paketzustellung in die Hände von Subunternehmern zu geben. Dabei werden auch Aufträge von einem Subunternehmer an den nächsten weitergereicht. Und manche Fahrer erhalten nicht den Mindestlohn, weil ihre Zeiten nicht richtig erfasst werden. Einige von ihnen hätten kein eigenes Auto, sondern müssten das vom Auftraggeber teuer anmieten, heißt es zum Beispiel vom Kölner Hauptzollamt. Bei den Kontrollen geht es darum, gegen illegale Beschäftigung und Ausbeutung vorzugehen. Tine Klimach, Nachrichtenredaktion.
1: Rund 40% der jungen KI-Nutzer zwischen 18 und 30 Jahren plaudern lieber mit künstlicher Intelligenz als mit Verwandten. Das zeigt eine Umfrage der Krankenkasse Pronova BKK. Experten warnen vor den Folgen für soziale Fähigkeiten. KI fördere fertige Antworten statt offener Gesprächsprozesse. Abweichende Perspektiven oder Kritik gebe es dort nicht.
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4: Am Mikrofon Ecki Stieg und damit willkommen zur dritten Stunde.

griechische Musiker und Produzent Konstantinos Sideropoulos alias Odismod und The Trial of the Soul, ein Schmuckstück des neuen, stilistisch sehr vielfältigen, dennoch sehr homogenen und atmosphärischen Albums Agnosia. Aus den Niederlanden stammt der Komponist und Produzent Art Jansen, der unter dem Etikett Artbit das Album Juxtapose veröffentlicht hat. Davon Open Sky.

Crystal Castle. Ein weiteres Highlight des bereits in der letzten Woche hier in den Grenzwellen vorgestellten, am 15. Mai erscheinenden Album Iris von Markus Güntner. Sein bereits zweites in diesem Jahr. Seine Zusammenarbeiten nicht mitgezählt und darunter zu finden sind die Werke, die er mit seinem Freund und Kollegen Joachim Spied produziert hat, beziehungsweise die, die diese beiden Musiker mit anderen kreiert haben. So erscheint am 5. Juni Obreal, ein wundervolles Ambient- und Drone-Werk, das Markus Güntner und Joachim Spied mit dem spanischen Produzenten Pepo Galán aufgenommen haben. Davon vorab. Bathroom.

Burgerland, Joachim Spied und Markus Günther und Bertha von dem am 5. Juni erscheinenden Album Obreal. Aus Russland stammt das Projekt The Void Wanderer, Silent Streets, der Titel des neuen Albums von End of the Day.

Today. An Chris Bakker ist ein elektroakustisch arbeitender Musiker aus den Niederlanden mit Wahlheimat Norwegen, wo auch das neue, sehr naturverbundene Album Thinking an the Ocean entstanden ist. Wahlheimat Norwegen, wo auch das neue

Chris Bagger und Flein war von dem Album Thinking an Ocean. Und das war es auch fast schon wieder. Das war die 18. Ausgabe der Grenzwellen 2026 hier bei Radio Hannover. Das letzte Stück für heute kommt von dem israelischen Projekt Wings of an Angel, das nach zahlreichen Pop- und Jazz-Alben endlich wieder zum orchestralen und choralen Drone früherer Tage zurückgekehrt ist. The Eighth Day's Regret, Elegies for the Still Living heißt das im März veröffentlichte Album von Wings of an Angel, das aus einem einzigen, sehr langen Stück besteht. Davon zum Schluss dieser Sendung ein Ausschnitt des letzten Drittels. Das Tracklisting dieser Sendung habe ich jetzt auf den offiziellen Grenzwellenseiten bei Facebook, Blue Sky und Mastodon. Vielen Dank wie immer an das Team der Grenzwellen-Fanpage bei Facebook und Instagram und natürlich an euch fürs Zuhören. Kommt gut durch die Nacht und werdet oder bleibt gesund. Am Mikrofon war Ecki Stieg.

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1: Ich bin Ursula Winkler. Die schwarz-rote Koalition ist seit einem Jahr im Amt. Unionsfraktionschef Spahn sieht sie unter Einigungsdruck bei zentralen Reformen. Er zeigte sich diesbezüglich aber auch zuversichtlich. Wirtschaftswachstum zu erzeugen, wertete Spahn in der ARD-Sendung Maischberger als zentrale Aufgabe. Unheimlich viele Menschen müssten schauen, dass sie über die Runden kommen. Die Kaufkraft sei seit 6-7 Jahren nicht gestiegen, sagte Spahn. Deutschland sei ärmer geworden. Das spürten die Leute beim Einkaufen und an der Tankstelle im Alltag. Wie viele Steuern nimmt der Staat in den kommenden Jahren voraussichtlich ein? Bundesfinanzminister Klingbeil stellt am Nachmittag die Ergebnisse der aktuellen Steuerschätzung vor. Sie prognostiziert die Steuereinnahmen von Bund, Ländern und Kommunen bis 2030.
2: Die Bundesregierung hatte wegen der wirtschaftlichen Folgen des Irankriegs zuletzt ihre Konjunkturprognose halbiert und erwartet in diesem Jahr nur noch ein Mini-Wachstum von 0,5%. Die aktuelle Steuerschätzung ist vor allem auch wichtig für die Planungen des neuen Haushalts. Laut einem ersten Entwurf sind im kommenden Jahr im Kernhaushalt Ausgaben von über 543 Milliarden Euro vorgesehen. Und trotz geplanter Einsparungen und Kürzungen soll die Neuverschuldung auf über 110 Milliarden Euro ansteigen. Derzeit sind die Ministerien dran, um weitere Sparmaßnahmen vorzulegen. Tine Klimach, Berlin.
1: Die Behörden sind gegen junge Neonazis vorgegangen. Die Polizei durchsuchte Objekte in 12 Bundesländern. 36 Menschen wirft die Bundesanwaltschaft die Bildung oder Mitgliedschaft in den kriminellen Vereinigungen Jung und Stark sowie Deutsche Jugend voran vor.
3: Die meisten der 36 Beschuldigten stammen laut Bundesanwaltschaft aus NRW, gefolgt von Brandenburg und Sachsen. Der Jüngste soll 16 Jahre alt sein. Bundesinnenminister Dobrindt erklärte zu den Durchsuchungen, diese rechtsextremen Jugendgruppen riefen zu Gewalt auf und beteiligten sich an Gewaltaktionen gegenüber politischen Gegnern. Gemeint sind körperliche Angriffe auf Mitglieder der linken Szene oder Störaktionen und Angriffe bei Events wie dem Christopher Street Day. Festnahmen soll es bei den Razzien nicht gegeben haben. Es sei zunächst darum gegangen, Verdachtsmomente aufzuklären. René Tochau, Berlin.
1: Zum Fußball. Der FC Bayern hat das Champions-League-Finale verpasst. Die Münchner kamen im Halbfinal-Rückspiel gegen Paris Saint-Germain daheim nicht über ein 1:1 Unentschieden hinaus. Das Hinspiel hatten die Franzosen mit 5:4 gewonnen.
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1: Ich bin Ursula Winkler. Bundeskanzler Merz zieht eine gemischte Bilanz seines ersten Amtsjahres und setzt wegen der schwachen Umfragewerte auf wieder wachsende Zustimmung für die schwarz-rote Koalition. Das machte er in der ZDF-Sendung Was nun, Herr Merz, deutlich.
2: Wenn wir jetzt in den Umfragen bei 24% liegen oder sogar noch schlechter, dann ist das völlig inakzeptabel für das Selbstbewusstsein der CDU. Dass viele dann in der Partei auch sagen, was ist da los, geht das nicht besser? Übrigens bei der SPD nicht weniger schwierig. Die SPD steht bei 14%, zum Teil bei 12%. Wir müssen den Anspruch haben, die Mehrheit der Bevölkerung in diesen beiden Parteien oder in der Union und in der SPD gemeinsam auch die Mehrheit wieder zu erreichen.
1: Kanzler Merz im ZDF. US-Präsident Trump sieht die USA nach eigenen Worten kurz vor einer Einigung mit dem Iran. Man sei sehr nah dran, sagte er dem US-Sender PBS. Eine Einigung könne möglicherweise noch vor seiner für kommende Woche geplanten China-Reise zustande kommen. Falls es keinen Deal gäbe, müsse man wieder damit anfangen, den Iran in Grund und Boden zu bombardieren, so Trump. Nach übereinstimmenden US-Medienberichten arbeiten Washington und Teheran mit Vermittlern an einer Absichtserklärung. Das Papier soll einen 30-Tage-Rahmen für Verhandlungen schaffen und den Krieg formell beenden. Man bekommt eine Wohnung nicht, weil der Name ausländisch klingt. Oder man wird wegen des Alters bei der Jobsuche aussortiert. Solche Fälle möglicher Diskriminierung gibt es viele. Jetzt sollen Betroffene dagegen bessere rechtliche Möglichkeiten bekommen. An einem neuen Gesetzentwurf der Regierung gibt es aber deutliche Kritik.
3: Das Gesetz soll vor allem die Frist verlängern, in der Diskriminierte Ansprüche geltend machen können, von 2 auf 4 Monate. Das sei immer noch viel zu kurz, sagt die Antidiskriminierungsbeauftragte des Bundes, Ferda Ataman. Andere EU-Staaten ließen da bis zu 5 Jahre Zeit. Und außerdem müsse das Gesetz auch für staatliche Stellen gelten, so Ataman. Es könne nicht sein, dass Menschen beim Einkaufen im Supermarkt besser vor Diskriminierung geschützt seien als im Umgang mit Ämtern, Behörden, Polizei und Justiz. René Thorau, Berlin.
1: Zum Fußball. Der FC Bayern hat das Champions-League-Finale verpasst. Die Münchner kamen im Halbfinal-Rückspiel gegen Paris Saint-Germain daheim nicht über ein 1:1 Unentschieden hinaus. Das Hinspiel hatten die Franzosen mit 5:4 gewonnen.
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1: Ich bin Ursula Winkler. Bundeskanzler Merz hat die schwarz-rote Koalition zum Jahrestag ihres Amtsantritts zu Zusammenhalt und Optimismus aufgerufen. Merz habe zu Beginn der Kabinettssitzung ein paar Sätze an die Mitglieder gerichtet und sich für die Zusammenarbeit bedankt, sagte Vize-Regierungssprecher Hille.
2: Klare Worte des Kanzlers zum Jahrestag. Es gibt zu dieser Koalition keine Alternative. Allen Schwierigkeiten zum Trotz, die Union und SPD hatten und auch immer noch haben. Aber beide seien staatspolitisch in der Verantwortung, den Erfolg zu suchen. Und auch wenn der Kanzler sich wünscht, dass die Koalition bis zum Ende der Wahlperiode 2029 hält, die Mehrheit der Deutschen glaubt das offenbar nicht. 55% erwarten einen vorzeitigen Bruch der Koalition. Das haben die Meinungsforscher von YouGov so ermittelt. Thomas Thonfeld, Berlin.
1: Der Iran hat laut US-Präsident Trump zugesichert, keine Atomwaffen zu besitzen. Teheran habe außerdem bei anderen Punkten zugestimmt. Welche das sein sollen, ließ Trump bei seinem Statement offen. Es sei sehr wahrscheinlich, dass sie einen Deal machen würden, sagte er. Das iranische Außenamt hatte zuvor Berichte zurückgewiesen, wonach beide Kriegsparteien kurz vor einem Abschluss eines Abkommens stünden. Ein US-Verhandlungsvorschlag werde geprüft, hieß es lediglich. In einer bundesweiten Aktion haben mehr als 2.900 Zollbeamte Paketzusteller kontrolliert. Bei den Kontrollen in Depots und Verteilzentren ging es um Schwarzarbeit und illegale Beschäftigung. Das teilte die Generalzolldirektion mit.
3: Der Zeitdruck ist hoch in der Paketbranche. Die Arbeitsbedingungen gelten als schwierig. Weit verbreitet ist die Praxis, die Paketzustellung in